Einer der Tracks, die so krass für den Beginn von Hip-Hop und vor allem mit Breakdance verbunden sind, Planet Rock von Afrika Bambaataa aus dem Jahr 1982. Und noch ein Track aus der Anfangszeit von Hip-Hop und Breakdance, Breakers Revenge von Arthur Baker, der später auch an vielen Karrieren beteiligt war als Produzent und Remixer. Hier sein wohl bekanntester Track aus dem Beat Street Soundtrack, jetzt bei The Good Nights auf

0: Eine Verneigung vor Arthur Baker aus Deutschland, B-Boys Revenge von Zebrowski und den Stieber Twins erschien erstmals 1993 auf dem Alte Schule Sampler und dann 1997 als Single mit diesem Extended Remix. Und die Ode an die B-Boys und B-Girls geht weiter mit dem Shoutout von Macklemore. B-Boy.
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0: B-Boys aus Altona, die in der Fußgängerzone gebreakt haben. B-Boys on the Boulevard, das war Ill Will, einer der besten Hip-Hop-Produzenten aus Hamburg, mit seiner Verneigung vor den TänzerInnen und auch vor sich selbst. Denn Mitte der 80er war er selbst einer der B-Boys, die in Altona getanzt haben. Shoutout, liebe Grüße an Willi, hoffe es geht dir gut. Und wir düsen direkt nach Toronto zu Slacker the Beachchild und der hat jetzt ein bisschen B-Boy Beef. Oha.
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Auch an der Westküste wird und wurde immer getanzt, vor allem viel Poppin und Locking, Return of the B-Boy, das waren The Far Side aus ihrem ersten Album Bizarre Ride to The Far Side. Und hier kommt ein Electro-Boogie-Klassiker für die TänzerInnen auf dem PVC, Nona Hendrix mit B-Boys bei The Good Nights auf Byte FM.

B-Boy, Standing in my B-Boy Stance. Underground-Klassiker von PMD, eine Hälfte des Duos EPMD. Und vom Tempo, naja, kein klassischer Breaker-Track, aber ein Statement, dass B-Boy auch einfach für eine Person steht, die aktiv im Hip-Hop etwas macht, also auch für die Writer, MCs und DJs da draußen. B-Boy und B-Girl zu sein, ist also einfach auch ein Mindset, ein Gefühl für die Kultur dahinter. Und zum Schluss kein klassischer B-Boy-Track, aber von der Art und Weise verkörpert dieser Track eben genau das, wovon ich gerade sprach. Dieses Gefühl für die Kultur und die Roots all dessen. Und dazu ist es noch eine Sample Madness, die auf 12 Minuten abgefeuert wird. Ladies and Gentlemen, hier sind die Beastie Boys mit ihrer B-Boy Booyah Bass. Ich bin Sebastian Hampf. Danke fürs Einschalten und bis nächste Woche, wenn ihr mögt. Bis dahin, macht's gut und tschüss. 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
0: 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Es ist 3 Uhr.
2: Es geht jetzt gleich weiter mit Markus Schaper und 60 Minutes. Dieses Mal mit einer Wiederholungsausgabe vom 20.08.2022. Und in dieser Ausgabe geht es vor allem um die Sommerbrise. Und musikalisch ist alles dabei, und auch wenn es heute nicht ganz so sonnig wird, ist es vor allem Musik für den Liegestuhl, der Hängematte oder Musik zum in den Himmel gucken. Mein Name ist Ivaldo Bisher und ich wünsche viel Spaß bei dieser sommerlichen Ausgabe von 60 Minutes hier auf Byte FM.
3: Ihr hört 60 Minutes, Byte FM. Freut mich, dass ihr dabei seid. Ich bin Markus Schaper. 60 Minutes dieses Mal in der Sommerbrise-Ausgabe. Oho, locker aufgespielte Tunes aus den letzten Monaten sind das, ohne jegliche Best-of-Hintergedanken. Die 60 Minutes Sommerbrise geht los mit den Young Tones aus Los Angeles. Der erste Tune dieser 60 Minutes Sommerbrise, der heißt The Sun. Na sowas.

Pat Fish alias The Jazz Butcher mit Running on Fumes in der 60 Minutes Sommerbrise. Ein Song von seinem ganz, ganz wunderbaren Album The Highest in the Land, dessen Release der gute Mensch leider nicht mehr erleben konnte. Zurück in Los Angeles sind wir mit Drug Dealer und dem Song Madison.

einer wie Jerry Paper, der darf in der 60 Minutes Sommerbrise natürlich nicht fehlen. Ich habe mir Just Say Play von seinem Album Free Time ausgesucht. 60 Minutes, die Sommerbrise, wird Zeit, dass wir in den Strand gehen, an den Playa Paramoya. Dahin nehmen uns mit The Kings of Dub Rock.

José González hat seinem Tune Swing nochmal eine sommerliche Unterfütterung angedeihen lassen und dafür Hausboss Solomon für einen beschwingten Remix angeheuert. Ihr hört die 60 Minutes Sommerbrise, an der jetzt Ran Mir, Singer-Songwriter aus Berlin, teilnehmen wird mit dem wirklich schönen Song, den ihr nicht mehr aus dem Ohr bekommen werdet, ganz sicher. A Better Place.

Bei Joshua Michael Tillman, alias Father John Misty, müssen wir immer auf alles gefasst sein. Auch auf eine wundersame Verwandlung, die da heißt Chloe and the Next 20th Century. So heißt sein aktuelles Album, bei dem sich der Vorhang hebt und Father John Misty fast in Musical-Manier die Bühne betritt und loslegt. Olvidado Otro Momento habe ich gespielt von diesem besonderen Album. Und das bringt uns jetzt zum Team Nikic and Kuna Mace und ihrem Tune Engatinar featuring Joao Selva. Ihr hört The 60 Minutes Sommerbrise.

Jidwams Album Third habe ich hier in 60 Minutes ja schon abgefeiert. Da kann er in der Sommerbrise natürlich nicht fehlen. Brooklyn Ballers habe ich gerade von ihm gespielt. Suff Daddy ist auch regelmäßig mit seinen Tunes hier in 60 Minutes dabei. Spezialität instrumentaler Hip-Hop mit verschiedensten stilistischen Einfärbungen. Große Nummer jetzt von ihm, Trouble in Wackyland Part 2. Suff Daddy, bitte sehr.

Wir sind schon wieder gelandet in Los Angeles. Das Trio Moonchild ist das gewesen. Und als Verstärkung für ihren Tune Get By haben sich Moonchild Tank and the Bangers aus New Orleans geholt. Sommerstimmung jetzt mit der großen Musikerin und Jazzsängerin Jean Carn, einer Grande Dame von 75, Adrian Young und Ali Shahid Muhammad haben mit Jean Carn ein Album für die Reihe Jazz is Dead aufgenommen und ein Song davon muss jetzt laufen. Ihr hört die 60 Minutes Sommerbrise und der Song heißt The Summertime.

Ihr hört die 60 Minutes Sommerbrise, gleich folgt Elektro Royal mit Martin Böttcher. Seid ihr allerdings gerade Teil der 60 Minutes Mittwochswiederholung, dann übernimmt gleich Friederike Herr mit 10 bis 11. An dieser Stelle übernimmt jetzt Sommerbrisig Daniel Villarreal. Eigentlich ist er Drummer und DJ, aber mit Panama 77 hat er sein erstes Soloalbum an den Start gebracht. Davon jetzt der Tune In On. Genießt den Sommer, genießt das Leben. Ich bin Markus Schaper, wir hören uns.

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1: 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Wir hören uns.
0: 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Es ist 4 Uhr.
2: Einmal mehr finden wir zusammen für diese wunderbare Sendung. Mein Name ist Martin Böttcher. Ach nee, haben wir ja gerade gehört. Elektro Royal heißt diese Sendung, aber haben wir ja auch gerade gehört. Das hier ist Nia Archives. Haben wir noch nicht gehört.

Feelings Go Numb von Nia Archives, hier am Beginn von Elektroreal, ist ein Track von ihrem Album Emotional Jungle List, was vor einigen Wochen Album der Woche bei Byte FM war, aber immer noch gut ist. Hallo und herzlich willkommen nochmal, 2 Stunden lang elektronische Tanzmusik, wieder viele neue Tracks hier mitgebracht, auch wieder einige, die noch gar nicht veröffentlicht sind. Ja, mal sehen, wie lange das noch so gut geht. Ich freue mich ja immer, wenn ich Tracks spielen kann, die noch nicht da sind, die zwar schon, ja, ich meine, das ist ja manchmal so, ne, mit Alben oder auch mit Tracks, die sind manchmal schon vor Monaten, es gibt manchmal sogar Fälle, vor Jahren aufgenommen, aber noch nicht veröffentlicht. Und sie existieren aber schon. Ein ausgewählter HörerInnenkreis kennt sie schon und diesen Kreis, den wollen wir dann hier ab und zu zumindest mal erweitern. Ich freue mich, dass ihr dabei seid. Ich freue mich, dass wir wie immer so einen wilden Ritt durch die verschiedenen Genres der elektronischen Tanzmusik unternehmen werden. Ganz unterschiedliche Klänge, ganz verschiedene Klänge werden hier zu hören sein. Aber was alle diese Tracks, die wir hier hören, einen wird, sie gefallen mir gut. Ich suche sie aus in der Hoffnung, dass sie auch euch gut gefallen.

Klingt irgendwie gut, finde ich. Dieser Track hat auch einen ganz interessanten Titel. Nightingale of Togo, die Nachtigall von Togo. Ein Track des südafrikanischen Produzenten und DJs Eyame findet sich auf seiner gerade veröffentlichten Asche-EP. Und Asche, das soll, habe ich jetzt auch nur nachgelesen, weiß ich nicht, ob das so stimmt und was das genau bedeutet. Aber Asche, das soll so widerspiegeln das westafrikanische Konzept von spiritueller Energie und Kraft. Ja gut, dann ist das halt so. Ne? Ihr hört Elektroreal hier auf BYTE.FM. Jetzt gibt's was Nahrhaftes, Nutritious, das bedeutet ja nahrhaft. Name eines Künstlers, einer Künstlerin, weiß ich nicht genau. Und der Track, den wir da hören, der führt uns einmal mehr in den Bereich Ü18. Es geht um die Nacktheit. Nude.

Die 808, die 808, das ist ja so ein besonderer Drumcomputer gewesen oder ist es bis heute. Ein legendäres Ding eigentlich, werden euch alle Leute sagen, die so im Techno früher unterwegs waren und vielleicht immer noch so Hardware-basiert sind. Und

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Das ist einer dieser Tracks, der noch nicht veröffentlicht ist. Allerdings kommt er in ein paar Tagen heraus, Ende August. Verschwinden heißt er. Er stammt von Kölsch. Und natürlich geht bei so einem Track sofort die Frage los, was ist denn da gesampelt worden? Woher kommt dieser Gesang her? Warum wird da gesagt, komm, lass uns zusammen verschwinden, in die Ewigkeit zusammen verschwinden? Ich habe gesucht und gesucht und gesucht, nichts gefunden. Ich finde, dieses Sample hat so ein Reinhard May-Feeling, passt aber hervorragend.

hervorragend in dieses ja Schlager-Techno-Ding, was das Label Kompakt seit Jahrzehnten immer mal wieder gepflegt hat. Und ja, da ist er auch erschienen, dieser Track, beziehungsweise die ganze Speicher 140 EP von Kölsch. Wir hören noch die A-Seite dieser Single, den Verschwinden, wirklich die B-Seite. Dabei ist das meiner Ansicht nach der bessere Track. Okay, hier ist nochmal Kölsch mit Anti-Promi-Energie, die A-Seite von Speicher 140. Diese Speicher-Serie ist ja auch schon seit Jahrzehnten am Laufen. Tolle Tracks da veröffentlicht, manchmal auch sperrige Tracks, immer wieder interessantes Zeug. Und ja, das Neueste hört sich dann eben so an.

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Lief hier eventuell schon mal, finde ich aber nach wie vor sehr schön. New Places von Dante, von seinem New Places Album. Auch dieser Track lief hier schon mal, das ist allerdings schon so lange her, dass man ihn ohne weiteres noch einmal spielen kann. Das ist manchmal so, ich weiß es nicht genau. Ich glaube, auf meiner Festplatte sind irgendwie 100.000 Tracks, ja, die sich in den letzten 20, 30 Jahren, 30 kann das sein, dass der Computer schon seit 30 Jahren auf der Festplatte sammelt. Nee, 30 ist, glaube ich, zu viel gesagt, aber 25 können schon gut hinhauen. Da sind 100.000 Tracks und ab und zu stoße ich mal auf Sachen von früher. So alt ist dieses Stück hier noch nicht. No Boys Allowed von Mojack und Tommy Genesis. Das ist der Street Mix. Der lief definitiv, glaube ich, als der Track rausgekommen ist. Und das könnte sein, dass das so ein Jahr her ist. Spielt ja vielleicht auch nicht so eine Rolle. Ist auf jeden Fall ein guter Track, wenn auch ein langsamerer.

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1: Den regel ich hier nicht selber runter, der läuft so, der ist so, das geht hier dem Ende zu. Einfach runtergezogen, schade, hätte ich auch noch eine Weile mehr hören können. Habe ich gerade gesagt, Track von Tomchak und Tommy Genesis, Mochak und Tommy Genesis, No Boys Allowed, der Street Mix. In irgendwie einer der Folgen in den letzten 4 bis 6 Wochen, da habe ich so einen anderen Mix gespielt, der eher so ein Elektromix ist. Der auch sehr gut ist, aber diese verlangsamte Version hier, die gefällt mir irgendwie noch besser. So, jetzt gibt's so ein bisschen was Beile-Funk-artiges von PPG. Dieser Track heißt Me Pega.

Musik aus der Schweiz, Musik aus dem schweizerischen Bern. Da ist nämlich Chuli zu Hause und von Chuli gibt's diese Seeking Pattern EP und da ist dieser Track drauf zu finden, ganz prominent gleich am Anfang. Joy has a habit of returning, hier gehört bei Elektroreal auf Byte FM. Die Sommermonate, die sind immer ganz gut. Da kann man nämlich mal zurückgucken, was sich vielleicht so aufgesammelt hat, aufgestaut hat in den letzten Monaten, weil im Sommer selbst, da wird nicht so viel veröffentlicht. Das Sommergeschäft für die ganzen DJs ist da vielleicht schon gelaufen, aber wahrscheinlich wollen viele, die selber Musik produzieren, da auch Urlaub machen oder die Sommermonate nutzen, um sich selbst so als DJ vielleicht durchzuschlagen und viele Jobs abzugreifen. Da gibt's ja dann viele Möglichkeiten oder mehr Möglichkeiten als nur in den Clubs, wenn man im Winter unterwegs ist, ne? Auch die ganzen Freiluft und Bar und Sommerorte und so, das gibt's schon da einiges, was man dann finden kann. Und das bringt mich dazu, ein paar Sachen auch zu spielen, die älter sind. Zum Beispiel dieser Track hier von PK Nier. Ein Track, der auch so eine hymnenartige Wirkung entfaltet. Unheard Voices heißt er.

Wir gehen ein bisschen früher aus diesem Track hier, Unheard Voices von Pekanier, bleiben aber so ein bisschen in dieser Klangfarbe, bevor es dann wieder anders wird bei Electro Royal. Auch in, ich weiß gar nicht, wie würde man es beschreiben, so ein bisschen melancholisch und gleichzeitig melodisch, diese Tracks. Wahrscheinlich sind das so Melodic House Tracks oder in welcher Schublade die auch immer da abgespeichert werden. Mir werden davon hunderte zugespielt. Ich höre sie mir pflichtbewusst, wie ich bin, alle an und die meisten von denen verabschiede ich mich und sage, ach nee, das ist nichts für mich. Das habe ich schon 100 Mal gehört, das ist auch nicht besonders gut gemacht, aber den ein oder anderen Track, der gefällt mir dann eben doch immer ganz gut. Zum Beispiel auch dieser hier, Falling Down heißt der. Den finde ich, ja, den finde ich auch die Melancholie. Irgendwie ist es immer die Melancholie, die mich erwischt.

0: schön, nicht nur der Sound, sondern auch das Drumherum. Neues vom mysteriösen Produzenten PDQB, ein Track namens Chick-Rix, wie auch immer man es schreibt. Ja, so spreche ich es jedenfalls aus, von seiner Zeta Cognition EP, die gerade eben erschienen ist. Zeta Cognition, Zeta Kognition, was soll das sein? PDQB behauptet, das wäre etwas ganz Seltenes, was jetzt erst erforscht worden wäre. Und zwar während man zu seiner Musik ja so nachdenkt oder während man diese Musik hört und dann nachdenkt, da verformen sich Gedanken, die man schon hatte, bevor man sie überhaupt sich gemacht hat. Zeit verschwimmt, Stunden verschwinden, sowas alles wird da behauptet. Ein ausgedachtes Konzept, was mir aber sehr viel Spaß macht und vielleicht auch ein bisschen interessanter ist als all die pseudowissenschaftlichen oder wirklich wissenschaftlichen Versuche, Titel, die manchmal hinter Alben oder Tracks oder EPs stehen. Und dann ist es doch immer nur die gleiche Musik. Dann doch lieber so ein bisschen Quatschartiges, ne? Ihr hört BeiteFam.
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0: So sieht's einfach mal aus. Ich sag nochmal herzlich willkommen und wir hören noch einen zweiten Track von dieser Zeta Cognition EP von PDQB. Sind ja ganz kurze Tracks, aber richtig schöner Elektro. Hier ist sein Hyper Epsilon Track.

0: bei Epsilon von PDQB hier zu Beginn der zweiten Stunde von Elektro Royal. Wir kommen zum Klassiker, zum Elektro Royal Klassiker. Immer wieder eine schöne Gelegenheit, nochmal zurückzuschauen innerhalb der elektronischen Musik, der elektronischen Tanzmusik und zu gucken, was war denn früher mal? Was wird vielleicht heute nicht mehr gespielt? Was könnte man nochmal rausholen, um es vor dem Vergessen zu bewahren? Und das bringt uns heute ins Jahr 2012. Damals war ich in Detroit und habe diese Platte, die wir jetzt gleich hören werden, gehört in einem DJ-Set. Der Track stammt von Mark Flash, Detroiter DJ und Produzent, heißt Dark Symphony, die dunkle Symphonie. Und ich habe dieses Stück in einem DJ-Set von John Collins gehört, ebenfalls DJ aus Detroit, gleichzeitig der Ambassador of Techno, so hat man ihn genannt, den Botschafter des Techno, weil er mit seiner Arbeit dafür sorgen wollte, dass nicht vergessen wird, dass der Techno ja aus Detroit kommt. Gibt ja Leute, die wollen das gerne vergessen, auch wenn Detroiter Techno natürlich immer so ein Label auch ist, aber in der ein oder anderen Geschichtsbetrachtung wird das vergessen, dass Detroit eben dieser wichtige Hub war, wo Techno erfunden wurde. Ja. John Collins lebt leider nicht mehr, vor kurzem gestorben. Als ich ihn damals getroffen habe, 2012 oder 13 oder wann das war, und kurz gesprochen habe, da hieß es schon, er hat mit einer Krebserkrankung zu kämpfen. Jetzt zum Schluss soll auch noch eine Nierenerkrankung dazugekommen sein. Ich weiß nicht, woran er letztlich gestorben ist. Aber ja, immer ein trauriger Moment, ne, wenn man Leute kennenlernt und die dann nicht mehr da sind. Kleine Erinnerung an John Collins, weil er mir diesen Track jetzt, gut, ist einmal um die Ecke gedacht, einmal um Bande, aber weil er mir diesen Track damals nahegebracht hat. Hier ist also Mark Flash mit der Dark Symphony.
1: Der

von seiner King of Light EP Mark Flash mit Dark Symphony aus dem Jahr 2012, der Elektro-Real-Klassiker. Vom Sound her natürlich, naja, vielleicht nicht so super gut eingefangen. Das sind, glaube ich, diese analogen Gerätschaften, mit denen die da diese Musik gemacht haben. Nicht ganz so brillant, nicht ganz so komprimiert, aber von der Idee her, diese digitalen Streicher, die in Detroit so eingeführt wurden, finde ich nach wie vor ein Hammer. Ihr hört Elektro-Real auf Byte FM. Wir kommen jetzt zu Musik, die es in sich hat. Hier ist Inelea mit Bounce Music.

Darkwave und Electronic Body Music und Techno verschwimmen hier in diesem Track. Ist zu finden auf einer Compilation des Labels Wie ein Gott. Ist ja auch schon ein schöner Name, ne? Und zwar heißt dieser Track The End B von God Tongue. Hier gehört bei Elektroreal auf Byte FM. Ich habe neulich mal erzählt, dass ich so ein bisschen verstärkt wieder Spanisch lerne. Mit so einer App, ja, und bin unter anderem dort aufmerksam gemacht worden, was Schlagzeug heißt. Batteria fand ich sehr witzig, ja, wie im Englischen, ne, to bat, also schlagen. Jetzt bin ich aber auf einen Track gestoßen, der heißt Los Tambores und auch das bedeutet irgendwie das Schlagzeug oder die Trommel oder irgendwie sowas und ist natürlich auch Spanisch. Wir hören ihn, er stammt von Yasim.

finde ich super. Los Tambores von Yasim. Hier gehört bei Electro Royale auf Byte FM. Eine Sendung, wo mir gerade die Stimme so ein bisschen zu versagen droht. Aber ich kämpfe mich noch durch bis zum nächsten Track. Versuche dann ein bisschen Luft zu holen und ein bisschen die Stimme zu benetzen. Mit Wasser natürlich nur. Wir hören Musik von Nita. Der Track heißt Dust. Staub. Soll ein sehr gutes Lebensmittel sein. Ne? Kaum Nebenwirkungen und kaum Kalorien. Staub. War das bei Little Britain damals? Ich glaube ja. Darf man ja zum Teil auch nicht mehr gucken, ne? Oder darf zum Teil nicht mehr gezeigt werden, Little Britain. Schade. Hier ist Nita mit Dust.

Nita mit Dust. Genauso wie der Track davor ist auch dieser Dust-Track auf dem Label iLinks veröffentlicht. Und ich habe mir das nicht so richtig überlegt, also ist jetzt kein Konzept, ist eher Zufall, dass ich noch einen dritten Track von diesem Label habe. Die sind alle unabhängig voneinander erschienen, sind nicht etwa auf einer Compilation oder so drauf, aber sie scheinen ja offensichtlich etwas Ähnliches zu haben. Deshalb habe ich die in meinem Kopf hier zusammengeordnet. Und zwar hören wir Musik von Dip, New World. So heißt dieses Stück von der New World EP. Und ja, scheint doch so ein iLinks-Sound zu geben, den ich jetzt aber nicht beschreiben möchte. Ich möchte lieber, dass die Musik so für sich existiert. Und direkt danach wird es wahrscheinlich ein bisschen langsamer zugehen, hier bei Elektro-Royal.

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ist das für eine Sprache? Irgendwas Skandinavisches auf jeden Fall, ne? Eili mit Fashion im Kaspar Björke Remix. Hier gehört bei Elektroreal auf Byte FM. Das hier ist Musik von Legit Trip. Der Track heißt The Trumpet. Und weil ich nicht genau zugehört habe, als ich ihn das erste Mal gehört habe, dachte ich, wo bleibt denn da die ganze Zeit die Trompete? Aber die Trompete spielt eine Rolle. Es wird zumindest über sie geredet. In den Lyrics.

Trip, die Trompete, The Trumpet. Carlos Nilms kommt aus Glasgow, hat sich für den folgenden Track mit Keita Darker aus Chicago zusammengetan und sie besingen, naja, besingen ist vielleicht zu viel gesagt, sie bespielen die South Side. Ich denke, es ist die South Side of Chicago. Das ist ein ganz berüchtigter Ort. Früher auch gerne von den Gangstern frequentiert. Heute, glaube ich, auch nicht so ein ganz sicherer Ort. Weiß nicht, ob ich einfach so in der South Side von Chicago rumlaufen würde. Aber anhören tue ich mir das Ganze schon sehr gerne. Erinnert mich so ein bisschen an den Track, den wir vorhin hier als Klassiker gehört haben, an Mark Flashs Dark Symphony. Da wird eine ähnliche Stimmung, eine ähnliche Spannung aufgebaut, ähnliche Sounds sind zu hören. Aber das Ganze klingt sehr viel mehr nach heute, hier und jetzt. Das Ganze ist sehr viel tighter und dichter, komprimierter produziert. Der Sound, der überwältigt einen einfach in diesem Track Southside.

Carlos Nilms und Kita Darker hier mit dem Track Southside. Und ich muss mich nochmal so ein ganz kleines bisschen korrigieren, aber wirklich nur ein ganz kleines bisschen. Die Southside von Chicago, vielleicht zitiere ich es einfach mal, Sicherheitshinweis: während Kultur- und Universitätsviertel sicher für Besucher sind, gelten einige südlichere und westlichere Wohngebiete der Southside, wie zum Beispiel Inglewood, als sozial benachteiligt und von Kriminalität betroffen. Ja, aber es gibt eben auch, weil es so ein riesiger und historisch-kulturell reicher Stadtteil ist, gibt es auch andere Viertel in der Southside. Es gibt eine große Geschäfts-Area, ein großes Geschäftsviertel. Und deshalb, ich war zwar schon ein paar Mal in Chicago, aber das war offensichtlich falsches Halbwissen, gefährliches Halbwissen. Elektro-Real hier auf Byte FM mit... haben gar nicht mehr so viele Minuten, stelle ich gerade fest. Ich dachte, ich könnte hier noch 2-3 Tracks spielen, aber es reicht nur noch für einen. Was bedeutet das? Dass wir uns hier und jetzt an dieser Stelle voneinander verabschieden müssen. Schade, aber so ist das eben. Ne? Mein Name ist Martin Böttcher, vielen Dank fürs Zuhören. Viel Spaß hier im weiteren Programm von Byte FM und bis nächste Woche, oder? Dann machen wir einfach weiter hier. Nahtlos. Bis dann.

0: 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Es ist 6 Uhr. Die Nachrichten.
1: Ich bin Tine Klimach. Sollte die Bundesregierung das Strafmaß bei Angriffen auf Zugbegleiter nicht bald verschärfen, droht die Bahngewerkschaft EVG mit bundesweiten Streiks im Regionalverkehr ab Januar. Ein entsprechendes Gesetz müsse noch in diesem Jahr in den Bundestag, sagte Gewerkschaftschef Martin Burkert der Bild am Sonntag.
2: Anfang Februar war ein Schaffner in einem Regionalexpress von einem Fahrgast bei einer Ticketkontrolle angegriffen und tödlich verletzt worden. Seitdem fordert die EVG mehr Sicherheit für Zugbegleiter und erhöht jetzt den Druck. Bundesverkehrsminister Bilger hat kürzlich Gespräche in der Bundesregierung angekündigt, um auch bei Angriffen auf Zugbegleiter höhere Strafen zu erreichen, wie schon für Rettungskräfte. Deutliche Worte dazu vom Vorsitzenden des Gesamtbetriebsrats bei DB Regio Damde in der Bild. Es reicht, statistisch gesehen werden jeden Tag 8 Kollegen im Dienst angegriffen. Keiner weiß vor seiner Schicht, ob er wieder gesund nach Hause kommt. Aus Berlin, David Riemer.
1: Bundeskanzler Friedrich Merz will das schwarz-rote Kabinett bei seiner Klausur in der kommenden Woche auf eine schnelle Umsetzung von Reformen einschwören. Es geht unter anderem um Rente, Steuern, Entbürokratisierung und Digitalisierung. Die Beschlüsse müssten so schnell wie möglich umgesetzt werden, sagte er der Bild am Sonntag. Das Kabinett kommt am Dienstag und am Mittwoch in Schloss Neu-Hardenberg in Brandenburg zusammen. Italien will trotz neuer EU-Regeln bis auf Weiteres keine Migranten aus Deutschland zurücknehmen. Das sagte Vize-Regierungschef Matteo Salvini. Er begründet das damit, dass deutsche Hilfsorganisationen mit Schiffen Flüchtlinge im Mittelmeer aufnehmen und nach Italien bringen. Zwischen Rom und Berlin gibt es deshalb Streit über den Umgang mit den Menschen. Der FC Bayern München hat wie im Vorjahr den Franz-Beckenbauer Supercup gewonnen. Der deutsche Meister gewann eine Woche vor dem Bundesligastart das erste Pflichtspiel der Saison auswärts gegen Vizemeister Borussia Dortmund mit 2:1.
3: Den Grundstein für den Supercup-Sieg legten die Bayern im ersten Durchgang. Neuzugang Brown traf zur Führung in der 28. Minute und kurz vor der Pause Olise mit toller Einzelleistung zum 2:0. In der zweiten Hälfte der BVB griffiger und Fabio Silva verkürzte in der 75. Minute. Aber die Bayern behielten die Oberhand. 2:1 am Ende gegen 10 Dortmunder. Ben Sebaini sah glatt rot nach grobem Foulspiel. Moritz Einzel, Sportredaktion.
1: Der FC Bayern hat den Supercup insgesamt zum 12. Mal gewonnen. Das Wetter, die aktuelle Vorhersage des Deutschen Wetterdienstes. Heute im Norden bewölkt, vor allem an den Küsten und im Nordosten Schauer und vereinzelt Gewitter. Im Rest freundlicher und meist trocken, im Südwesten auch länger sonnig. Höchstwerte heute zwischen 17 und 25 Grad, mit den höchsten Werten am Oberrhein. Morgen zum Start in die neue Woche im Norden und Osten heiter, zeitweise wolkig, aber überwiegend trocken. Sonst viel Sonne und wieder wärmer, bei 22 bis 28 Grad in der Spitze.
0: Das waren die Nachrichten.
4: 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Am Mikrofon begrüßt euch wie immer Kai Bempreitz.

Heute starten wir zumindest musikalisch die Herbstsaison des Jahres 2026. Heute im ersten Teil und nächste Woche logischerweise dann der zweite Teil. Neue Platten oder Ereignisse, die sich für diesen Herbst ja schon angekündigt haben. Alles auf der Grundlage des Popkulturfestivals, das in den kommenden Tagen am Montag ganz genau in Berlin startet. Diesmal sogar 7 Tage lang die Veranstaltung. Und wie immer gibt es auch viel Wort, Panels, Diskussion, viel DJ. Ist viel Live-Musik von neuen und älteren Künstlerinnen und auch einen Label-Flohmarkt, also dazu in dieser Stunde mehr. Angefangen haben wir hier musikalisch mit den surfenden Dänen von The Tremolo Beer Gut. Die bringen in dieser Woche ein neues Album heraus. Das hat den bescheidenen Titel Ask Not What The Tremolo Beer Gut Do For You. Also lieber nicht fragen. Aber der Song hieß Monkey Drums in Tiki Drinks. Vielleicht gibt es auch solche Getränke auf dem Hof des Silent Green in Berlin. Dort wird nämlich, wie gesagt, das Popkulturfestival stattfinden. In diversen Hallen, die dort sind. In den Jahren vorher waren die meisten Veranstaltungen doch eher in der Kulturbrauerei. Am kommenden Mittwoch zum Beispiel, also am 26. August, wird auch Avalon, Amazon and the Charm im Silent Green, genauer in der Betonhalle, auftreten. Sie war ja Mitte der 10er sogar mal Resident DJ im Berg. Da war sie noch mehr im Techno unterwegs und als DJ, ich weiß gar nicht, ob man das noch so sagt. Irgendwann vor 3 Jahren wollte sie aber lieber Songs mit einer Band aufnehmen und so entstand schon ein zweites Album in diese Richtung. Das erschien im Frühjahr, hieß Written into Changes und da war hier der Song Country Mouse.

Diese Musik oder das Trio Bar Italia dürfte dem einigen BeiteFM-Hörer und Hörerinnen bestimmt bekannt sein. Cowbella war das und Bar Italia taucht ja nun öfters auf hier im Tagesprogramm. Dieser Song ist nicht ganz frisch, der ist schon ein Jahr alt, kommt vom Album Some Like It Hot, wie der Film von Marilyn Monroe. War wohl auch angelehnt an diesen Film oder inspiriert von diesem Film. Ganz aktuell und vielleicht auch mit neuen Songs werden die drei aus London ebenfalls am nächsten Mittwoch in der Betonhalle im Silent Green im Rahmen des Popkulturfestivals auftreten, also auch gleich nach Avalon Emerson. Zeitlich überschneidet sich das Konzert nun mit dieser Sendung. Aber zum Glück gibt es ja für die Freundinnen und Freunde von BeiteFM das Archiv. Da könnt ihr alles nochmal nachhören, was ihr in der Zeit verpasst habt. Immer eine gute Möglichkeit. Eine andere Platte, die an dem negativ geschichtsträchtigen Tag 9/11 erscheint im September, das ist das Album von This Is Lorelei. Da steckt Nate Amos dahinter, der sonst bei Water From Your Eyes auch dabei ist. Unter This Is Lorelei kommt das Album The Singer in My Band jetzt heraus. Und das Album kommt auf dem gleichen Label wie die Bar Italia Platte im letzten Jahr, Matador Records, heraus. Das Label ist fast schon ein sehr großer Player im Indie-Sektor, sind schon sehr, sehr lange dabei. Aber immer noch ein gutes Gespür für neue, gute Lo-Fi-Indie-Musik, so nenne ich es mal. Obwohl This Is Lorelei ist auch schon nicht mehr Lo-Fi. Auch Bar Italia sind ja eher ja nicht mehr im Schlafzimmer unterwegs. Hier ein weiterer Vorab-Check vom Album von This Is Lorelei und der heißt Oh No, Now My

Anfang Oktober erscheint das dritte Album von Way Dynamic, Massive Shoe. Das ist in erster Linie das Projekt von Dylan Young aus Melbourne. Eben der erste Teaser davon, Officially, macht neugierig. Er ist ja in Musikerinnen und Musikerkreisen schon sehr, sehr beliebt. Zum Beispiel Katie Crutchfield von Waxahachie gehört zu seinen großen Fans. Und bei der Gelegenheit noch Glückwünsche in dieser Richtung zu Katie Crutchfield. Sie hat nämlich ihr erstes Baby bekommen. Das wurde ja in den sozialen Medien sehr, sehr offen geteilt alles. Der Ehemann und Vater ist auch kein Unbekannter, nämlich Kevin Morby. Und vielleicht hat das Baby ja schon in seinen frühen Tagen diesen neuen Song von Way Dynamic.

Rhythmik zu hören bekommen. Weiter zum Label Market beim Popkultur-Festival nächste Woche. Das wird natürlich auch vom BYTE-FM präsentiert, dieses ganze Festival. Und am Donnerstag, den 27. August, gibt es im Festsaal Kreuzberg eben diesen Label Market von 16 bis 22 Uhr. Dort kann man die kleinen, feinen Indie-Labels kennenlernen. Viele aus Berlin, aber auch Deutschland und international ist dabei. Live-Acts gibt es auf der Bühne zu erleben und das Schönste ist, der Eintritt ist sogar frei. Und ein Label, was die letzten 4 Jahre immer wieder meine Aufmerksamkeit auf sich zog, wird hoffentlich auch dort sein, Bradford Records, gegründet vor 4 Jahren von Henrietta Bauer, die ist sonst bei der Band Chakamak und managt die und quasi nebenbei macht sie noch diese spannenden Lo-Fi-Label. Natürlich gibt es auf dem Label auch viele Solo-Sachen von Chakamak-Mitgliedern, sowie Bands der Mitglieder, zum Beispiel Die Verlierer. Aber auch Solo-Album von Oscar Wilde kommen dort heraus. Und im Januar erst gab es Hurricane Days von Oscar Wilde. Das sind Aufnahmen, die der Chakamak-Mann in den letzten 10 Jahren machte, hier auf dem Album aber zusammengelegt als Soundtrack zu einer Ausstellung, die in Berlin stattfindet bis letzten Dezember. Wir hören davon jetzt den Song Schmetterlinge im Bauch. Das ist eine quasi Demo-Version, woraus später dann ein Die Verlierer-Song wurde. Oscar Wilde dann auch kommende Woche im Rahmen des Label Markets mit dieser Platte live zu erleben.

Ganz neue Klänge vom Label Bradford Records hier aus Berlin. Das Trio Bad, B-E-D, alles groß geschrieben. Sehr in Richtung My Bloody Valentine, was das Trio da macht. Der Song hieß I Was Not Enough, kam im Juni heraus. Und Bad sind Sol Astolvi, eigentlich aus Argentinien. Und aus Chile ist Nicolas Astorga dabei. Die beiden haben sich 2021 in Berlin zusammengetan zu dieser Band. Später kam noch Emma Schiller dazu. Letztes Jahr gab es schon ein tolles Album und hier mit diesem Song I Was Not Enough kündigt sich wohl das nächste noch für dieses Jahr und diesen Herbst an. Bin gespannt, was da kommt. Wir bleiben in der Stadt in Berlin mit Olafur Mova. Der bringt schon am 11. September sein Solo-Debüt heraus. Post-Internet-Era wird das heißen. Vom Titel her sehr futuristisch, was er da so macht. Er selbst ist genau 26 Jahre alt, also im Jahr 2000 geboren. Er ist sozusagen mit dem Internet auch groß geworden und denkt jetzt schon an die Phase danach. Vor einigen Jahren hat er die Band Gigi Blow gegründet und nun ist er solo unterwegs. Und wenn er nicht Musik macht, dann macht er wohl ganz gerne Selfies. Das sieht man sozusagen am Artwork seiner das Singles vorab und seines Albumcovers. Er kennt sich auch ganz gut in der Popmusik vor seiner Geburt aus. Seine dritte Single-Auskopplung trägt den Titel Maisie Star. Diese unheimlich melancholische Band um Hope Sandoval. Vor 2 Monaten ist sie ja 60 Jahre alt geworden. Haben wir hier gewürdigt bei Byte FM. Wer mehr von dieser sehr einflussreichen Band, vor allen Dingen aus den 90er Jahren, erfahren möchte, sollte das als Freund, Freundin von Byte FM mit der Sendung School of Rock von Christian Tjaben anhören. Genau die vom 5. Juni 2025. Sehr empfehlenswert, sehr informativ. Und es ist doch ein tolles Duo gewesen damals in den 90ern. Ja, bis vor 6 Jahren quasi, da kam das letzte Album heraus. Aber hier erstmal der Maisie Star Moment für Olafur Mova.

Das war natürlich Maisie Star vor 13 Jahren, damals von ihrem Comeback-Album Seasons of Your Day, der Song California. Und eben dort in Kalifornien, genauer Santa Monica, da haben sie sich im Jahr 1990 gegründet. Gegründet haben sich da zwei Leute, nämlich David Roback und Hope Sandoval, die sozusagen den Kern der Band bildeten in den 90ern und auch mit ihren Comeback-Alben. Seit 6 Jahren hat man nichts mehr von den beiden gehört. David Roback ist auch leider Gottes gestorben vor einigen Jahren. Hope Sandoval, wie gesagt, gerade 60 geworden. Und in dem Promotext zum Olafur Mova-Song Maisie Star wird von diesem Maisie Star-Moment geschrieben, den anscheinend jeder, der sich für Musik interessiert, schon mal hatte. Persönlich wäre das wohl für mich das 96er Album Among the Swan gewesen, ein ja, Klassiker. War jetzt für mich nicht ganz so prägend, aber ich kenne viele Leute, für die das ein ganz wichtiges Album ist. Und für Olafur Mova scheint es auch ein tolles Album zu sein. Auch interessiert er sich sehr für Selfies. Wenn man so seine Vorab-Tracks, mittlerweile 3 vom Album Post-Internet-Era hört und dieses Promoschreiben dazu sieht, da sind sehr, sehr viele Bilder, also Selfies dabei. Der hat auch beim ersten Track, der damals rauskam, vor einigen Monaten, genau das zum Thema gemacht, nämlich Selfies at the Beach. Und mit Jahrgang 2000, wie Olaf Mova ja wohl ist, da ist man, glaube ich, ja, sein ganzes Leben bisher mit Selfies konfrontiert gewesen.

Das war Blake Harley. Sie lebt in Berlin und London und macht sowas wie Synth-Gothic mit 80er-Pop-Flair. Hier der Song Return mit einem gewissen Mode, nur mit einem T geschrieben, also nix Techno oder sowas. Blake Harley wird auch auf dem Label Market nächste Woche im Rahmen des Popkulturfestivals im Festsaal Kreuzberg auftreten. Wahrscheinlich wird sie neben diesem neuen Song auch ganz andere neue Tracks ihres Albums vorstellen. Das wird nämlich im Herbst erscheinen. Über das Label Duchess Box Records und hoffentlich werden die auch anwesend sein. Wenn ihr auch dabei sein wollt, dann müsst ihr am 27. August von 16 bis 22 Uhr in Berlin sein und dann in den Festsaal Kreuzberg gehen. Wie gesagt, kostet nichts. Auch live dabei ist an dem Tag As Fidelity, ebenfalls aus Berlin. Dahinter steckt Tim Wetter. Seit einigen Jahren mischt er vor allem Hip-Hop-Beats, Soul, Jazz und R&B zusammen als As Fidelity. Im Frühjahr erschien sein Album I Guess I'll Never Learn auf Jakarta Records, ein sehr, sehr renommiertes und tolles Label, schon seit 21 Jahren. Ich hoffe, die beiden Gründer, Janis Stürz und Malte Kraus, werden dann auch bei diesem Label Market zugegen sein. Das würde mich sehr freuen. Hier As Fidelity mit dem Song When Dumb Thoughts Learn How.

Eine alte Bekannte wird hier gleich zum Schluss nochmal laufen. Julia Holter, ihr neues Album erscheint in dieser Woche, heißt Materia, hat natürlich nichts mit dem Rostocker Hip-Hopper zu tun. Julia Holter ist musikalisch ganz woanders unterwegs. Es sind nur 7 Songs auf diesem neuen Album, aber das bedeutet natürlich, dass die Tracks sich sehr viel Zeit nehmen, sehr lang sind. Und das können wir natürlich in diesen hektischen Zeiten ganz gut gebrauchen. Man muss sich nur drauf einlassen. Wir hören den Song My Lost One. Und ich weiß nicht, ob sie bei dem Song irgendwie im Hinterkopf auch den Aufruf hatte, den sie im Juli gestartet hatte, nämlich die hatte Sorge um die Sängerin Linda Perhex. In den diversen sozialen Medien tauchte auf, dass sie im Juli verschwunden war. Die alte Dame, 84 Jahre, wird sie bald, die lebte in einer Einrichtung für betreutes Wohnen in San Fernando und schon seit 8 Jahren. Und Anfang Juni wurde sie als vermisst gemeldet. Das letzte Mal, dass man mit ihr sprach, war wohl Ende 2025. Aber zum Glück wurde sie kurze Zeit später wiedergefunden. Sie ist wohl eigenmächtig in eine andere Pflegeeinrichtung gezogen. Keiner wusste es, keiner hat es mitbekommen. Ihr Management hat das dann alles beruhigt. Ein Glück. Deshalb hören wir nach Julia Holter dem neuen Song My Lost One zur Beruhigung. Ein Song von Linda Perhex. Ihr Album aus dem Jahr 1970, Parallelograms, kam ja erst 2010 über Mexican Summer zu spätem Ruhm. Viele Fans hatte dieses Album. Ein paar Jahre später hat sie sogar noch neue Musik aufgenommen. Wir hören zum Schluss dann Linda Perhex mit dem Song Parallelograms, den Titelsong des Albums aus dem Jahr 1970. Bis nächste Woche, selbe Welle, selbe Stelle. Am Mikrofon verabschiedet sich Kai Bembrex.

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0: 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Es ist 7 Uhr.
2: Es geht jetzt weiter mit Martin Böttcher und dem Time Tunnel. Dieses Mal mit einer Wiederholungsausgabe vom 8.9.2014. Und es geht um die 60er Jahre, konkreter um die Musik der 60er Jahre, und zwar alles von R&B, Soul bis hin zu Rock'n'Roll. Mein Name ist Sivaldo Bissier und ich wünsche viel Spaß bei dieser kleinen Zeitreise Time Tunnel hier auf Byte FM.

Time Tunnel. Zurück zur Musik. Neues Jahrzehnt, neues Glück. Der Time Tunnel fängt an, sich mit den 60ern zu beschäftigen. Heute nur Musik aus diesem Anfangsjahr der 60er, was ja bekanntlich das Jahr 1960 ist. Mein Name ist Martin Böttcher. Ich wünsche wie immer viel Spaß in der kommenden Stunde. Ja.

Der Time Tunnel, eine Stunde lang Musik nur aus dem Jahr 1960 und es fängt gleich an mit einem guten Rätsel. Wie kann das zusammengehen? Die fünf, die wir hier gerade gehört haben, das waren die Chavis Brothers mit ihrem So Tired und in ihrem Song singen sie, ich bin es einfach leid, alleine zu leben, hab keine Lust mehr, immer nur mir die Nächte um die Ohren zu schlagen, zu reden und zu laufen, zu reden und zu laufen und dann wieder nach Hause zu gehen, wo keiner ist. Aber wie kann das sein? Die waren noch zu fünft.

Spoonful von Howlin' Wolf. Normalerweise in der Geschichte der Bluesmusik war ein Spoonful, hatte immer was zu tun mit Kokain, aber Howlin' Wolf hier, der meinte wohl eher Sex als Kokain. Ein Song aus dem Jahr 1960, so wie ja alle Songs, die heute hier im Time Tunnel gespielt werden, aus dem Jahr 1960 sind. Und weil es ja immer ganz schön ist, so am Anfang eines Jahrzehnts nochmal zu gucken, was kommt da in den kommenden 10 Jahren, zumindest in den USA, denn das ist eigentlich das, was uns hier diese Sendung lang über beschäftigt. Und naja, wir haben natürlich die British Invasion, die dann in der zweiten Hälfte der 60er nicht nur über die USA, sondern um die ganze Welt rast, also Beatles-Mania und. Natürlich das Aufkommen der Soul Music, gut, die ist eigentlich schon da, aber die hat ja auch ihren Durchbruch in den 60ern, wird zur großen Massenware. Und dann haben wir zumindest am Anfang der 60er noch den Instrumental Rock, die Surf Instrumentals. Das wird uns auch in den kommenden Sendungen hier beschäftigen. Vor allem auf die Surf-Sachen freue ich mich natürlich besonders. Wir fangen schon mal an mit einem kleinen Instrumental Rock-Vorausblick. Den ganz großen Hit der Ventures aus dem Jahr 1960, ein Überraschungshit, der heißt Walk, Don't Run, kennt man ja aus dem Schwimmbad, ne? Immer schön gehen, nicht rennen.

Die Ventures, Walk, Don't Run. Das Erstaunliche an dieser Band ist, dass es zum einen wirklich eine der erfolgreichsten Bands überhaupt ist, die über 90 Millionen Alben verkauft. Und das zweite ist, dass sie eigentlich, seit es sie gibt, seit sie sich irgendwie 59, 60 so gegründet haben oder entstanden sind aus einer Vorgängerband, haben die kontinuierlich Musik gemacht. Natürlich ihre große Zeit in den 60ern gehabt, aber dann ganz schlauen Move gemacht, nach Japan gegangen, da eine eigene Plattenfirma gegründet und allein in Japan 40 Millionen Platten verkauft. So muss man es machen. Da können die ganzen anderen kleinen Instrumental-Bands, die dann entstanden sind und dann wieder vergangen sind, natürlich nur von träumen. Wir träumen auch ein bisschen und zwar mit Orgeln, die 60er. Für mich sind die immer so ein Jahrzehnt auch, wo es auf einmal unglaublich viele Songs mit Orgelklängen gab. Und zwei dieser Beispiele aus dem Jahr 1960, also finde ich noch relativ frühe, die hören wir jetzt hintereinander. Zum einen ist das ein eher Country-Rockabilly-mäßig angehauchtes Stück von Hayden Thompson, wo er eine sehr Elvis-mäßige Stimme drauf hat. Und zum zweiten eine Rhythm-and-Blues-Version von Bobby Blue Bland.

Auch wenn die 60er das Jahrzehnt des Souls und des britischen Beats und vielleicht auch des Instrumental Rocks werden sollten und der gerade der Instrumental Rock, na gut, den kann man ja auch noch als Verlängerung des Rock'n'Rolls sehen, war der Rock'n'Roll natürlich nicht tot. Er war ein bisschen verwässert worden, natürlich, aber immer noch gab es auch ganz, ganz viele, die die wilde Seite des Rock'n'Rolls ausleben wollten und das zumindest musikalisch dann auch taten. Und die werden wir auch in dieser Sendung hier noch das ein oder andere Mal hören. Zum Beispiel jetzt die Frantic Four.

Der Time Tunnel, Musik aus dem Jahr 1960. Und 1960 war das Jahr, in dem tobte in den USA eine Tanzwelle ohnegleichen. Sowas hatten die USA seit den 20er Jahren nicht mehr gesehen, dass ein bestimmter Tanz so dermaßen für Aufsehen sorgte. Der Twist. Allen voran natürlich Chubby Checker mit seinem The Twist. Ein großer Hit in diesem Jahr. Und den möchte ich mir und euch ersparen. Auch alles, was sonst mit Twist zu tun hat. Furchtbare Musik, finde ich jedenfalls. Und deshalb, let's go wild, würde ich sagen. Let's go wild.

Calvi Self mit der B-Seite seiner Single Nancy. Nancy auf der Vorderseite und Let's Go Wild auf der Rückseite. Der sollte dann später Country-Musik machen. Dieser Calvi Self macht er eigentlich bis heute. Und ja, wo sollten die auch hin? Diese ganzen Rockabilly-Sänger und sowas. Da blieb ja eigentlich nur die Country-Musik oder eben ein richtiger Beruf. Aber Calvi Self wollte Musiker werden. In Arizona geboren und dann, ja, unter anderem auch mal in Deutschland gewesen, irgendwie Anfang der 60er. Und hat hier angeblich auch Radioauftritte gehabt. Ich kann mich nicht mehr erinnern. Aber es liegt vielleicht daran, dass ich damals noch nicht da war.

dieser Mann, der war am richtigen Ort, allerdings zur falschen Zeit, Tracy Pendarvis mit seinem Song Southbound Line. Denn leider, als er in Memphis beim legendären Sun Studio ankam, ja, da war es schon vorbei mit der Rockabilly-Welle und mit dem harten, heftigen Rock'n'Roll. Und seine Sachen, die er bei Sun eingespielt hat, wurden nur teilweise veröffentlicht und sind dann leider auch nicht besonders erfolgreich gewesen. Frustriert war der gute Tracy Pendarvis, extra aus Florida nach Memphis gekommen. Und dann sowas.

High School Caesar von Reggie Perkins, der Titeltrack eines ziemlich B-klassigen Movies, nämlich der hieß, ja, Überraschung, High School Caesar. Wie immer ging es um so eine Jugendgang an der High School. Ja, und was hat die gemacht? Die anderen terrorisiert, deshalb wie der kleine Diktator Caesar. Und das Ganze so eine schöne Vermengung von Rock'n'Roll und Jugendkriminalität. Naja, dafür stand der Rock'n'Roll ja. Wobei 1960, da ebbte das dann schon langsam ab auch, ne? Wir kommen jetzt zu etwas traurigeren Ereignissen im Jahr 1960. Zwei Tode, die die Musikwelt erschütterten, standen dann nämlich an. Zum einen ist Eddie Cochran, auch ein großer Rocker, gestorben. Und zum anderen Jesse Belvin. Eddie Cochran, na, den lassen wir mal jetzt hier einfach runterfallen, reicht ja, wenn wir ihn erwähnt haben. Und Jesse Belvin, ja, der hatte mit seiner Gruppe The Penguins schöne Songs, schöne Hits, ein Welthit sogar mit Earth Angel, den er mitgeschrieben hatte. Und hatte dann Ende der 50er auf Anraten seiner Frau aber versucht, so ein bisschen in eine andere musikalische Ecke zu gehen. Er wollte nicht mehr nur dieser A Cappella, dieser Doo-Wop-Mensch sein oder dieser poppige Rock'n'Roll-Mensch, sondern er dachte sich, er geht so ein bisschen in die jazzigere Ecke. Sein Spitzname war Mr. Easy und Mr. Easy, so hieß auch sein Album, was 1960 dann rausgekommen ist, bei der großen Plattenfirma RCA aufgenommen. Sehr jazzige Musik und die sehr schöne Stimme von Jesse Belvin. Das hätte ein großer Erfolg werden können, so wie es von der Plattenfirma ja auch geplant war. Jesse Belvin sollte ja ein Crossover-Act werden, der auch bei den Weißen sich enorm gut verkauft. Deshalb ist das Ganze auch eine sehr weiche Art von Musik. Das Einzige, was dazwischen gekommen ist, ist ein Autounfall. Jesse Belvin ist dabei gestorben. Eigentlich nicht lustig, aber für uns immerhin der Anlass, hier zwei super schöne Songs von ihm zu spielen, von diesem Mr. Easy-Album aus dem Jahr 1960.

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Weiche Sounds, aber wirklich ein tolles Album, finde ich jedenfalls, dieses Mr. Easy, Jesse Belvin. Im Februar 1960, da war es soweit, ein Frontalzusammenstoß mit einem anderen Auto beendete abrupt nicht nur seine Karriere, sondern auch sein Leben. Einige Jahre später sollte dem Rock'n'Roll-Sänger beziehungsweise dann schon Popsänger Johnny Burnett Ähnliches widerfahren. Der starb bei einem Bootsunfall, als sein Boot unbeleuchtet irgendwie nach Einbruch der Dunkelheit noch auf dem See rumschiffte und dann vom größeren Boot umgefahren wurde. Dabei ertrank er. Und dieser Johnny Burnett, der hatte im Jahr 1960 einen ganz großen Hit, Dreamin'. Wirklich, wenn man sich überlegt, der war mal ein wilder Rock'n'Roll-Sänger und hat da eine ziemliche Schnulze gemacht. Andererseits ist dieses Dreamin' und deshalb spiele ich es jetzt auch wirklich eine schöne Nummer eigentlich. Wird die letzte Schnulze für heute sein und trotzdem, ich finde sie einfach super.

Elton Anderson mit seinem I Love You. Das hat zwar nur entfernt was damit zu tun, dafür aber eine ganze Menge mit dem Jahr 1960. Chuck Berry, auch einer der großen Stars des Rock'n'Roll, der wurde 1960 verknackt. 3 Jahre Gefängnis haben sie ihm aufgebrummt. Warum? Naja, der gute Chuck Berry oder in dem Falle vielleicht auch der nicht so gute Chuck Berry hatte versucht, eine 14-Jährige über die Bundesstaatsgrenzen in USA rüberzubekommen, hat gesagt, die tanzt in seiner Truppe, war aber offensichtlich eher so als ganz private Nacktänzerin für ihn gedacht. Und das geht ja schließlich mal überhaupt nicht. Yeah.

Ein kleines Stehaufmännchen, Ruth Brown mit ihrem Song Sure Enough. 1948, gerade als ihre Karriere so losging, da wurde sie vom Auto angefahren, beide Beine gebrochen, mehrere Rippen angebrochen, lag monatelang im Krankenhaus und ist dann doch wiedergekommen und hat nochmal ihre Karriere gestartet. Dann ging sie so richtig los. Und hier 1960, naja, da ging es so langsam bergab. Mitte der 60er war sie dann so frustriert, dass sie im Plattenbusiness erstmal komplett den Rücken zukehrte. Und erst so Ende der 70er ging es langsam wieder los. Sie wurde auf Jazz-Festivals eingeladen, auf Blues-Festivals und so langsam bekam sie wieder die Anerkennung, nach der sie sich so lange gesehnt hatte.

Einer der meistgecoverten Songs der Pop- und Rockgeschichte, Money, That's What I Want, von Barrett Strong, unter anderem auch von den Beatles und den Rolling Stones, später nachgespielt. Eine sehr schöne Ode an das Kleingeld. Wir machen hier weiter mit einer Ballade, und zwar Ballad of a Juvenile Delinquent. Hier ist nochmal eine Ballade für einen jugendlichen Straftäter oder, wie man auch immer so schön sagt, ein Problemkind.

Honey for Sale Honig zu verkaufen von Chip Nelson. Und damit ist der Time Tunnel mit Musik aus dem Jahr 1960 auch schon wieder fast am Ende. Naja, die Songs sind relativ kurz, deshalb gibt's jetzt hier gleich noch einen Dreierschlag ganz zum Schluss. Es gibt zwei schöne R&B-Tracks und ganz hinten dran, okay, ich habe vorhin versprochen, dass es keine Schnulzen mehr diese Sendung gibt. Habe ich wohl gelogen, denn es gibt meine Lieblingsschnulze von Elvis Presley aus dem Jahr 1960. The Girl of My Best Friend. Damit sage ich Tschüss, mein Name ist Martin Böttcher. Macht's gut.

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0: 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Es ist 8 Uhr. 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
2: Ich bin Tine Klimach. Sollte die Bundesregierung das Strafmaß bei Angriffen auf Zugbegleiter nicht verschärfen, droht die Bahngewerkschaft EVG mit bundesweiten Streiks im Regionalverkehr ab Januar. Ein entsprechendes Gesetz müsse noch in diesem Jahr in den Bundestag, sonst werde der Betrieb lahmgelegt, das sagte Gewerkschaftschef Martin Burkhardt der Bild am Sonntag. Hintergrund ist der Tod eines Zugbegleiters, der Anfang Februar von einem Fahrgast in einem Regionalexpress tödlich verletzt wurde. Eine Mehrheit der Menschen in Deutschland geht davon aus, dass Friedrich Merz nicht bis zum Ende der laufenden Legislaturperiode Bundeskanzler bleibt. In einer YouGov-Umfrage für die Deutsche Presseagentur rechnen 18% sogar damit, dass Merz noch in diesem Jahr abgelöst wird.
3: Unterm Strich sind es 54% der Befragten, die erwarten, dass die Amtszeit von Merz vorzeitig zu Ende geht. Eine noch größere Mehrheit meint, dass der Kanzler durch die personellen Veränderungen rund um den Rücktritt von Jens Spahn als Unionsfraktionschef Autorität verloren hat. Und NRW-Ministerpräsident Hendrik Wüst halten mit 25% mehr Befragte für den geeigneteren Kanzler als Friedrich Merz mit 9%. Und auf Merz kommt zuerst mit der Landtagswahl in Sachsen-Anhalt schon der nächste Gegenwind zu. Aus Berlin Jan-Henner Reitze.
2: Bundesgesundheitsminister Carsten Lindemann will die geplanten Einsparungen bei den Rentenansprüchen für pflegende Angehörige möglichst nicht umsetzen. Er wolle bei pflegenden Angehörigen bei der Rente nicht sparen, sagte er der Bild am Sonntag. Lindemann will erreichen, dass die Rentenpunkte erhalten bleiben. Bei einer Umsetzung der Kürzungen müsse in der Koalition über eine Gegenfinanzierung gesprochen werden. Das werde nicht einfach, aber man werde Wege finden, um es gegenzufinanzieren, so Lindemann weiter. Zum Sport. Eine Woche vor dem Bundesliga-Start hat Bayern München den ersten Titel der neuen Saison gewonnen. Die Bayern besiegten Vizemeister Borussia Dortmund im Supercup mit 2:1.
4: Den Grundstein für den Supercup-Sieg legten die Bayern im ersten Durchgang. Neuzugang Brown traf zur Führung in der 28. Minute und kurz vor der Pause Olise mit toller Einzelleistung zum 2:0. In der zweiten Hälfte der BVB griffiger und Fabio Silva verkürzte in der 75. Minute. Aber die Bayern behielten die Oberhand. 2:1 am Ende gegen 10 Dortmund. Ben Sebaini sah glatt rot nach grobem Foulspiel. Moritz Einzel, Sportredaktion.
2: Der FC Bayern hat damit den Supercup insgesamt zum 12. Mal gewonnen. Das Wetter, die aktuelle Vorhersage des Deutschen Wetterdienstes. Heute im Norden bewölkt, vor allem an den Küsten und im Nordosten Schauer und vereinzelt Gewitter. Im Rest freundlicher und meist trocken, im Südwesten auch länger sonnig. Höchstwerte heute zwischen 17 und 25 Grad, mit den höchsten Werten am Oberrhein. Morgen zum Start in die neue Woche im Norden und Osten heiter, zeitweise wolkig, aber überwiegend trocken. Sonst viel Sonne und wieder wärmer, bei 22 bis 28 Grad in der Spitze.
0: Das waren die Nachrichten.

Man traut es dem sinistren Duo Aidan Moffat und Malcolm Middleton aus Falkirk in Schottland, insbesondere nach Alben wie As Days Get Dark und I'm Totally Fine With It, Don't Give a Fuck Anymore, gar nicht zu so liebevoll zu feiern, aber das tun sie anlässlich des 30. Geburtstags von Arab's Trap. Gibt es eine Tour, muntere Tanzklänge und tröstende Texte, auch wenn, so Aidan Moffat, der Zustand der Welt einen schier verzweifeln lässt. Aber irgendwie findet man dann doch immer noch Menschen oder Menschlichkeit. Dass sich Aidan dem Schönheits- und Verjüngungswahn unterwirft und Malcolm dabei teuflisch Hilfe leistet, wie im Video zum gerade gehörten Glamour Magic, das Album Half-Told Tales erscheint im September zu sehen, ist natürlich die pure Ironie. Lachen ist die beste Medizin, aber bitte nicht zu sehr die Muskeln anstrengen in der x-ten Hitzewelle dieses Sommers. Es grüßt euch Alice Peters-Burns und serviert der Flora und Fauna uns eingeschlossen kühle Getränke, leichte musikalische Kost mit nicht so seichten Texten, das Ganze hübsch unter einem Sonnendach oder idealerweise einem Blätterdach. Und natürlich picken wir uns die Rosinen aus den neuen Veröffentlichungen. Cherry Picking heißt das auf Englisch, wie das neue Album vom Liebling der Musikschaffenden Spencer Hoffman aus L.A. Fettere Klänge bei ihm, aber traurige Geschichten über Trennung, verwelkte Blumen, grüne Flüsse, aber auch einen blauen Vogel.

nicht nur wortwörtlich draußen unterwegs, sondern im breiten Format Landscape fotografiert oder vorgestellt. So sieht das Robert Rothifer in seinen Songs, bis auf einen, für das Supergroup-Projekt Radical Friendship Theory. Dabei sind Kenji, John Howard, The Zoo, Helen McCookery Book und Ian Button. Aus allen Orten, Stilen und auch stimmlich ganz unterschiedlich, aber dicke FreundInnen. Das Zusammenhalten spielt eine große Rolle in dem noch größeren folgenden Song. Nein, vor Pathos schreckte Glenn Hansard nicht zurück. Seit seiner Rolle als Outspan in The Commitments war er mir bekannt, habe ihn als Busker gesehen in Dublin und bei Gigs von FreundInnen und bei seiner eigenen Band The Frames. Der breiteren Masse wurde er bekannt als Schauspieler und Musiker in Once mit seiner späteren Partnerin Marketa Irglova, und hier entstanden Vorwürfe über eine eventuell dunklere Seite des Glenn Hansard. Es gab Vorwürfe des Grooming, es gab möglicherweise eine Vorliebe für Teenager, und es wurde auch angeblich schon mal gegrapscht. Beim durch und durch Musiker aus ärmsten Verhältnissen stammenden und auch stetig sozial engagierten Glenn. Das wäre sehr traurig. Ich vertraue ein wenig auf Lisa O'Neill, Musikerin, Sozialkritikerin, auch Frauenrechtlerin und eine langjährige Freundin von Glenn Hansard. Wie dem auch im Moment sei, Ich las morgens in der Irish Times von einem Motorradunfall und nachmittags wurde der Name des Opfers veröffentlicht. Glenn Hansard lebt nicht mehr. Er wurde, wie seine Frames sagten, in eine höhere Etage befördert. Hier sind The Frames mit In This Boat Together.

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Glenn Hansard, Just to be the One. Mehr Dublin als Glenn Hansard geht kaum, aber nun geht es von der Ostküste Irlands an die Westküste, wo sich in ein weiteres Musikmekka namens Galway Paul Spring auf Tour verirrte. Er stammt aus Minnesota, lebt nun in New York. In 11 Tagen erscheint sein Album Barnstorm. Übrigens sein 15. in 14 Jahren. Eingespielt mit 4 jungen irischen Musikern, die er auf Tour im vorigen Jahr traf. Der Folk von Ta O'Reilly, Ben Duffy, Sam Wright und Magadara O'Whelan. Einflüsse von Bach, Paul Spring ist großer Fan, mit Western Music und dazu Lil Wayne, bunt wie das Leben von Paul Spring. Aber das Ganze klingt im Endergebnis erstaunlich gut, wie man auf der neuen Single Twist My Arm hört.

Und wieder zurück an die Ostküste Irlands mit einem Abschiedssong. Carry on without me. Das Sterben schmerzt, genauso wie das Leben. So eine der Textzeilen. Trotzdem ist nicht nur die Musik, sondern auch der Text fast heiter. Schon wieder ein neuer Song aus hoffentlich bald einem Album von Reluctant Bob and the Lonely Lovers. Von ihnen zu Michael J. Shea and the Hired Mourners, den geliehenen Trauergästen. Wir kommen aus der Trauer gerade nicht raus. Auch mit dem Titel nicht If I Had Known It Was the Last Time.

Der davor gehörte Michael J. Sheehy, unterstützt von The Hired Mourners, ist beim Label Dimple Discs zu Hause, die sich unter anderem einen Namen gemacht haben mit Veröffentlichungen verschiedener Themenkomplexe über die irische Diaspora, des Projekts Bring Your Own Hammer von HistorikerInnen und Musikschaffenden. Auch Michael J. Sheehy war schon dabei und in Erwartung ihres neuesten Coups, dem Doppelalbum From the Tombs, auf dem es um Verbrechen, Gesetz und Ordnung im Irland des 19. Jahrhunderts und eben in der Diaspora geht. Zum Beispiel die wahre Geschichte des umherwandernden James Quinn. Von Belfast kam er nach Hollywood, spielte an der Seite von Charlie Chaplin und bereiste davor Nord- und Südamerika, wurde wegen Raubs von amazonischen Schrumpfköpfen verhaftet, brach aus dem Gefängnis aus bzw. machte sich schon auf Bewährung auf die Socken und floh um die ganze Welt unentdeckt. Umgesetzt wurde Quinn the Adventurer von Adrian Crowley. Punkt. Und wer könnte das besser als er, auch schön mit den karibischen Einschlägen? Asnif Kurekian alias Bedouin erzählt sanft und tief berührende Geschichten auf ihrem oder unter auf ihrem neuen Album Neon Summer, so rum. Auf ihrem neuen Album Neon Summer, so auch Canopies. Und Canopies, die haben dieser Ausgabe von Kaleidoskop den Namen gegeben. Das Sonnendach oder eben auch das Blätterdach. In Canopies erinnert sich Bedouin an die Zeit, in der Asnifs Mutter von der Großmutter in einem Waisenhaus vor dem Vater in Sicherheit gebracht wurde. Die Großmutter sang ein bestimmtes Lied zu manchen Tageszeiten, das der Wind dann zur Tochter tragen sollte.

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John McKeel, einer der großartigen Musiker des kanadischen Labels You've Changed, veröffentlicht 2 Jahre nach seinem Album Hex das neue Werk Gold Horatio, und wie so viele KünstlerInnen, aber besonders bei seinem Heimlabel, entstand es durch und betont es Freundschaften und Verbindungen durch Musik. Die tiefe, wahre und sensible Poesie der Texte und dazu die interessanten Instrumentierungen der ersten Single Rosemary lassen Vorfreude aufkommen. Derweil ist dann auch das auch endlich von John McKeels You've Changed Kollegin Simone Schmidt Pfeiffer Trois Presence Cleaning House eingetroffen. Pfeiffer erzählt darüber Folgendes: Ich habe Sachen von FreundInnen, oftmals schon verstorben, aufbewahrt, und während ich von Ort zu Ort zog, fühlte ich mich zunehmend unwohl in meiner Wohnung. Ein Medium, Hellseher, ein Psychic, riet mir, die Dinge auf einen Haufen zu packen und einen Kreidekreis darum zu ziehen und einen Bannspruch aufzusagen und dann zu sortieren, was ich behalten wollte und was weg konnte. Und ähnlich ging es mir mit meinem neuen Album. Durch die Pandemie hatte ich 3 Alben voll Songs, niemals damit getourt, aber sie bedeuteten mir immer noch etwas. Und irgendwann hatte ich das Songschreiben aufgegeben und nur noch mit anderen Musik gemacht. In Mi'kma'ki, den Territorien der Mi'kmaq-Völker an der Nordostküste von Nordamerika. Nathan Jeremy und ich nannten uns Trois. Und letztes Jahr kam die Fähigkeit für Metaphern und Songwriting wieder zurück. Und da ich am progressiven Ende der Country-Musik arbeite, nahmen wir noch die Pedal-Steel-Playerin Dani Crowther auf und manchmal die Violine von John Showman. Zitat Ende. Es ist da, das Album, es ist wunderbar, und es gibt 2 Stücke daraus. Das zweite ganz stark an die Musik aus dem Fiverr-Soundtrack, Soundtrack to a More Radiant Sphere, The Joe Wallace Mixtape erinnernd. Aus Trois werden 5, und Pfeiffer ahnte es schon. Only the Longing.

Pfeiffer, so wie ich sie am allerliebsten mag, in Elemental Progression erinnert, wie ich schon sagte, an manche Stücke aus dem vorhin genannten Soundtrack. Aber Never Change a Running System, Winning Formula, whatever. Tom Roach ist Man and Machine und neu, zumindest als Solokünstler, bei Free De Mer Records und sowieso. Ein Soloprojekt, das der Musiker vor 15 Jahren begonnen hat, während seiner intensiven Bandzeiten unterstützt, wurde das Projekt durch die damals kostenlose Möglichkeit im Tonstudio der neuen Stadtbibliothek in Airdrie in Schottland aufzunehmen. Nun sind endlich Songs aus 15 Jahren auf Vinyl gebannt und Tom hofft auf den Lottogewinn, um weiter zu veröffentlichen. Die Schlafmütze erhielt schon mal einen Platz auf der Platte oder schöner auf Englisch Sleepyhead.

Bill McKay und Cooper Crane von Bitchin' Bajas. Und die können und dürfen das einfach laufen lassen. Als BCMC hört man sie auf dem Album Stash Jammin, schimmernde Stücke wie Fin de Journée. Und hoffentlich seid ihr am Ende des Arbeitstags angelangt und dürft euch ein kühles Plätzchen suchen. Irgendwo in einer anderen Dimension scheinen die Klänge von Ramon Moreau zu entstehen. Wer mehr davon will, kann das mittels Saudade, das im Juni bei Cassis Records erschien. Dem Albumtitel entsprechend liefert Ramon Moreau natürlich eine Menge Sehnsucht und Nostalgie mittels Trompete, Flügelhorn und analoger Elektronik.

geschickte Elektroniktüfteleien gepaart mit einem der ältesten Instrumente der Welt, der Harfe, und Neugier auf Länder und Menschen und schöne Dinge machen Mary Latimore zu einer gefragten Freundin und Kollaborateurin. Das ist auch bei Walt McClemens, hauptsächlich Akkordeonspieler, aber eben auch Multiinstrumentalist, der Fall. Die beiden zusammen klingen so traumhaft wie in And Then He Wrapped His Wings Around Me. Und MacBird ist übrigens auch noch dabei. Das letzte Mal, als ich Mary Latimore gesehen habe, spielte sie übrigens unter einem sonnendurchstrahlten Blätterdach, knapp nach dem Lockdown und nach einer verheerenden Flut in dem Teil der Stadt, wo sie eben auftrat. Das hat mir dann damals tatsächlich heftig die Tränen in die Augen getrieben. Im Urlaub konnte ich in Küstenlage in UK irisches Radio hören. Okay, das geht auch digital, aber unterwegs nicht so doll. Und ich entdeckte eine Sendung namens Mystery Train von einem John Kelly auf RTE Lyric. Und unter anderem spielte er auch Mary Latimore, aber auch das folgende Stück. Mein Mitreisender hat mich nach einer Weile fast erwürgt. Aber ich fand die Musik von Chassol interessant. Und das Album Big Sun ist aus 2015. Ich hatte es für aktuell gehalten, denn Zufälle gibt's, fast unheimlich. Bei der Rückfahrt aus dem Urlaub hörte ich das Stück schon wieder. Diesmal bei Eiko Deuster im belgischen WRTN. Und ja, aber es ist eben aus 2015 reiner Zufall, dass sowohl John Kelly als auch Eiko Deuster es in zwei verschiedenen Ländern im Abstand von einer Woche gespielt haben. Es zwitschern die Vögel bei Christophe Chassol aus Frankreich, Birds Part 1.

O2-8 oder 28 Crisis, das Soloalbum der Französin Azara, ansonsten bei Dog Park tätigt, erschien im Juli. Und natürlich gibt es auch einen stimmig umgesetzten Hitzewelle-Song Heatwave darauf. Den umgekehrten Weg von zwei Bands in ein Duo gehen Eva Cord von The Cords und Archie Ingram aka Stone Anthem. Sie nennen sich Fog Lights und haben die passende Antwort auf die Hitzewellen und Dürre, das, was die meisten von uns jetzt wohl vom Regen denken. The rain fällt kind.

Ducks Limited aus Toronto haben ihr Album Modern Fiction zum 5. Geburtstag noch einmal neu aufgelegt. Ihre Vorliebe für unter anderem den Dunedin Sound wurde auch im Titel recht deutlich. Under the Rolling Moon, ähnlich wie bei The Chills, von der Musik mal ganz zu schweigen. Eine Hälfte des Duos Elkhorn und Teil von Jeffrey Alexander and the Heavy Lidders ist ganz fleißig. Schon das 5. Soloalbum von Drew Gardner ist eingetroffen. Ganz entzückend heißt es Rabbit Ears, also Kaninchenohren, und begleitet von Andy Cush und Tim Malak von Garcia Peoples und Drummer Ryan Jewell, Starbesetzung, also bleibt neben deren Beiträgen immer noch ganz viel Raum zum Atmen und Träumen oder eben das Meer in einer Muschel hören, Conchshell.

Ich weiß nicht, welches Problem Herr Selchomas mit seinem Koffer hatte, aber den Suitcase Blues kann ich verstehen. Packen ist stressig, auspacken ist der Horror. Das Stück Suitcase Blues wurde ausgesucht für eine Kompilation des Labels Tompkins Square. Dick Spotswood and Tompkins Square present 1925 Songs. Das Jahr der Ankunft elektrischer Aufnahmen, das Jahr der Dämmerung des Jazz Age und der Country Musik aus Asheville. Und ein paar herausragende Blues-Aufnahmen gab es auch. Dick Spotswood, Musikologe, kennt sich aus und in der ersten Hälfte des 20. Jahrhunderts und suchte aus und schrieb Kommentare für das Album. Zurück in die Gegenwart und den normalen Alltag. Scab Wax rief FreundInnen und Labelmitglieder auf, Pets Sounds zu liefern und Stücke über Haustiere aller Art, Jetstream Pony, musizieren über Grimalkin Tom.

Aus dem Hause The Beautiful Music gibt es eine Mega-Kompilation mit 40 Musikschaffenden, massig Arbeit drin und mehrfach verschoben. 15 Jahre hat es gedauert. Nun ist das Tribut an Edward Ball, Mitgründer von Television Personalities und O-Level, zahllosen weiteren Projekten wie zum Beispiel The Times und Teenage Filmstars, da. James Clark Five versuchen sich an einer Ode an Mama. Ekstase. Entspannender vielleicht oder thematisch doch nicht, da aus einem Soundtrack eines Films über schwarze Löcher, The Edge of All We Know. Nun Musik der Cellistin Zoe Keating, First Image.

Ich kann nun Künstlernamen, Titel und Herkunft aus eigener Erfahrung kommentieren. Nachts an der Küste in West Wales unterwegs wandern, da kann man schnell zum Geist werden, oder aber es ist vorteilhaft, weil man die steilen Abgründe nicht so sieht. Ihr hörte den westwalisischen Coastal Ghost mit Nightwalker. Eine weitere Supergroup steht an. Wendy Eisenberg, David Grubbs und Kramer sind Squanderers und die treiben sich nicht in der Natur herum des Nächtens, sondern im Casino vielleicht auch, weil klimatisiert und weil es ja da auch immer Tag ist. Theme for the Casino heißt das lang erwartete Lebenszeichen aus dem zukünftigen Album Bright Madness. Danach aber wieder raus in die Kühle der Nacht unter Blätterrascheln. Stardust in Valleys heißt das neue Werk von Sumi, der schwedisch-japanischen Musikerin Sandra Sumi Nagano. Wie steht's? Ganz magischer Ort zwischen Sandra Sumi Naganos Herkunftsländern ihrer Eltern, musikalisch, lyrisch und auch atmosphärisch. The Poet macht die Tür zu vom heutigen Kaleidoskop und danke euch fürs Dabeisein.

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0: 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Es ist 10 Uhr.
2: Herzlich willkommen zur Tiefenschärfe bei Byte FM. Am Mikrofon ist Dirk.

0: Ihr hört die Tiefenschärfe bei Byte FM und das war gerade 1, 2, 3, No Gravity. Das reimt sich fast. Von Closer Music. Ich habe letztens ein DJ-Set gehört, was mir sehr gefallen hat, was mit diesem Track begonnen hat. Und ich kannte das überhaupt nicht. Ist uralt vom Kölner Compact-Label. Und davor waren so ein paar Sekunden ein Field-Recording von mir von der Sophienkirche hier in Wuppertal. Die höre ich immer, wenn ich auf dem Weg von zu Hause in meine Lieblingskneipe bin. Und genau, das finde ich immer faszinierend. Und als nächstes komme ich zu Fink, zu einer ganz alten Aufnahme. Sorry, I'm late. Und er spricht am Anfang von If Only. Und es könnte sein, dass ich das dann danach spiele.
1: Okay, we're allowed to do one more for you guys. No, we're not going to do that one. Sorry, dude. No. Is it? I only got a little bit of it. Let us do Sorry I'm Late, and then if we got enough time, I'll do If Only. Okay. It's a song about all the drugs you take before you go to work on Monday.

0: Thanks a lot. That was a pleasure.
1: How much time?
0: How much time have I got?
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0: Nice one, Guy. Nice one, Adrian. You guys rock. I'll do one more.
2: Ihr hört die Tiefenschärfe bei Byte FM. Das war gerade Sorry I'm Late von Fink, live auf Mitschnitt vom Haldern Pop Festival aus dem Jahr 2008. Und ich liebe ja diese dreckige Gitarre kombiniert mit dieser unverkennbaren, ganz großartigen Gänsehautstimme von Fink. Und Gast auf dem Konzert sagt ja, dass er If Only spielen soll. Und also ich weiß gar nicht, ob er das damals gemacht hat, aber ich mache das jetzt.

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If Only war das gerade von Fink hier in der Tiefenschärfe bei Byte FM. Und das Album ist schon ziemlich alt. Distance in Time heißt das. Und das ist damals bei Ninja Tune erschienen. Und Fink arbeitet gerade, oder wahrscheinlich ist es sogar schon fertig, bringt auf jeden Fall ein neues Album raus, kommt auch auf Tour hier in Deutschland. Und ich habe letztens in einer der letzten Sendungen auch schon eine Vorab-Single gespielt. Und ich bin sehr gespannt, dieses neue Album von Fink in Gänze zu spielen. Und apropos neues Album, wir reden jetzt gleich mal von Dopamin, von dem Glückshormon und von einem neuen Album von einer irischen Band, die ich sehr gut finde. Aber das Ganze braucht so ein kleines Intro, nämlich Just Like Heaven von The Cure.

Just Like Heaven von The Cure aus dem Album Kiss Me, Kiss Me, Kiss Me, was ja eigentlich eine schöne Sache ist. Ihr hört die Tiefenschärfe bei Byte FM. Das war gerade Musik von 1987. Und die jetzt folgende Band aus Dublin, die hat definitiv sehr viel The Cure gehört und auch Depeche Mode. Marianne heißt das Stück und ist für mich jetzt schon eines der Stücke des Jahres 2026.

Ihr hört die Tiefenschärfe bei Byte FM und das ist gerade so thematisch wirklich ein Spagat. Ich habe diese Sendung Dublin und Doraden genannt und wir haben gerade Musik gehört von den Fontaines DC aus ihrem neuen Album Dopamine Chamber, also das Glückshormon, die Glückshormonkammer quasi, die allererste Single Marianne, die erinnert mich total an The Cure und eben auch an Depeche Mode. Und das ist so, das ist das fünfte Album von den Fontaines DC, die ich seit den allerersten Tagen verfolge und die ich auch schon ein paar Mal live gesehen habe und die ich ganz großartig finde. Und ich finde, bei dem fünften Album dann nochmal so einen Sprung zu machen, sich nochmal quasi neu zu erfinden, das finde ich ganz großartig und ich kenne bisher nur dieses eine Stück von dem Album, aber ich bin sehr gespannt und ja, wie mache ich denn jetzt den Sprung zu den Doraden? Ach, das erzähle ich gleich.

Yaka Di Bongo haben wir gerade gehört. Ein ganz neues Stück von DJ Oil hier in der Tiefenschärfe bei Byte FM. Und das ist drauf auf der noch gar nicht erschienenen Compilation Future. Nein, nicht The Future, sondern Future Sounds of Jazz Volume 16, zusammengestellt von Michael Reinbooth, dem Chef von Compost Records, dem Gründer, und Michael Rütten. Und mit letzterem habe ich am vergangenen Wochenende zusammengesessen und wir haben viel gequatscht, viel gelacht, viel Spaß gehabt, haben auch getanzt zu dem DJ-Set von Theo Parrish, wo wir nach dem Abendessen noch hingegangen sind. Aber ich wollte ja was von Doraden erzählen, denn der Michael Rütten, der kann wirklich fantastisch kochen und fantastisch auflegen und eben auch diese Compilation, die habe ich schon in Gänze gehört, weil er mir das als Platte vorab geschenkt hat. Vielen lieben Dank nochmal, Michael. Und als nächstes komme ich erneut zu der EP Of Sand von Paul Valentin.

Ihr hört immer noch die Tiefenschärfe bei Byte FM und das war gerade das Stück Listen von der Offscent EP von Paul Valentin. Die habe ich hier in den letzten beiden Sendungen schon mal erwähnt, eben auch wegen der Kollaboration mit Liv Lisa Fries und dem DJ Kotze Remix. Aber das sind eben nicht die einzigen beiden guten Stücke auf dieser EP. Bei Listen finde ich diese Acid Lastigkeit ganz, ganz toll. Und als nächstes komme ich zu einem Label, was ich auch schon seit einiger Zeit verfolge. Neighborhood heißt das. Das macht, glaube ich, hauptsächlich Tasha aus London. Und da ist gerade ein neues Stück erschienen, wo ich irgendwie so total dran hängen geblieben bin. Und deswegen muss und möchte ich das natürlich spielen. Es ist von Neil Landstrom und heißt Cribside und das hat so einen ganz, ganz eigenen Groove, an dem ich irgendwie so ohrwurmmäßig quasi hängen bleibe.

Neil Landstrom war das gerade mit Cripside. Sehr crispy dieses Stück, vielleicht auch deswegen Cripside, Crispy Side. Ich weiß es nicht genau. Auf jeden Fall ist das hier die Tiefenschärfe bei Byte FM. Und ich komme jetzt zu zwei Künstlern, ja genau. Und sind zum einen die Grand Brothers, also ein Duo Wuppertal-Zürich. Und das andere Duo ist Koma. Die kommen beide, glaube ich, aus Köln. Und ich kenne beide Künstler quasi schon ziemlich lange. Und umso mehr freut mich das, dass es jetzt ein Koma-Rework gibt für das Stück Liminal von den Grand Brothers, die ja quasi, wenn man das mal so ganz einfach erzählt, zu zweit an einem Flügel spielen, aber das würde jetzt hier zu lange dauern, das zu erklären. Auf jeden Fall haben Koma einen Remix gemacht, ein Rework und Vocals eingeführt in diesen eigentlich instrumentalen Track und das finde ich umso toller. Deswegen jetzt die Grand Brothers, ganz neue Musik, Liminal im Koma Rework und danach geht es als letzten Track dieser heutigen Sendung um das Verschwinden.

Ich merke das schon, ich bin hier echt spät dran. Das waren gerade die Grand Brothers mit Liminal im Koma Rework. Das letzte Stück ist neue Musik vom Kölner Kompakt-Label Kölsch mit Verschwinden. Das hier war die Tiefenschärfe bei Byte FM. Vielen Dank fürs Zuhören. Ich bin Dirk Domin und raus und danke fürs Zuhören. Bis bald.

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4: Beat Repeat heißt die Show hier in der nächsten Stunde auf Byte FM. Und am Mikrofon bin ich für euch. Mein Name ist

Landscapes of Dreams, das sind sie, die wunderschönen Landschaften der Träume von Isaiah Collier. Ist ein wunderschöner 6-Minüter und mit diesem Soundteppich sliden wir rein, liebe Leute. Beat Repeat heißt die Show hier in der nächsten Stunde auf Byte FM. Heute steht auf dem Programm unter anderem das neue Album der Womack Sisters. Das sind die Enkelinnen von Sam Cooke und die Töchter von Cecile und Linda Womack, aka Womack and Womack. Big Names in den 80ern und deswegen ist es ganz schön groß, das Erbe, das die Womack Sisters antreten. Und wie sich das anhört, das hören wir später hier in der weiteren Sendung. Außerdem gibt's noch neue Musik von Juicy J. Ich habe eine Remix-EP dabei von Kokoroko. Und los geht's hier mit dem Moses Yuffie Trio. Das sind ja die Rising Stars am deutschen Jazzhimmel. Und ihr hört hier im Hintergrund schon das Piano von einem Song von ihrer Debüt-LP MYT. Der Track, der heißt Bond. Und die Show hier in der nächsten Stunde, die heißt Beat Repeat. Mit mir für euch am Mikrofon. Mein Name ist Benny Löhner.

Das war das Moses Yuffie Trio oder auch kurz MYT. Der Track von ihnen, der hieß Bond. Ja, und ich hatte ja vor 2 Wochen endlich mal wieder die Möglichkeit, das Moses Yuffie Trio live zu sehen. Mittlerweile schon zum 3. Mal. Und ich kann euch sagen, es ist jedes Mal wieder aufs Neue ein wahres Live-Erlebnis. Der Bandleader vom Moses Yuffie Trio, Moses Yuffie, der ist ja ein wahrer Tausendsasser. Als Teil der Backing-Band von Peter Fox spielt er die ganz großen Stages dieser Republik. Und als Yuffie ist er dann als DJ unterwegs. Und da erkundet er vor allem die dubbigen Half-Step Rhythmen. Ja, und zwischenrein, da macht er natürlich immer wieder auch Musik mit anderen Musikerinnen und Musikern. Zum Beispiel auch mit Ahmad Mateen. Das ist ein MC und Sänger aus Köln. Und der war schon drauf auf der letzten EP vom Moses Yuffie Trio. Und jetzt wird eben hier zurückgefeatured. Wir hören einen Song von diesem neuen Album von Ahmad Mateen. Das heißt Signets. Und der Track, den wir hören, der heißt Poppy.

Das ist sie, die neue Scheibe von Ahmad Mateen. Ich weiß ja gar nicht, ist es jetzt ein Album oder eher eine EP? Ja, wahrscheinlich eher eine EP, denn das Ding ist ziemlich kurz, gerade für 15 Minuten lang. 5 Tracks sind da drauf, alles also ziemlich kompakt, aber zu 100% dope, kann ich euch sagen. Ahmad Mateen, der kommt eigentlich aus Schweinfurt, ist dort als Sohn von einer deutschen Mutter und einem afroamerikanischen GI geboren. Ja, und dann ist er scheinbar irgendwann Richtung Köln abgehauen. Und dort hat er erst unter seinem alter Ego Ninja Kids Soul Musik gemacht. Und das ist auch ziemlich erfolgreich. 2018 war er zum Beispiel mal in so einer Art Tracks-Doku zu sehen als Vertreter des sogenannten New German Souls. Ein paar Jahre später, 2022, hat er sogar schon das renommierte Montreux Jazz Festival gespielt. Und jetzt, in 2026, hat er diesen Künstlernamen Ninja Kid Soul abgelegt und spielt unter seinem richtigen Namen, nämlich als Ahmad Mateen. Und unter dem Namen hat er auch seine neue EP rausgebracht. Die hat einen ziemlichen jazzigen Einschlag. Und die Vocals, die sind so eine sehr, sehr erfrischende Mischung aus Rap und aus Gesang. Wir hören noch einen Track an von dieser Scheibe. Die heißt übrigens Signals. Ahmad Mateen mit dem Song Bruce.

Das ist Ahmad Martin mit Bruce. Ein Track von seiner aktuellen EP namens Signals. Sehr, sehr schönes Ding. Gerade rausgekommen. Letzte Woche ist sie erschienen. Und ebenfalls sehr schön ist die neue Remix-EP von Coco Roco. Auf der werden ja Tracks vom letzten Album der Band in ein zeitgenössisches brasilianisches Musikgewand gepackt. Und insgesamt wirken die Tracks dadurch nochmal deutlich reduzierter als die Originalversionen. Wir hören mal rein in diese Remix-EP Coco Roco mit Da Du Da in einem Onome-Remix.

Hört Beat Repeat hier auf Byte FM und das war Michael Gordon, aka McGee, ein Musiker aus New Jersey, über den gerade ja irgendwie jeder redet. Und das liegt vor allem an seiner Soundästhetik. Seine Songs, die klingen ja so einerseits wie die großen Popsongs aus den 80ern. Und im gleichen Moment haben sie dann aber doch was ganz, ganz Eigenes. Und genau das ist auch der Signature-Sound von McGee. Er nimmt quasi diese 80s-Einflüsse, verbessert sie, bearbeitet die Tracks rauf und runter und dann kommt irgendwann ein Sound raus, bei dem man sich ja schon immer hin und wieder fragt, ob die eigenen Lautsprecher eigentlich noch funktionieren. Denn da kratzt es rauf und runter auf den Tracks von McGee. Zum Beispiel auch auf dem, den wir gerade gehört haben. Der heißt Rockman. Da hört man ja, ja so ein paar Anklänge raus von zum Beispiel The Police oder auch Phil Collins oder vielleicht auch Womack and Womack. An die zumindest musste ich denken, als ich jetzt letztens wieder auf diesen McGee-Song gestoßen bin. Und nämlich musste ich an folgende Nummer denken von Womack and Womack. Der Track heißt Conscious is my Conscience.

Das waren Cecile Womack und Linda Womack. Gemeinsam nennen sie sich Womack and Womack. Conscious of my Conscience heißt der Track, den wir gerade gehört haben. Und der ist drauf auf dem Album Conscience aus dem Jahr 1988. Ja, und auf dem Cover von diesem Album, da hält Linda Womack ihre kleine Tochter im Arm. Sie heißt Saimani. Und jetzt, 38 Jahre später, im Jahr 2026, ist Saimani Womack wieder auf einem Plattencover zu sehen. Diesmal zusammen mit ihren beiden Schwestern Beachy und Kucha. Sie nennen sich natürlich die Womack Sisters. Gerade haben sie ihre Debüt-LP raus und die wurde produziert von Gabriel Boscoman Roth. Das ist der Mitbegründer und Labelchef von Deptone Records. Und genau deswegen gibt es natürlich auch diese Deptone-Ästhetik auf dem Album. Warme Bläser, Handclaps, groovende Bassline heißt das und natürlich auch die dreistimmigen Gesangsharmonien der Womack Sisters. Wir hören mal rein in das Ding. Der Track heißt All Around.

Das ist das neue Album der Wamek Sisters. Das heißt auch ganz einfach The Wamek Sisters. Gerade über Deptone erschienen am 14. August 26.

0: So, und das war jetzt noch Georgia Ann Muldrow zusammen mit ihrem Mann Dudley Perkins und im Track Flowers. Auch schon fast ein Klassiker dieser Song. Wir haben gerade nicht das Original gehört, sondern eine Version zusammen mit der Band The Mixtapers. Ja, und Georgia Ann Muldrow, die war jetzt auch ziemlich prägend dabei bei einem anderen sehr, sehr spannenden Album, das gerade rausgekommen ist. Und zwar ist das die neue Scheibe von Juicy J. Den kennt man ja als Gründungsmitglied der Triple Six Mafia und deshalb eigentlich eher auch als ein Vertreter des düsteren, bassigen Memphis Rap. Auf seinem aktuellen Album geht's jetzt aber in eine ganz andere Richtung und zwar ist das eher Spoken Word. Juicy J rappt auf dem Album nicht, sondern er spricht monologartig über Jazz-Instrumentierungen. Das Album, das heißt The Clock Don't Go Back und wir hören jetzt einen Track davon. Auf dem geht's darum, dass vieles im Leben anders ist, als es im ersten Moment erscheint. Und so heißt dann der Track auch Expect the Unexpected.
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Das war Juicy J mit Expect the Unexpected, ein Song von seinem aktuellen Spoken Word Album. Das heißt The Clock Don't Go Back und ist jetzt gerade Ende Juli rausgekommen. Ja, und wir hier bei Beat Repeat, wir biegen quasi schon auf die Zielgerade ein. Und das machen wir mit der aktuellen Single des Kölner Produzenten OPEC zusammen mit Volkan Karakay. Eine wunderschöne Verbindung von elektronischem Beatmaking und anatolischer Sassmusik. Der Track heißt Sehr hart.

0: Das war OPEC zusammen mit Volkan Karakay. Und damit sind wir auch schon am Ende angelangt, liebe Leute. Eine Stunde Beat Repeat ist mal wieder wie im Flug vergangen. Aber nicht schlimm, denn hier geht's spannend weiter im weiteren Programm hier auf Byte FM. Ja, und ich schicke euch rüber in die nächste Show mit einem Klassiker. Und der ist ebenfalls voller Referenzen zur traditionellen türkischen Musik. Der Track ist vom Gaslamp Killer. Und der begibt sich auf dem Song auf die Suche nach seinen türkischen Wurzeln. Nisim heißt der Track und die Show hier in der letzten Stunde. Die hieß Beat Repeat mit mir für euch am Mikrofon. Mein Name ist Benny Löhner.
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Willkommen zu einer neuen Ausgabe der Highlife Party hier auf Byte FM. Am Mikrofon ist Thorsten Bednarz. In dieser Stunde soll es heute um Coverversionen gehen, im weitesten Sinne zumindest, denn ganz genau betrachtet sind auch Mashups dabei und sogar ein originaler Song, den ihr aber bestimmt nur in der Coverversion kennt oder besser in einem Plagiat. Und es wird auch einige Stücke von Musikern aus der westlichen Welt geben, die ihre Coverversion in globale Sounds wie Cumbia, Afrobeat oder Reggae verpackt haben. Und mit dem gerade laufenden Titel sind wir da auch schon mittendrin. Will Holland alias Quantic nahm ihn mit seiner kolumbianischen Band Onda Tropica auf.

Honda Tropica mit Pickback, das Original von der gleichnamigen britischen Band, gehörte einfach zu meiner Jugend dazu, denn damals lief im Fernsehen wöchentlich die Formel 1 mit Ingolf Lück als Moderator und zur Übersicht der Hitparade gab es immer diesen Song. Natürlich nicht als Cumbia, wie hier von Honda Tropica, aber auch die Version von Pickback war ja schon eine Art Cover, ging sie doch auf James Browns Song Papa's Got a Brand New Bag zurück. 1969 erschien der nächste Song. Wilson Simonal veröffentlichte seine Version von Pays Tropical schon einen Monat, bevor die des Komponisten Georges Ben erschien. Da war die Version von Simonal schon ein Millionenerfolg.

Wilson Simonal mit País Tropical im Original von Georgie Benn. Dessen Version allerdings klang anfangs noch ganz anders, aber schließlich übernahm er dann auch diese Version für seine eigenen Auftritte und späteren Aufnahmen des Songs. Also vergleichbar mit Alain Toussaint und seinem Hit Southern Nights. Ist der nächste Song nun noch eine Coverversion oder doch schon eher eine Hommage an ein berühmtes Vorbild? Es gibt so viele grundverschiedene Versionen von Pata Pata, da ist es dann auch egal. Hier ist die südafrikanisch-amerikanische Sängerin und Schauspielerin Abigail Kubeka.

Abigail Kubeka mit Pata Pata. Viele denken ja bis heute, die Version von Miriam Makeba sei das Original. Doch eigentlich basiert auch ihre Version auf einem Song von Dorothy Masuka. Den folgenden Song kennt ihr wohl eher in der Coverversion von James Brown. Bei ihm hieß er Hustle und erschien 1975. Doch schon 2 Jahre vorher hatte André-Marie Tallard seinen Song Hot Cookie veröffentlicht, von dem Brown beim gemeinsamen Auftritt beim Rumble in the Jungle so beeindruckt war, dass er ihn einfach mal sehr frech abkupferte. Hier das Original des kamerunischen Musikers.

0: Musik aus Spanien in dieser Highlife-Party auf Byte FM. Eigentlich ist die Band Escorzo ja eine etwas düstere Folk-Rock-Band, doch für eine EP benannte sie sich in Escorzo Afrobeat Experience um und coverte einige ihrer Lieblingssongs in Afrobeat-Versionen und das gar nicht mal so schlecht. Der Afrobeat geht ja auf Fela Kuti zurück, obwohl ich glaube, ohne Tony Allen am Schlagzeug hätte es Afrobeat niemals gegeben. Jedenfalls ist Afrobeat aus dem Hip-Hop nicht mehr wegzudenken, sowohl inhaltlich als auch musikalisch, und kaum ein Album macht dies so klar wie das Mash-Up-Album Fela Soul von Amerigo Gassaway. Hier rappen Della Soul über Musik von Fela Kuti, und da gesellen sich dann sogar noch die Gorillas und Maceo Parker mit dazu.
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De La Soul, Fela Kuti, Die Gorillas und Maceo Parker, alle zusammen in einem wunderbaren Mashup von Amerigo Gazaway. Coverversionen von Fela Kuti gibt es ja in sehr großer Zahl. Hier ist Snips mit Water Get No Enemy.

0: Snips mit seiner Version von Fela Kutis Water Get No Enemy hier in der Highlife Party auf Byte FM. Mein Name ist Thorsten Bednarz und natürlich erreicht ihr mich über die Kommentarfunktion auf der Webseite des Senders. 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
0: Und hier hören wir schon Prinz Fatty mit seiner Version des White Rabbit von Jefferson Airplane.

Prince Fetty mit seiner Version eines der größten Drogensongs aller Zeiten, White Rabbit. Es wird Zeit, mal wieder etwas Cumbia zu spielen, die hat sich inzwischen fast so sehr als eigenständiger Stil etabliert wie der Reggae. Und die Cumbia, die schimmert auch immer noch durch, wenn Fruco y sus Tesos einen der großen französischen Pophits der frühen 70er Jahre in ihre Mangel nehmen.

0: Ruco y Sus Tesos mit ihrer Version von Mami Blue. Das französische Original von Hubert Giraud erschien fast zeitgleich mit dem Original des folgenden Songs. Nur wurde hier aus dem eisernen Mann, dem Iron Man, ich der Rummann. Hier sind nochmal Onda Tropica.
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Alice Russell mit Seven Nation Army, mal als Reggae und dann nochmal geremixed von Grand Fabao. An einer Coverversion kam ich in der Vorbereitung dieser Sendung nicht vorbei. Die war gesetzt, sowie auch Alice Russell. Die Platte erschien nur in einer 300er Auflage mit einem sehr aufwendigen, von Hand genähtem Cover. Dafür bekommt man diese süßen Träume von Mohammed Mazur eigentlich noch ganz günstig auf dem Plattenmarkt.

Das war's beinahe schon wieder mit dieser Ausgabe der Highlife Party hier auf Byte FM. Ich bin gespannt auf eure Kommentare zur Sendung. Eine Coverversion steht allerdings noch aus. La Perfecta war eine Band von Martinique, die sich ganz der karibischen Biguin und den Kompass verschrieben hatte. Wenn es dann doch mal so etwas wie ein Reggae sein sollte, dann musste es schon ein ganz besonderer Song sein. Hier ist ihre Version von Hotel California. Viel Spaß damit!

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0: 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Es ist 13 Uhr.

Vielleicht etwas spät, aber dann ist es eben ein Spätsommer-Hit. Sensual Reduction von Isolé. Warmer Haus, guter Vibe. Ein Track für heiße Stunden, die man dann doch lieber im klimatisierten Hotelzimmer mit Blick aufs Meer verbringen will, als am Strand. Ein bisschen mehr vom Ladi-Dadi und der spätsommerlichen Melancholie, die habe ich in dieser Ausgabe von Herzflimmern bei Byte FM für euch parat. Mit The Internet zum Beispiel, der Soulband, die im Umfeld des Hip-Hop-Kollektivs Odd Future ihre Form annahm. 2011 war das. Da erschien das Debütalbum Purple Naked Ladies. Da gehörten der Gruppe die DJ und Sängerin Sid und der Produzent Matt Marchands an. 3 Jahre später kam dann auch Steve Lacy dazu und steuerte Gitarrensound und Gesang bei. Damals gerade einmal 15 Jahre alt. Zusammen veröffentlichten sie 2018 das wirklich tolle Album Hive Mind. Und daraus hören wir Hold On. Das ist The Internet. Ich bin Vanessa Wohlrath. Hi.

Hold on, the Internet bei Byte FM. Was für ein großartiger Track. So sehr gemächlich und soulful. Da steckt auch viel vom R&B der 90er und Nullerjahre drin. Aber weniger einer, der auf dicke Hose und Macho macht, sondern R&B durch die queere Linse. Denn queer sind eben auch die Bandmitglieder von The Internet und die haben auch ihre eigenen Solokarrieren gestartet. Steve Lacy, ganz erfolgreich vor einigen Jahren, 2022, da ging sein Song Bad Habit auf TikTok viral. Und jetzt hat der Sänger und Gitarrist in diesem Sommer sein bereits drittes Album veröffentlicht. Oh Yeah heißt es und erinnert an kalifornische Sonnenuntergänge, die ja manchmal nur schwer zu genießen sind, wenn man gerade mit sich selbst hadert oder ja eben an Liebeskummer leidet. Doom von Steve Lacy bei Byte.

Ja, ein bisschen quatschig hier heute aber noch weiter. Steve Lacy, gefangen zwischen Speed-Dating, Doom-Scrolling und der einfachen Sehnsucht nach der großen Liebe. Der Track Doom bei Byte FM. Steve Lacy, auch ein Teil der Neo-Soul-Gruppe The Internet aus Los Angeles, in der er an der Seite von Sid Musik macht, die ebenso wie Lacy auch solo erfolgreich ist, unter anderem als Produzentin und Songschreiberin für beispielsweise Beyoncé und eben auch selbst als Sängerin. Am gleichen Tag wie ihr Bandkollege Steve Lacy hat Sid ebenfalls ein neues Album veröffentlicht im Juli namens Beard. Und bevor es dazu ein paar Infos gibt, hören wir erstmal rein in die Platte My Love.

I would kill to show you I love you, singt hier Sid über einen sommerlichen, Bossa-umhüllten R&B-Track. My Love, ein Song von Sids neuem Album Beard, auf dem Liebe natürlich die Hauptrolle spielt, neben dieser engelsgleichen Stimme der 34-jährigen Sängerin aus Los Angeles. Die, war ja bereits Thema, auch Teil von The Internet ist und das Kollektiv plant gerade, neues Musikmaterial herauszubringen. Im kommenden Jahr 2027 soll das 5. The Internet-Album erscheinen. Bis es soweit ist, hören wir aber noch einen weiteren Track von Sids Soloalbum Beard, Always Be Mine, zusammen mit Jordan Wood.

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1: El Lado Negro und Reina Tropical sind zusammen. Passt auf, El Lado Tropical. Und natürlich hören wir da El Lado Negros markanten Gesang direkt heraus, wenn wir auch seine Solosachen kennen. Auf dem gemeinsamen Debütalbum des Duos fließen jetzt Chillwave, Lo-Fi-Pop und Latin Music nur so ineinander, eben mit diesen ja, sehr entspannten, ruhigen Gesang von Negro. Ja, und die beiden MusikerInnen, die harmonieren sehr gut miteinander, als hätten sie nie was anderes gemacht, als zusammen Songs einzuspielen. Genau die richtige Musik für heiße Sommertage oder eben auch für Zeiten, in denen man sich nach etwas mehr Sonnenschein sehnt. Hier bei BeatFM machen wir weiter mit Musik von Nick Hakim, Neo-Soul-Musiker aus New York, der auch schon mit Miley Cyrus, Lian LaHavas und Lil Yachty zusammengearbeitet hat. Hakims neues, fünftes Soloalbum heißt I Can See und daraus hören wir The Reason.

Team auf seinem Debütalbum von 2017. Da hat er viele Songs veröffentlicht, die von seinen Träumen handelten. Jetzt hat der Neo-Soul-Musiker aus New York eine neue Platte veröffentlicht und auch die klingt sehr traumhaft mit dieser Flüsterstimme. An so mancher Stelle auch surreal. Einige sagen auch, dieses Album, das habe etwas von einem Trip. I Can See heißt es. Darauf geht's insbesondere um die Suche nach sich selbst und um Zwischenmenschliches. Also eben auch eine spirituelle Komponente hat dieses Album. Nach The Reason hören wir In Wego von Nick Hakim bei Byte FM.

Etwas mehr als 30 Minuten ist das neue Album von Julia Holter, kurz Materia, basiert auf einem etwas älteren Song der Kammerpop-Musikerin von 2024 nämlich. Und darum spinnt sich jetzt ein ganzes musikalisches Konstrukt, das gar nicht mal so einfach zu fassen ist. Die Songs, die schweben, die einzelnen Instrumente, kann man hier und da ja vielleicht ein bisschen heraushören, aber die verschwimmen ziemlich ineinander zu einem harmonischen Ganzen, was auch immer wieder entrückte Momente zeigt. Den Song, den wir gerade gehört haben, My Lost One, ist dabei noch recht klassisch arrangiert, mit Holters elfenhaften, ja fast meditativen Gesang. Und auch das nächste Stück hat etwas sehr Hypnotisches. The Love is in the Eyes, das Lächeln in den Augen, frei übersetzt. Julia Holter mit ganz neuer Musik hierbei bei DFM.

Is in the Eyes. Neue Musik von Julia Holte hier in dieser Ausgabe von Herzflimmern bei BeatFM. Ja, die auch mit neuem Musikmaterial von Art Feynman endet. Der Kalifornier, der ist ja eher bekannt für seine groovigen Sounds, Sunshine Pop, immer auch etwas verschroben. Und jetzt hat Feynman aber eine etwas andere Richtung eingeschlagen. Ich würde sagen, Ambient hat es ihm angetan. Sein neues Album Orphans ist weitestgehend instrumental gestaltet. Und zwar so, dass man die leichten und beruhigenden Klänge und die Field Recordings ganz entspannt im Hintergrund hören kann. Das darf auch so sein, sagt Art Feynman ganz explizit. Jetzt vielleicht nicht unbedingt, wenn man gerade ja, am Smartphone hängt und sich in den Tiefen von Social Media verliert. Eher beim Lesen oder, ja, keine Ahnung, Malen, Heimwerken, irgendwas, was ja, man mit den Händen macht oder irgendwie sehr bewusst. Musik, die unterstreicht, dass Ruhe eine wichtige Voraussetzung dafür ist, sich verändern und weiterentwickeln zu können. So heißt es ja in der Albumbeschreibung zu Art Feynmans Orphans. Asleep at the Window, das ist der letzte Song hier in dieser Ausgabe von Herzflimmern bei BeatFM. Ich bin Vanessa Wohlrath. Wir hören uns an dieser Stelle in 2 Wochen wieder, wenn ihr mögt. Macht es gut.

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0: 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Es ist 14 Uhr. Die Nachrichten.
2: Ich bin Dirk Zeitler. Italien will trotz neuer EU-Regeln bis auf Weiteres keine Migranten aus Deutschland zurücknehmen, das sagte Vizeregierungschef Salvini. Er begründete dies damit, dass deutsche Hilfsorganisationen mit Schiffen Flüchtlinge im Meer aufnehmen und nach Italien bringen.
3: Theoretisch muss Italien nach den neuen EU-Regeln die Menschen aufnehmen, weil jeder Migrant in dem EU-Land einen Asylantrag stellen muss, das er zuerst betreten hat. Deshalb wollen Deutschland und andere Länder Migranten wieder zurückschicken, die über die italienische Küste in die EU kamen. Trotzdem hat Rom seit Inkrafttreten des neuen Pakts Mitte Juni keinen einzigen Migranten aus Deutschland zurückgenommen. Italien sagt, das Aufnahmesystem ist komplett überlastet. Laut italienischen Medien soll es bald neue Gespräche zwischen Berlin und Rom geben. Tine Klimach, Nachrichtenredaktion.
2: Die Ukraine braucht nach den Worten von Präsident Zelensky dringend Milliarden zur Finanzierung des Abwehrkampfs gegen Russland. Kiew erwarte von der EU 30 Milliarden Euro für die Verteidigungsausgaben, sagte er in Kiew. Allein 20 Milliarden seien notwendig, um die Gehälter der Soldaten, die Kompensation für die Familien der Gefallenen und andere Ausgaben zu bezahlen, so Zelensky. Bundeskanzler Merz will das schwarz-rote Kabinett bei seiner Klausur in der kommenden Woche auf eine schnelle Umsetzung von Reformen einschwören. Es geht unter anderem um Rente, Steuern, Entbürokratisierung und Digitalisierung. Die Beschlüsse müssten so schnell wie möglich umgesetzt werden, sagte er der Bild am Sonntag.
4: Dass der FC Bayern bei den Männerpreisen abräumt, kommt wenig überraschend, so souverän wie die Bayern letzte Saison aufspielten. Stürmer Harry Kane überzeugte die abstimmenden Sportjournalisten dabei wohl vor allem mit seinen 61 Toren für den Rekordmeister in 51 Pflichtspielen. Bayern-Coach Kompany galt bei den Trainern auch als klarer Favorit, nachdem er die Bayern zum Double-Gewinn gecoacht hat. Dass Julia Gwinn zur Fußballerin des Jahres in Deutschland gekürt wurde, kommt etwas überraschender nach ihren vielen jüngsten Verletzungen. Sportkollegen würdigen aber vor allem neben ihrem Spiel auch ihre Kämpfermentalität und Einstellung. Ronny Tochau, Nachrichtenredaktion.
2: Zum Sport. Bayern-Profi Harry Kane ist zum Fußballer des Jahres in Deutschland gewählt worden. Sein Münchner Clubcoach Vincent Kompany gewann bei der vom Kicker organisierten Abstimmung die Wahl zum Trainer des Jahres. Fußballerin des Jahres wurde Julia Gwinn, ebenfalls vom FC Bayern. Zum Wetter, die aktuelle Vorhersage des Deutschen Wetterdienstes. Heute oft Sonne und Wolken, im Nordosten einzelne Schauer und kurze Gewitter, Höchstwerte zwischen 17 Grad auf Sylt und 25 Grad am Oberrhein. Der Start in die neue Woche wird oft freundlich, nur an den Küsten immer mal wieder kurze Schauer, im Rest viel Sonnenschein. Die Temperaturen 22 bis 25 Grad, im Südwesten bis 28 Grad.
0: Das waren die Nachrichten. 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
5: Ein herzliches Willkommen zum BYTE FM Mixtape der HörerInnen. Diese Ausgabe mit mir am Mikrofon. Mein Name ist Lars-Florian Balklang und das Stichwort für dieses Mixtape, das lautet Wochenende. Dieser erste Song kommt von The Divine Comedy, Something for the Weekend.

0: Ein früher Single-Erfolg von The Divine Comedy aus dem Jahr 1996, Something for the Weekend, eröffnet dieses Mixtape der HörerInnen auf BYTE.FM zum Stichwort Wochenende. Für diese Sendung, da habt ihr wie jede Woche Songvorschläge via Social-Media-Kommentar per Mail an radio@byte.fm oder per Kommentar auf unserer Webseite eingereicht. Und diesen Song, den haben sich direkt einige von euch gewünscht, zum Beispiel Gernot Richter via Social-Media-Kommentar. Anlass für unser Mixtape-Stichwort ist jede Woche unser BYTE.FM-Album der Woche. Das ist A Lost Weekend von Phoebe Bridgers. Bevor wir uns gleich Tag für Tag, Tageszeit für Tageszeit durch Freitag, Samstag und Sonntag mittels Songs hindurch begeben, zunächst hier der Titelsong von jenem Phoebe Bridgers-Album, Lost Weekend.
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Lost Weekend von Phoebe Bridgers. Song und gleichnamiges Album hier im Mixtape der HörerInnen. Anlass für das Stichwort dieser Ausgabe, nämlich Wochenende. Bei Erstausstrahlung dieser Sendung, da ist es Donnerstag und in der Donnerstagnacht läuft dieses Mixtape nochmal. Die weitere Wiederholung, die folgt am Sonntag, womit ja eigentlich das Wochenende ganz gut umklammert ist. Ich dachte für diese Sendung hier, wir gehen mal die Tage durch, Freitag, Samstag, Sonntag. Und in diesem Sinne schreibt mittels Kommentar als Freund von Byte FM auf unserer Homepage Tobsen, Zitat: Das Wochenende beginnt ja freitags und deswegen würde ich den so benannten Song von Under Mords vorschlagen. Und den hören wir hier.

für einen weiteren Song bleiben wir hier im Mixtape zum Stichwort Wochenende beim Freitag. Und zwar mit einem Song, der wurde im Original viele Male von euch genannt. Es geht um The Cure's Friday, I'm in Love. Zum Beispiel gewünscht von Florian Mogel, Annette, Jörg und Micha. The Cure selbst hören wir an späterer Stelle mit einem anderen Song in diesem Mixtape noch. Deshalb hören wir den besagten Song in einer sehr schönen Coverversion von Yola Tango, Friday, I'm in Love.

Friday, I'm in Love, hier gecovert von Yola Tango im Mixtape der HörerInnen zum Thema Wochenende. Wir lassen den Freitag hinter uns, widmen uns dem Samstag mit einem ersten Track, gewünscht von unter anderem Johnny Fliegenpilz und Jens via Kommentar auf byte.fm, sind das hier De La Soul mit A Roller Skating Jam named Saturday.

Zumindest hier im Mixtape der HörerInnen sind wir thematisch mitten im Wochenende angekommen, hier mit De La Soul und a Roller Skating Jam named Saturdays. Und bevor es uns in die Nacht führt, schlägt Joe Como auf unserer Webseite noch einen Song für dieses Mixtape vor, und zwar mit den Worten, ich zitiere, Tag, Samstagnachmittag soll es bitteschön sein. Tonsteine Scherben heißt die Band, Album ist von 1975, hab dem Text auch über 50 Jahre später nichts hinzuzufügen. Zitat Ende. Und an der Stelle habe ich im Grunde in der Anmoderation nichts hinzuzufügen. Wir hören Tonsteine Scherben. Ja.

Another Saturday Night von Sam Cooke. Für diese Sendung vorgeschlagen von unter anderem Bix Burger und Gabi Wert. Ihr hört das Mixtape der HörerInnen auf Byte FM. Stichwort dieser Ausgabe lautet Wochenende. Ausgehen, das ist sicherlich in diesem Zusammenhang ein Thema. Auch hier im nächsten Song. Wir hören gewünscht von Peter Müller und Anja Weil ein wenig etwas 80s House. Clubtaugliches Mel und Kim mit Showing Out, Get Fresh at the Weekend.

Showing Out, Get Fresh at the Weekend von Mel und Kim. Und vorhin haben wir bereits ein Cover der nun folgenden Band gehört. Es geht um The Cure neben Friday I'm in Love. Ebenso von euch gleich einige Male für dieses Mixtape vorgeschlagen der nun folgende Song. Zum Beispiel von Diego Castro via Social Media Kommentar gewünscht. Vom The Cure Debütalbum aus dem Jahr 1979 mit einem noch sehr lockeren, drahtigen Sound. Gleichzeitig schon doch sehr deutlich erkennbar mit der unverkennbaren Stimme von Robert Smith. Wir hören The Cure mit dem Song 10:15 Saturday Night.

Sunday Morning hier als Coverversion, gesungen von Beth Gibbons von Portishead, im Original von The Velvet Underground. Der Song allgemein wurde von euch vielfach gewünscht für dieses Mixtape der HörerInnen zum Thema Wochenende. Freund von Byte FM Ravenscroft hat dazu kommentiert, geschrieben auf unserer Homepage, Zitat, Sunday Morning, dieser Song wurde, so berichtet es John Cale, in einer durchwachten Samstagnacht und unter erheblichem Amphetamineinfluss geschrieben. Zitat Ende. Mit diesem Song also landen wir auf unserer Mixtape-Reise durchs Wochenende, also möglicherweise mitunter leicht lediert am Sonntagmorgen. Soll uns nicht davon abhalten, dem Tag wohlgemut entgegenzutreten, zum Beispiel mit diesem Song, vorgeschlagen von Christina Moore. Wir hören Blondie mit Sunday Girl.

Sunday Girl von Blondie hier im Mixtape der HörerInnen auf Byte FM. Das Themenstichwort dieser Ausgabe, das lautet Wochenende. So langsam haben wir auf Songwegen eben jenes Wochenende durchlebt. Es fehlt der Sonntagabend und damit möglicherweise ein Ausklang und hier im folgenden Song aber auch ein Aufbruch, ein nochmal wieder losfahren. John K. Samsons Protagonistin, der Protagonist möchte zwar gerne am Sonntagabend durch die Nacht fahren, aber das Auto ist kaputt. Schwierige Startbedingungen, gute Ausgangslage, aber gleichzeitig für diesen Song hier, vorgeschlagen für dieses Mixtape der HörerInnen von Fritzi Flockenheim via Social Media Kommentar. Wir hören Cruise Night.

0: Cruise Night von The Weaker Thans Sänger John K. Sampson. Wir nähern uns zum einen dem Abschluss dieses Byte-FM-Mixtapes der HörerInnen und damit auch dem Abschluss unseres mittels Songs durchlebten Wochenendes, zu dem ihr die Songs vorgeschlagen habt. Kurz vor Schluss noch ein Song mit einem gewissen zusammenfassenden Charakter, und zwar von Arab Straps Debütalbum, der Song First Big Weekend. Gleich mehrfach von euch gewünscht, zum Beispiel von Peggy Wille oder auch von Volker. Volker, der weist auch noch auf die alternative Version in einer John Peel Session hin. Habe ich mir auch angehört, auch sehr gut, soweit ich das hören konnte, mit einigen Textänderungen. Da wird zum Beispiel auch ein nicht näher genanntes Nintendo 64 Star Wars Spiel gespielt. Wenn man Pech hat, Shadows of the Empire, wenn man Glück hat, ist das vielleicht Episode One Racer. Ein langes Videospielwochenende, natürlich auch immer ein guter Plan. Nun, das tut hier aber gar nichts weiter zur Sache. Wir hören die Studioversion von First Big Weekend von Arab Strap.
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First Big Weekend von Arabs Rap. Und damit ist das Wochenende vorüber, zumindest was dieses Mixtape hier angeht, zum Stichwort Wochenende. Dann, so schätze ich, wenn wir den Sonntag auch abgehakt haben, bleibt uns wohl nichts anderes übrig. Ein Montag steht an. Angelika Heffner schlägt für genau diesen Fall, dass ein Montag ansteht, ein Lied von Hildegard Knef vor. Eine freundliche Bitte wird ja niemand verwehren und die lautet hier in diesem Fall: Ich möchte am Montag mal Sonntag haben.

vorletztes Stück dieser Ausgabe des Mixtapes der HörerInnen zum Stichwort Wochenende. Ich möchte am Montag mal Sonntag haben von Hildegard Knef. Und ich danke euch an dieser Stelle ganz herzlich für eure Beteiligung diesmal an diesem Mixtape, für eure Songvorschläge, für eure vielen Kommentare. Seid doch gerne auch nächstes Mal wieder dabei oder gerne auch erstmals dabei mit Songvorschlägen. Ein neues Mixtape-Thema geben wir euch immer montags auf Social Media und auf unserer Webseite byte.fm bekannt. Mein Name ist Lars-Florian Weiklang. Ich verabschiede mich bei euch. Anlass dieser Sendung war das Album Lost Weekend von Phoebe Bridgers und da passt es doch mit einem gleichnamigen Song ganz gut abzuschließen. Auch mehrfach von euch gewünscht für diese Sendung, zum Beispiel von Julia Vogt und Michael. Wir hören Lloyd Cole mit Lost Weekend. Und ich sage, macht es gut, bis demnächst.

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0: 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Es ist 15 Uhr.
2: 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Und in den kommenden knapp 120 Minuten hoffentlich gute Unterhaltung.

Auch so können Wet Leg klingen. Das war gerade die Demo-Version, die Akustik-Demo-Version von Don't Speak, Track vom Wet Leg-Album Moisturizer. Das ist jetzt ein Jahr nach der Erstveröffentlichung in so einer Deluxe-Fassung gab. Und da war unter anderem eben auch diese Demo-Version drauf. Und das klingt doppelt ungewohnt. Zum einen Wet Leg ja sonst nicht in so einer Indie-Folk-Dream-Pop-Welt zu Hause. Zum anderen ist das eben Hester Chambers gewesen als Vokalistin, die sozusagen andere Frau bei Wet Leg, Rian Teasdale, ganz weit vorne, sehr extrovertierte, sehr expressionistische Frontfrau dieser Band, während Hester Chambers offensichtlich genau das alles nicht sucht, das Rampenlicht und derlei. Aber sie hat eben den Pond-Song geschrieben und mit vokalisiert und diese Don't Speak-Nummer von Wet Leg ist tatsächlich auch von Hester Chambers geschrieben und eben der Track auf dem Album, auf dem sie auch Vokalkünste zum Besten gibt als Leadsängerin. Und weil das so schön ist und weil das das Stück ist vom Album, das mit am wenigsten gelaufen ist und Wet Leg eben sowieso toll, läuft hier auch jetzt nochmal die ganz reguläre Albumfassung von Don't Speak.

Wetlag mit einem Track aus dem Jahr 2025. Für mich nochmal aktuell, weil es gerade die Deluxe-Fassung gibt, die ein Jahr später herausgekommen ist von diesem Album. Eingänglich hörten wir die Demo-Version von Don't Speak, darum gerade nochmal diesen schönen Track in der regulären Version. Wir kommen zum nächsten Album aus dem Jahr 2025. Das liegt jetzt aber auf, weil eine Nummer daraus einen ganz frischen Remix bekommen hat. Is It Now hieß das Album, das die kalifornische Band Autumn noch zu dritt eingespielt hat. Mittlerweile sind die nur noch zu zweit zugange, haben eine Tour vor und dafür ein paar Remixe gerade in die Welt geschickt. Unter anderem den schönen Titel Black Box von einem gewissen Nick Sinner, Fans der Band Yeah Yeah Yeah, sicherlich ganz gut bekannt, remixed.

Automatic mit Black Box in einem neuen Remix, im Nick Sinner Remix hier in der Kantine auf Byte FM. Und von diesen Kaliforniern mit einem New Yorker Remixer, wenn ich das so richtig verorte, alles jetzt zu einer britischen Band, die ihr neues Album, denke ich mal, in Bayern aufgenommen hat. Zumindest in Deutschland seien die Sessions gelaufen, und zwar eher auf dem Land. Und da die eben mit Nick McCarthy und Polyester gelaufen sind, die beide in meiner Wahrnehmung in München verortet sind, gehe ich mal von einem bayerischen Szenario aus, das hier jetzt in diese neue Musik von Django Django geflossen ist. Die haben zwar eigentlich eine ganz andere Örtlichkeit im Konzept ihres bevorstehenden Albums, denn das heißt Doveland und das bezieht sich auf einen mythologischen Ort in Wisconsin, einen Ort, der angeblich verschwunden ist. Es soll Leute geben, die sind fest der Überzeugung, dort geboren oder gelebt zu haben, sind aber eben nicht mehr in der Lage, diesen Ort zu finden. Da gibt es dann die schönsten Verschwörungen. Die gibt es ja auch noch in unserer Welt der eher nicht so schönen Verschwörungen. Doveland, das kommende Album von Django Django, erstmal angekündigt noch mit einer Single, die jetzt hier aufliegt. Und die heißt Dirty Hotel Blues. Und den stelle ich mir gerade eben irgendwo im bayerischen Hinterland vor.

Dave McLean von Django Django hat den Dirty Hotel Blues. Und es gibt so ein paar Argumente, warum es sich vielleicht doch nicht um Inspiration aus dem bayerischen Hinterland handeln könnte. Das eine ist die Tatsache, dass das Django Django Album Doveland auf Clouds Hill Records erscheinen wird. Die haben ihren Sitz und ihr Studio in Hamburg und auch dort in der Umgebung gäbe es eine Menge nicht ganz so obersauberer Hotels, nehme ich an. Aber vor allem ist das Album, wie gesagt, konzeptionell nach einem amerikanischen Ort benannt, wohl auch in den USA auf Tour textlich zumindest inspiriert worden, so steht's im Info. Bleiben wir fair dem bayerischen Hinterland gegenüber. In eher nordrhein-westfälischer Umgebung anzutreffen ist die Gruppe Keshavara, die jetzt hier aufliegt mit einem neuen Track, der Oracular heißt.

Bachelor, die zweite Single der Kölner Band Keshavara zu ihrem bevorstehenden, ich glaube, es ist das vierte Album, das dann Mundram Sevi heißen wird. Anfang Oktober ist es soweit, dann erscheint diese Platte und die ist musikalisch natürlich auf so einer euro-indischen Zugfahrt, wie es das Info darstellt, und bringt da Einflüsse zusammen, die sozusagen nicht zwingend auf Köln verweisen, während die folgende Band oder das folgende Duo in Oakland sitzt, aber manchmal klingt wie eine Gruppe aus New York der frühen 80er oder auch wie etwas, was gerade im Umfeld von Dry Cleaning in London passieren könnte. Aber wir hören jetzt Abracadabra aus Oakland. Peel Away heißt deren aktuelle EP und Into the Pale dieses Stück.

Into the Pale, Abracadabra mit einem Track aus dem EP-Werk Peel Away. Und wir bleiben so ein bisschen minimalistisch und kommen zu Lal Neal. Die hat jetzt ihr Album As Killers Do angekündigt. Das ist noch ein bisschen hin, das kommt erst im November, aber es gibt jetzt eine erste Single. Slip Away heißt die und bringt die Musikerin in gewohnter Form auf 8-Spur recorded zu Hause in so einer minimalistischen Art. Sie selber spielt ein Omnichord auf der folgenden Nummer. Ihr Dauerkollaborateur Guy Blakeslee ist an der Gitarre zu hören. Und das reicht schon für sehr schöne Musik, wie ich finde.

Lalniel, Slip Away, erste Single zum Album As Killers Do, ein Stück, in dem es darum gehe, dass sie darin eine gewisse Erlösung oder

eine gewisse Befriedigung empfinde bei dem Gedanken, in einer Welt zwar zu leben von megalomanischen Milliardären und soziopathischen Staatenlenkern, dass die aber auch alle sterben werden. Wir werden alle sterben und die Erde dreht sich weiter. Genau. Ich kann's nicht abwarten, so in etwa Ihr Kommentar zu dieser Nummer. Lal Neal mit der bevorstehenden Platte, mit diesem As Killers Do Album erstmalig auf ihrem eigenen Label. Die war bisher bei Sub Pop auf dem Label. Jetzt hat sie Consensual Sound gegründet. Das wird dann im November erscheinen, dort dieses Album, und ist sozusagen ganz regulär jetzt beworben worden. Man hat Menschen wie mir diese Single mit einem Info geschickt und so weiter. Bisschen anders vorgegangen ist die New Yorker Band Dive, die ihr neues Album erstmals ankündigte, indem sie einen Brief an Fans schrieb. Ich nehme mal an, Leute, die in der Vergangenheit direkt auf einer Bandseite irgendwas erworben haben oder anders ihre Adresse dort abgegeben haben. Und da war eine Hotline-Nummer zu finden, auf der dann erfahrbar war, dass SERP, so spreche ich das mal aus, Z-I-R-P, Ausrufezeichen, das kommende Album von Dive am 30. Oktober erscheinen würde. Das ist insofern noch mit einer Zusatzinfo versehbar, als sie das nicht selber produziert haben, sondern sich Hilfe geholt haben und die sozusagen ausgerechnet von A.G. Cook. Das ist ein Mensch, den wir in letzter Zeit vor allem im Umfeld von Charlie XCX gehört haben, aber auch bei Caroline Polachek oder eben in seiner Hyperpop-Pionierphase sonst wo. Aber der kann offensichtlich auch anders und hat mit Dive für den ersten Track von diesem bevorstehenden SERP-Album The Fountain einen irgendwie glitschigen Take auf so ein 90er-Jahre-Primal-Scream-Gedanken hingekriegt, den ich ganz vielversprechend finde. Hier sind Dive mit The Fountain.

Vielleicht sollten wir das angeglitschten Shoegaze-Grunge-Pop nennen, was Dive 2026 bieten. The Fountain, erste Single zum bevorstehenden Album Serb, produziert von der Band zusammen mit A.G. Cook. Mal sehen, was da noch kommt. Gefällt mir ehrlich gesagt recht gut. Und ich höre da einen gewissen 90er-Jahre-Touch dabei heraus. Deswegen habe ich als nächstes hier Musik aufliegen, die auch irgendwie einen ziemlich klaren 90er-Jahre-Bezug nimmt. Obwohl das Thema sehr 2026 ist und, wie eine Review schrieb, zum Glück nicht davon handelt, dass ein zu einigermaßen Geld und Ruhm gekommener Held unserer Jugend sich jetzt mit der Seele etwa an Krypto verkauft hätte. Nein, Mike D., der erste Beastie Boy, von dem eine Soloplatte erscheinen wird, ist kritisch dem Thema gegenüber, wie wir das, glaube ich, alle sein sollten. Hier ist der Titel Crypto, die vierte und letzte Single, soweit ich es verstanden habe, bevor dann das Album Thank You endgültig erscheinen wird. Am 28. August ist es soweit. Hier aber erstmal die Single in der Kantine auf Byte FM.

Crypto. Aktuelle Musik von Mike D, Michael Diamond, Beastie Boy. Der erste, der unter seinem Namen dann eine Solo-Platte jetzt veröffentlichen wird, Ende dieses Monats. Wobei eben diese Platte gecredited sein wird zu 5D. Da sind mehr Leute als er selber beteiligt, vor allem welche, die ihm nahestehen. Seine beiden Söhne sind dabei und bringen gleich noch ihre eigene Band mit. Ein als Very Nice Person agierendes Kollektiv. Zusammen waren die ja auch schon mal kurz live zu sehen in Berlin. Jetzt kommt das Album endlich und man kann auf ganzer Länge herausfinden, wie zeitgenössisch Mike D da sich geriert. Wir bleiben bei den Beastie Boys, denn er ist nicht der Einzige, der sich gerade nach einer ja ziemlich langen Pause mal zu Wort meldet. Auch Ed Rock, der zweite noch lebende Beastie Boy, ist gerade aktuell als Künstler mal wieder zu haben. Schuld ist die Homeland Security Behörde, die die sogenannte ICE-Truppe da draußen hat, Immigration Control oder sowas. Und die nach Amerika natürlich ein ganz heißes innenpolitisches Thema ist mit ihren radikalen Methoden zur Festnahme und Ausweisung von allem, was nicht bei 5 auf dem Baum ist und vor allem, was nicht die richtige Hautfarbe zu haben scheint. Dagegen gibt es eine Menge Protest jetzt auch in Form eines Albums, das Anfang Oktober kommen wird. Contra Ice, Ice Out heißt eine Compilation, auf der sich allerlei Leute finden, die ihre Stimme und ihre Musik da hingeben, das dagegen anzustehen, gegen diese Unkultur der ICE-Truppen, die in den USA unterwegs sind. Money Mark ist ein Beastie Boys verwandter Musiker, den wir jetzt gleich hier auch hören, ist aber noch mit einem eigenen Stück dabei. Fred Armisen, Fishbone, also Madly. Adrian Quesada von den Black Adrian Quesada ist dabei, Luxury, Tom Morella von Rage Against the Machine oder Yellow Biafra und David Jay von Bauhaus auch zu hören. Wir haben jetzt hier aber Ed Rock, wie gesagt, und der hat vor allem seine Gattin dabei, die ebenfalls nicht ganz unbekannte Kathleen Hanna, die jetzt hier gleich einen Song singt, unterstützt von Ed Rock, Money Mark, dem Beastie Boys Tourmusiker Fredo Ortiz und einem gewissen Frank Figueroa, und um dem noch den Krone aufzusetzen, ist das Ganze eine Coverversion, und zwar von Let Me Love You von Justin Bieber.

0: Chicago.
1: Let Me Love You von DJ Snake und Justin Bieber, ursprünglich hier in einer Coverversion von Kathleen Hanna, Ed Rock, Money Mark, Freddy Ortiz und Frank Figueroa, produziert von Mario Caldato Jr. und Teil einer Compilation Contra Ice Volume 1 Ice Out, die Anfang Oktober erscheinen wird. Die ist ins Leben gerufen von einer Nichtregierungsorganisation Build Art, Make Change, deren Programm ist unter anderem Kreative zu mobilisieren, die daran glauben, dass Liebe nicht nur passiv sein muss, sondern auch organisiert sein kann. Da geht es ein bisschen natürlich vor allem darum, eine Infrastruktur zu gründen, die den betroffenen Minderheiten und ihren, wie es heißt, Frontline-Organisations Unterstützung zukommen lässt. Großartiges Line-up, über 45 Stücke auf dem Gesamtwerk, dann von allerlei Prominenz und mir ehrlich gesagt auch nicht so bekannten Leuten zu erwartende Musik. Hier in der Kantine auf Byte FM geht es jetzt weiter mit einer mexikanischen Musikerin Girl Ultra, die ist derzeit mit Stücken unter die sie mit Chromeo und einem Produzenten namens Raquel Berrios unterwegs hat und hat ein Album in Bälde, das Romeo heißt, mit 3 R. Am 9. Oktober ist es soweit, da drauf enthalten. Unter anderem Mentiras, Mentiras, eingespielt mit der Künstlerin Buscabulla.

Jared Biele alias DJ Pleat mit Ride TV, Stück vom neuen Album, das er veröffentlicht hat, das Please heißt, auf Small Town Supersound, ein australisch-libanesischer Musiker und offensichtlich ziemlich gut darin, dieses arabische musikalische Erbe in so einen basslastigen Sound umzubauen, der mir zumindest sehr gut gefällt. Ziemlich gut gefallen tut mir auch die neue Single von Maroki. Der hat Mr. Fresh Breeze jetzt veröffentlicht mit Joya zusammen. Das ist insofern nicht selbstverständlich, als Joya aus New York kommt, während Maroki eigentlich aus Wales kommt. Und ich habe widersprüchliche Infos, ob er jetzt in Amsterdam oder Berlin lebt, gefunden. Auf jeden Fall haben die beiden nach einer längeren kreativen Anbahnung jetzt eine gemeinsame Single, die mir ziemlich gut gefällt. Mr. Fresh Breeze, darum hier im Programm.

Mr. Fresh Breeze, Maroki featuring Joya. Klassische Club-Sounds eigentlich, die normalerweise bei mir ein bisschen aussortiert werden, wenn ich hier die Sendungen zusammenstelle. Ich mag solche Musik sehr gerne, aber eigentlich finde ich tagsüber das nicht so radiotauglich sozusagen. Da gibt es genug Sachen, die ich passender finde, aber diese Nummer hat es mir irgendwie angetan. Vielleicht hängt das damit zusammen, dass Maroki, wie er schreibt, in derselben Zeit, in der diese Nummer entstanden ist, die, weil Joya eben immer nach New York gegangen ist, per Hin- und Herschieberei von Tracks passierte, über einen längeren Zeitraum, und in diesem hat er eine Bäckerei gegründet. Ich habe, glaube ich, hier mittlerweile die Info, dass er in Amsterdam ist. Ich weiß nicht, wo diese Berlin-Info herkommt. Interessanterweise das Label in Paris, das herausgebracht hat, Arno Arno. Und wenn wir schon bei Musik sind, die eigentlich hier in so einem klubbigen Soundgewand an der Grenze des für mich Playlist-Bahn steht, dann ist jetzt hier zum Glück auch gleich Zeit für einen Track, der mich nicht loslässt, seit ich ihn höre, der auch von einer Platte kommt, die insgesamt hier sozusagen im Tagesprogramm falsch platziert wäre. Nothing Behind the Words, Album von Andrei Sirotkin, ein Musiker aus Kiew in der Ukraine, und der macht dort unter den verschärften Bedingungen des Krieges Musik, die so ganz anders wirkt als das, was ich da sonst in letzter Zeit kriege. Ich muss gestehen, bevor der Ukraine-Krieg da ausbrach, habe ich nicht gerade viel Musik aus diesem Land bekommen. Ein bisschen mehr ist das geworden, weil man natürlich auch darauf achtet. Aber meistens ist das doch recht düster und technoid, was ich von dort zu Ohren kriege. Das gilt für Teile von Nothing Behind the Words auch. Aber es gibt darauf das Stück Be With Me, das mich ziemlich euphorisiert jedes Mal zurücklässt. Und diese Euphorie möchte ich gerne mit euch teilen. Andrei Sirotkin in der Kantine auf Byte FM.

Me. Andrei Sirotkin aus der Ukraine. Ein echter Hit, wie ich finde. Alle Elemente da drin gefallen mir außerordentlich gut. Bisschen ein Außenseiterstück auf dem Album Nothing Behind the Words. Das klingt alles sonst da ein bisschen härter auf dieser Platte. Nicht schlecht, aber hat nicht diese Qualität, die ich hier bei diesem Track gehört habe. Deswegen hier im Programm. Wir machen weiter mit einer neuen alten Nummer von Arlo Parks. Fluette war das Schlussstück ihres derzeitigen aktuellen Albums Ambiguous Desire. Das hat schon so ein paar Monate auf der Uhr, aber die Nummer gibt's jetzt neu mit einem zusätzlichen Gastauftritt von John Glacier, die dem Stück nochmal einiges hinzufügen kann. Fluette von Arlo Parks hier jetzt im Programm.

0: John Glacier, nochmal aktualisierte Nummer von Arlo Parks, nicht zuletzt wahrscheinlich ins Rennen geschickt gerade, weil im Herbst ein paar Tourneedaten anstehen, unter anderem auch in Deutschland, mittlerweile in recht großen Hallen zu sehen, die Künstlerin aus Großbritannien. Wir bleiben britisch und gehen jetzt in ein Feld, das Rave Poetry überschrieben sein könnte. Das ist zumindest eine der Kennzeichnungen, die die Musik von Anthony Smirek bekommt. Diese Woche erscheint sein Album Decoding Bird Songs, das hier schon mit etlichen Singles im Programm hervorgewärmt wurde. Anthony Smirek mit seinem zweiten Album großartig zugange, wie ich finde. Mittlerweile von Manchester nach Bristol umgezogen, aber immer noch mit diesem Charme des Nordenglischen und gleichzeitig mit einer unwiderstehlichen, positiven, animierenden Energie zugange. Flight Simulator heißt die letzte Single, die jetzt vor dem Album herauskam. Da wird er noch unterstützt von einer anderen nordenglischen Künstlerin, die allerdings, glaube ich, mittlerweile in London lebt. Imogen and the Knife nennt die sich. Ist hier gleich zu hören auf dem Flight Simulator von Anthony Smirek.
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1: Virtuelle Flugstunde mit Anthony Smirek, Flight Simulator. Track vom bevorstehenden oder diese Woche erscheinenden Album Decoding Birdsong des Musikers, der eben hier so für Rave Poetry steht. Ich glaube, er war auch mal im Vorprogramm von The Streets unterwegs. Da gibt es gerade passend zu diesem Rave Poetry Gedanken ein Video, das rumfliegt, wo Fred Again, Mike Skinner von den Streets zusammen mit Carl Haidt von Underworld über die Underworld Nummer Born Slippy live vokalisieren lässt. Und das Ganze sicherlich eine über mehrere Generationen gehende Geschichte aus Manchester. Ja, John Cooper Clarke dann aus der Punk-Ära auch mit so Poetry dabei. Aber das ist keine reine Männerdomäne. Man muss natürlich Kay Tempest erwähnen können zum Beispiel oder vorher Ann Clarke, kann aber jetzt auch seit einiger Zeit auf Venby verweisen, die Künstlerin, die jetzt eine EP bevorstehend hat, die Back to the Drawing Board heißen wird. Und darauf sind 4 Titel, glaube ich, insgesamt. Ein dritter ist jetzt schon mal vorab ausgekoppelt worden, aber ich bin gar nicht hinterhergekommen, die ersten beiden hier schon zu spielen. Warum tue ich das jetzt? Und zwar hintereinander weg, weil die so großartig sind und ehrlich gesagt auch ganz schön hintereinander passen. Venby, gutes Storytelling, besser geht's kaum. Auf Encore, Encore und dann gleich hinterher auf Not My Day hier in der Kantine. Auf Byte FM.

Aaron Doyle alias Venby mit Musik von ihrer bevorstehenden EP Back to the Drawing Board. Wie gesagt, Rave Poetry, ganz schöne Schublade, in die man sowas stecken kann. Tolle Songs über die bevorzugte Art, allein zu Hause zu feiern und das nicht tragisch zu finden oder über das entwürdigende Erlebnis einer abgewiesenen Kreditkarte. Wir sind hier in der Kantine auf Byte FM, machen jetzt Musik weiter von Alex Nutt. Das ist der andere Betreiber und Gründer von Iglo Records. Meistens ist er immer Sam Shepard erwähnt, besser bekannt als Floating Points, aber auch Alex Nutt macht gute Musik, zum Beispiel aktuell eine EP, die The Heat heißt. Das Titelstück liegt jetzt hier auf, hat als Vokalistin Alicia Joy zu bieten.

Nut und Alicia Joy bewegen sich zusammen in der Hitze. The Heat, aktuelle EP von Alex Nutt. Neben Alicia Joy auch Steve Spacek auf dieser EP zu hören. Hier in der Kantine auf BeiteFM jetzt, aber Zeit für eine andere Platte, die noch bevorstehende Synonym, das dritte Album, das Michelle DiGiocello bei ihrem Label Blue Note jetzt herausbringen wird. Und das ist eine sehr spezielle Platte, alles Coverversionen und nicht irgendwelche und auch vor allem nicht irgendwie, sondern mit sehr viel prominenter Begleitung. Michelle DiGiocello nicht nur als musikalische Direktorin und Bassistin dabei, auch als Vokalistin, als Duettpartner hatten wir sie schon mit Cynthia Erivo, als sozusagen eine Neuauflage eines George Michael Aretha Franklins Titels I Knew You Were Waiting For Me. Und es gibt auf dem Album, das noch ein bisschen hin ist, noch so einiges zu entdecken. Zum Beispiel meine Bob Dylan Coverversion With God On Our Side, die sie mit Bill Callahan realisiert hat, oder Michelle DiGiocello mit Anoni als sozusagen Sonny und Cher wieder auftritt mit I Got You Babe und noch so einiges mehr, wird bestimmt eine sehr tolle Platte. Die zweite Single ist auf jeden Fall schon mal ganz toll dabei und wir hatten ja hier so Rave-Poetry vorhin und ich würde sagen, das, was wir jetzt hören, ist ein bisschen Synth-Pop-Poetry aus Großbritannien aus den 80ern, die da zugrunde liegt, der irgendwie ja auch neoliberale Aufstiegshoffnung verkörpernde Klassiker von The Human League, Don't You Want Me, von der tollen Karriere, die man da so machen kann und den Fragen, die man sich dann stellt über wer wem dann was schuldet, irgendwie ganz neu aufgefasst von Michelle DiGiocello und Cat Power hier als Paar für eine regifizierte Version dieses Synth-Pop-Klassikers jetzt im Programm.

Das Human Leak Trick Don't You Want Me aus den 80ern, gecovert von Michelle DiGiocello mit Gast Cat Power als zweite Vokalistin hier im Programm. Und die bevorstehende neue Platte von Michelle DiGiocello mit lauter so Coverversionen, die Synonym heißen wird, hat sie zusammengebracht wieder mit David Gamson. Das ist da jemand, den man kennen kann, weil der mal in den 80er Jahren bei Scritti Politti mit eingestiegen war. Und der hat eben auch Michelle DiGiocellos ersten beiden Platten, Plantation Lullabies von 93 und Peace Beyond Passion von 1996, schon mitproduziert, die ja damals auch einen etwas popartigeren Zuschnitt hatten. Das ist sicherlich ganz ertragreich für uns Radiomenschen, was da aus dieser Zusammenarbeit 2026 kommt. Ertragreich war auch die erste Runde von Stücken, die Leon Bridges für sein Happiness Anytime Album jetzt schon mal rausgeschickt hat. Die sind allesamt prima spielbar. Ich glaube, Tears of Joy von dieser ersten Runde von vier Stücken des bevorstehenden Albums lief noch nicht so viel hier im Programm bei Byte FM. Das ändern wir jetzt. Leon Bridges hier im Programm.

texanische Musiker Leon Bridges mit Tears of Joy, einer der Vorboten von Happiness Anytime. Das Album, das Ende September als Ganzes erscheint und in mehreren Darreichungen mit jeweils 4 Stücken uns vorgebracht werden soll. Das erste Teilstück gerade dann schon veröffentlicht. Wir hörten Tears of Joy, diesen Titel, der mich unbedingt auch an Graceland von Paul Simon denken lässt. Das könnte man live wahrscheinlich mit der richtigen Band in so eine Art Mashup bringen wollen. Damit machen wir hier aber nicht weiter. Stattdessen liegt Nuja Kasha auf Band, die ihr Solo-Debüt Nuja jetzt demnächst herausbringen wird und schon mal einen weiteren Titel daraus zur Verfügung gestellt hat. Hier sind Nuja Kasha mit Oranges.

Oranges. Aktuelle Single der zum Trio zusammengeschrumpften Band Nuja Kasha. Die waren mal zu viert, machen jetzt aber für ihr Soloalbum alles zu dritt und sind eigentlich als Rhythmusgruppe unter anderem für ganz viele nationale und internationale Hip-Hop-Acts bekannt geworden, in München ansässig, mit ziemlich tollen Tracks bisher schon sich bewerbend für ihr Album Nuja, das Anfang Oktober herauskommt auf dem Furch & Fisherman Label von den gleichnamigen Kollaborateuren, mit denen sie auch schon natürlich gearbeitet haben. Von diesem Trio und dieser Rhythmusgruppe jetzt zu einem Solisten, der war bisher Teil, vor allem mir bekannt zumindest als solches, von einem Duo von The KVB. Da hat Nicholas Wood so einen shoegazigen Retro-Darkwave-Sound mitverantwortet. Das, was er als Cicades jetzt macht, klingt ganz anders. Klingt so, hier sind Cicades mit Slacker.

0: Nagakirana, niederländisch-indonesische Klänge. Hier schon fast am Ende der heutigen Kantine. Mikrofon verabschiedet sich schon mal Christian Thiaben und wünscht viel Vergnügen hier im weiteren Programm. Wenn ihr die erste Strahlung hört, ist es gleich Montag, 14 Uhr. Und es folgt das Byte FM Magazin. Wenn ihr die Wiederholung am Sonntag hört, ist es gleich 17 Uhr. Und in der folgenden Sendung dreht sich alles um die Frage, was ist Musik? Die stellt wie immer Klaus Walter. Hier in der Kantine geht es zu Ende mit einem Nachruf. Einem Nachruf auf einen recht ungewöhnlichen Rapstar, Colin Julius Bob, besser bekannt als Sensational. Jemand, der vielleicht viel mehr Einfluss genommen hat, als er je kommerziellen Erfolg hatte, stand sich selber auch schwer im Weg, hat schwere Drogenprobleme gehabt, vermutlich auch deswegen jetzt mit Anfang 50 bereits gestorben, hat aber eine lange Karriere und ich höre den Einfluss von Sensational bei den Sleaford Mods, bei Tyler the Creator. Ich weiß, dass er den Hip-Hop-Teil in der sogenannten Ilbien-Szene Mitte der 90er verkörperte, wie kaum jemand anders, und wird von manchen auch auf eine Ebene gestellt mit ebenso Ausnahmekünstlern wie Sun Ra und Matt Doom, MF Doom und ähnlichen, weil er eben im Hip-Hop eine ganz eigene Welt erschaffen hat. Das lässt sich hier jetzt schwer abbilden und ist eben auch immer vor dem Hintergrund zu sehen, dass der sich teilweise in die Obdachlosigkeit gedrückt hatte und ein sehr wechselndes Schicksal auch gerade karriereseitig losgegangen mal. Er war 93 als ein Gast auf Tracks bei den Jungle Brothers, dann war Ende der 90er mal beim Handsome Boy Modeling School Projekt zu hören, aber im Wesentlichen mit seinen Solo-Arbeiten zu Hause beim Label Word Sound, die damals eben diese Ilbient Ambient Dub-Ära in New York verkörpert haben, als andernorts Trip-Hop und Downtempo ruhten. Gab so eine ganz düstere, dunkle, tolle eigene Welt in New York mit diesen Ilbien-Sounds. Und ein bisschen was davon kann man abbilden. In den 2000ern gab es eine lange Pause von Sensational. In den letzten Jahren gerade wieder ein paar Platten. Sehr traurig, dass er jetzt aus dem Leben geschieden ist. Wir fangen hier mal mit einer Nummer vom Handsome Boy Modeling School Album an, das er 1999 beehrt hat, sozusagen mit seiner Anwesenheit. Mit So How's Your Girl hieß das Album, Torch Song Trilogy, der Track, den wir davon hören. Und danach gibt es noch was Aktuelles von einer mit dem japanischen Künstler Kuhai Matsunaga eingespielten Platte, das Stück Scrippin. Und mit diesen beiden Sensational Tracks von mir hier jetzt erstmal bye-bye.
1: I'm not guilty. Does that include the time I stole a comic book when I was 5 years old? I'm not guilty of the charges which have been filed against me.
2: Ah, yeah. Sensational. Rocking the orthodox hip-hop. That's how I do when I strictly rock the spot. Yeah, this chunk of bliss. Yeah.

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2: Ich bin Doc Zeitler. Die Pflegeversicherung ist in Finanznöten, deshalb ist eine Reform geplant, die auch deutliche Einschnitte beinhalten soll. Doch ein Punkt könnte noch revidiert werden. Der neue Bundesgesundheitsminister Linnemann will die bisher geplanten Einsparungen bei Rentenansprüchen für pflegende Angehörige möglichst nicht umsetzen.
3: Menschen, die ihre Angehörigen pflegen, bekommen unter bestimmten Voraussetzungen Rentenbeiträge gezahlt, bis zu 740 Euro im Monat. Linnemanns Amtsvorgängerin Nina Wagen hatte einen Entwurf zur Pflegereform vorgelegt, der diese Ansprüche auf 70% kürzen würde. Gesundheitsminister Linnemann findet, damit verliere die Gesellschaft an Wärme, weil es bei pflegenden Angehörigen um Menschen gehe, die unsere Gesellschaft zusammenhalten. Er werde versuchen, diesen Punkt noch zu korrigieren. Auch andere Vertreter der Regierungsparteien hatten sich schon kritisch zu diesem Punkt geäußert. Diskutiert wird nun, wie man einen Erhalt der Rentenpunkte gegenfinanzieren könnte. Ronny Tochau, Nachrichtenredaktion.
2: Zwischen Deutschland und Italien verschärft sich ein Streit über den Umgang mit Bootsflüchtlingen aus dem Mittelmeer. Der italienische Vizeregierungschef Salvini verkündete, sein Land werde aus Deutschland keinen einzigen illegalen Einwanderer zurücknehmen, solange deutsche Hilfsorganisationen im Meer unterwegs seien. Die Bundesregierung verweist hingegen auf bestehende EU-Regelungen. Zwei Bergdramen in Tirol haben Deutsche das Leben gekostet. In einem Klettergarten ist ein 19-Jähriger aus Hamburg vor den Augen seiner Freunde in den Tod gestürzt. Und bei einer Bergtour in den Zillertaler Alpen in Tirol verunglückte ein 64-jähriger Mann aus Oberursel tödlich.
4: Ein 19-Jähriger aus Hamburg fällt in einem Klettergarten am Großglockner, da wo man eigentlich gesichert ist, aus 40 Metern Höhe in die Tiefe. Die Freunde können nichts machen. In den Zillertaler Alpen stürzt ein 64-Jähriger beim Gipfelabstieg vor den Augen seines Sohnes und seines Neffen 80 Meter in die Tiefe. Der Notarzt kann nur noch den Tod feststellen. Aus Genf, Christiane Ulrich.
2: Zum Sport. Bundesliga-Absteiger 1. FC Heidenheim hat im DFB-Pokal bei einem Viertligisten eine Demontage erlebt. Der SSV Jedelo 2 jubelte über eine große Überraschung und seinen erstmaligen Zweitrundeneinzug. Der Regionalligist siegte 5:2 gegen Heidenheim. Der VfL Bochum setzte sich im einzigen Zweitligaduell der ersten Runde des DFB-Pokals gegen Greuther Fürth mit 2:1 durch. Zum Wetter. Die aktuelle Vorhersage des Deutschen Wetterdienstes. Heute auf Sonne und Wolken, im Nordosten einzelne Schauer und kurze Gewitter. Höchstwerte zwischen 17 Grad auf Sylt und 25 Grad am Oberrhein. Der Start in die neue Woche wird oft freundlich. Nur an den Küsten immer mal wieder kurze Schauer. Im Rest viel Sonnenschein. Die Temperaturen 22 bis 25 Grad. Im Südwesten bis 28 Grad.
0: Das waren die Nachrichten. 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
5: Heute mit der Frage, was ist Musik zur Zeit? Zur Zeit. Also was ist Musik zur Zeit? Zur Zeit.

Danger heißt dieses Stück von Nea Archives aus dem Album Emotional Junglist, war kürzlich auch Album der Woche hier bei Byte FM. Und damit beginnt die heutige Ausgabe von Was ist Musik unter dem Titel Was ist Musik zur Zeit? Zur Zeit. Ja, doch zweimal zur Zeit. Was ist Musik zur Zeit? Fragezeichen. Zur Zeit. Dieser etwas umständliche Titel kaschiert notdürftig den Umstand, dass die Sendung aus neuer Musik besteht, die irgendwie mit dieser Zeit zu tun hat, Betonung auf irgendwie, und Nachrufen, die sich mal wieder reingedrängt haben in diese Zeit. Es wird einen Nachruf geben auf Stefan Veit alias Swami Durcheinanda. Wer das ist, das wird euch der Autor Christian Y. Schmidt nahebringen. Den kennen vielleicht einige von euch noch von der Titanic. Und die geschätzte DJ Miriam Schulte wird euch erklären, warum Jennifer Finch und L7 die punkfeministische Rache an AC/DC gewesen sind. Und vielleicht werden wir auch noch auf den Begriff Phantombesitz kommen, je nachdem wie die Zeit läuft. Phantombesitz, ein zentraler Begriff in der Faschismusdefinition von Eva von Redeker, ein Buch zur Zeit. Jetzt aber nochmal zurück zu dem Album von Nea Archives. Die neue Musik, mit der die Sendung losgeht, Emotional Junglist, das Album von Nea Archives. Und auch die nächsten Songs, die haben alle eins gemeinsam. Sie haben einen sogenannten Migrationshintergrund. Das hat ja fast jede Musik und deswegen sind die ersten paar Songs in der heutigen Ausgabe Belege für die nicht sehr originelle These. Es ist keine These, sondern ein Fakt. Kein Pop ohne Migration. Nea Archives, britische Künstlerin, die Hälfte der Familie ist jamaikanisch. Und hier kommt Get Me Down, Nea Archives featuring Georgia Smith. Mhm.

Get Me Down, Nia Archives featuring Georgia Smith aus dem Album Emotional Junglist. Wie Nia Archives kommt auch Georgia Smith aus Großbritannien und hat wie Nia Archives Vorfahren, die irgendwann eingewandert sind nach Großbritannien und da ihre Musik mitgebracht haben, von wo immer sie eingewandert sind. Ein neues Album von Georgia Smith kommt demnächst. Vorab gibt's schon mal einen Track, der heißt Alive. Gefeatured ist hier Wizkid.

Byte FM, was ist Musik? Heute unter dem Thema, was ist Musik zur Zeit? Zur Zeit. Das war Georgia Smith mit Alive featuring Wizkid. Und der nächste Song ist eine britisch-amerikanische Freundschaft oder Zusammenarbeit. Kevin Martin alias The Bug und This Fig alias Felicia Chen. Sie stammt aus New Jersey. Gemeinsam haben sie jetzt eine Serie von Singles gestartet unter dem Titel Ladybug. Und hier kommt aus Ladybug 1 Vanishing im Numb Mix. The Bug und This Fig.

The Bug und Diz Fig Vanishing im Numb Mix aus der Serie der Ladybug Singles, das ist Ladybug Nummer 1, erschienen auf dem Label Pressure, das Label von Kevin Martin alias The Bug. Was ist Musik heute unter dem Motto, was ist Musik zurzeit? Und unter dem Untermotto, dem schlichten Untermotto, weil einfach Tatsache, keine Musik ohne Migration. Was uns nach New Orleans führt oder ins New Orleans, wenn ihr so wollt. New Orleans wird ja gerne als Schmelztiegel bezeichnet, da ist der Begriff noch positiv konnotiert, weil im Schmelztiegel alle möglichen Strömungen zusammenkommen, weil dort Leute zusammenkommen aus allen möglichen Himmelsrichtungen und ihre jeweilige Musik auch dorthin mitgebracht haben und immer noch mitbringen. Und verkürzt gesagt könnte man das kreolische Kultur nennen. So wird das neue Album von Dawn Richard heißen. Manche Leute sagen auch Dawn Richard. Ja klar, fließen da auch Sprachen zusammen und musikalische Strömungen. Das Album von Dawn Richard wird eben heißen Creole Culture und es gibt eine Vorab-Single, die heißt Enough. Und da samplet Dawn Richard gleich am Anfang einen der meistgesampelten Songs, der jemals aus Jamaika gekommen ist. Und von dort sind ja viele Songs gekommen, die oft und immer wieder gesampelt wurden. Hier ist Dawn Richard und Enough aus dem kommenden Album Creole Culture.

Bam Bam, Sister Nancy. Immer wieder gesampelt, immer wieder gecovert. Wunderbarer Song. Ihr hört, was ist Musik? Was ist Musik zur Zeit? Zur Zeit. Und hier kommt die Künstlerin mit dem interessanten Künstlerinnennamen No Bra. Kein BH.

No Bra will zur Party im 18. Stockwerk. 18th Floor heißt dieser Track. Von No Bra alias Susanne Oberbeck. Susanne Oberbeck stammt, wie der Name vermuten lässt, aus Deutschland, lebt aber schon lange in New York und performt seit vielen Jahren unter dem Namen No Bra und performt eben auch ohne Bra, ohne BH. Und das mag dazu beigetragen haben, dass sie als Ikone der Gender-Subversion bezeichnet wird. Und was dazu geführt hat, dass sie hier in der Sendung läuft, unter dem Motto, was ist Musik zur Zeit? Was dazu führt, dass ich denselben Song nochmal spielen möchte, aber in einer ganz anderen Version, im Remix von Lolina, nochmal No Bra, 18th Floor, Lolina Remix.

No Bra, 18th Floor im Lolina Remix. Und das ist eine schöne Vorlage, mal wieder Lolina zu spielen aus ihrem Album Face the Music von vor 2 Jahren ungefähr. Da habe ich das hier öfters gespielt. Und hier kommt nochmal Music is the Drug.

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1: Music is the drug aus dem Album Face the Music von Lolina. Musik ist eine Droge. Für viele ist Musik ja auch ein Besitztum. Die Eigentumsverhältnisse und die Musik, das hat sich in den letzten Jahrzehnten permanent verändert. Zum Beispiel reden ja viele von meine Musik oder grenzen sich ab, indem sie sagen, das ist nicht meine Musik, als wäre Musik Eigentum. Oder sie bewegen sich im öffentlichen Raum mit Kopfhörern oder mit Ohrmuscheln oder wie eine gute Freundin von mir sagt, mit Öhrchen in den Öhrchen. Naja, jedenfalls wird Musik immer mehr behandelt wie Privateigentum und im öffentlichen Raum wird privat gehört. Also man hört die Musik nicht mehr gemeinsam, sondern jede und jeder hört die eigene Musik. Eine komische Entwicklung. Auch so eine Art Phantombesitz. Phantombesitz ist der zentrale Begriff im Buch von Eva von Redeker. Das Buch heißt Dieser Drang nach Härte über den neuen Faschismus und ist einer der Hits der Saison. Ich habe es auch gerade gelesen und war etwas skeptisch, weil ein großer Hype entstanden ist um dieses Buch herum. Aber es ist wirklich ziemlich großartig, finde ich. Vor allem der Begriff des Phantombesitzes ist ganz zentral. Sie schreibt darüber 200 Seiten lang und kommt jetzt hier knappe 2 Minuten lang, spricht Eva von Redeker über den Phantombesitz. Das ist ein Ausschnitt aus einem Dreiergespräch, das kürzlich stattgefunden hat in Berlin mit Didier Eribon und Edouard Louis und eben Eva von Redeker. Phantombesitz, dieser Drang nach Härte, heißt das Buch. Es geht um den neuen Faschismus.
2: Für die Gegenwart kann man ganz klar sagen, dass aus dem neoliberalen Angriff auf die Gesellschaft eine große, sozusagen zunehmende Prekarität und Unsicherheit entstanden ist. Und ich finde tatsächlich besser als Marx, um das zu verstehen, einen anderen Kapitalismuskritiker, der heißt Karl Polanyi. Und dessen Idee ist, dass der Kapitalismus eigentlich immer schon die Gesellschaft ein Stück weit zerfräst hat, zerstört hat, indem er Sachen, die ursprünglich gar nicht Waren waren, zu Waren gemacht hat. Wenn nie feststeht, was das morgen wert ist, ob meine Arbeitskraft noch irgendwas wert ist, dann gibt es eine ganz große Verunsicherung, gegen die, er sagt, immer eine Gegenbewegung, ein Schutz passieren muss. Das kann progressiv aussehen, also Sozialstaat. Was er aber auch nicht so richtig gesehen hat, ist, dass das eben auch regressiv aussehen kann. Also, dass es Schutzversprechen gibt, die in dem, also was ich Phantombesitz oder fiktives Eigentum nenne, bestehen, was wir über die letzten Jahrhunderte in verschiedenen Unterdrückungssystemen herangezüchtet haben, ist eben zusätzlicher Besitz, der aus den Leben der anderen geschnitten ist, wo der Patriarch halt immer noch Besitz an seiner Frau und Familie hat. Rederechtepolitik verteidigt diese Ersatzbesitztümer, der verteidigt diesen Phantombesitz, der sagt quasi, dir wurde was gestohlen, warum ist dann nicht meine Familie, mein Job, mein Vaterland? So, und dann der Faschismus fängt an, wenn man sagt, weil die da, die Woken oder die Migranten, und die werden dann natürlich auch anders genannt jeweils, weil die es dir weggenommen haben. Und der Faschismus macht sein ganzes politisches Programm, richtet er darauf aus, dann diese quasi Feinde und Plünderer, so wie, also Eduard hat es eben so schön gesagt, ja, dass sein Vater dachte, er als schwuler Sohn hätte dem Vater die Männlichkeit gestohlen. Ja, ist genau dieser Phantombesitz, der eigentlich patriarchal in der Familie vererbt wird. Und dann hast du so einen Dieb seiner selbst, so einen schwulen Sohn, der in die Großstadt geht, und der muss zerstört werden.

There's a light that never goes out. Wie kommt dieses Licht denn jetzt hier in Was ist Musik? Heute mit der Frage, was ist Musik zur Zeit? Und das ist in gewisser Weise Musik zur Zeit, wenn auch nicht in dieser Version, von Schneider TM und Captain Michigan. Die ist schon ein paar Jahre alt, wenn auch nicht so alt wie das Original von The Smiths. Aber das ist offensichtlich im Moment Musik zur Zeit oder schon länger Musik zur Zeit. So eine Art Volkslied, wobei man bei dem Begriff Volksmusik ja immer vorsichtig sein muss. Es wird jedenfalls immer wieder mitgegrölt, auch vom neuen britischen Premierminister.

0: Das ist Andy Burnham, 1970 geboren in Sefton, Merseyside, also nicht weit weg von Manchester, wo ja auch The Smiths herkamen. Und Andy Burnham ist seit dem 17. Juli Vorsitzender der Labour Party und seit dem 20. Juli Premierminister des Vereinigten Königreichs. Und er ist im Nebenberuf auch DJ oder Einpeitscher. Und einen Auszug aus seinem Programm habt ihr gerade gehört. There's a light that never goes out. Mit der berühmten Zeile, wenn der Doppeldeckerbus in uns hinein crasht, was könnte es Schöneres geben, als so zu sterben an deiner Seite? Es ist so himmlisch. Und was bedeutet das, wenn Tausende von Menschen das mitgrölen? Ist das nicht auch so eine Art Phantombesitz, dass die Menschen sich dieses Lied aneignen? Und dass das mit patriotischen Gefühlen aufgeladen wird, hier von Andy Burnham. Das hat mich dann erinnert an eine andere Übernahme, eine gar nicht so feindliche Übernahme eines berühmten Liedes durch Politiker, nämlich beim Wahlsieg von Angela Merkel und der CDU vor einigen Jahren, als plötzlich eine Reihe von CDU-Männern, Angela Merkel eher weniger, also eine Reihe von CDU-Männern hat damals mitgegrölt das Lied »An Tagen wie diesen« von den Toten Hosen. Angela Merkel hat sich dann später bei Herrn Campino, wie sie ihn genannt hat, entschuldigt für den nicht so gelungenen Gesangseinsatz. Und warum habe ich die Version von Schneider TM gespielt? Erstens, weil die mir ganz gut gefällt und zweitens, weil ich Morrissey nicht mehr wirklich ertragen kann. Er ist natürlich ein toller Sänger, auch wenn bei seinen Konzerten die mitsingenden Massen ihn übertönen. Aber Morrissey ist ja schon seit einigen Jahren einer von denen, die das weiße England propagieren. Ein weißes England ohne Einwanderer und die den Verlust dieses weißen Englands beklagen. Auch so eine Art Phantombesitz. Und deswegen kein Morrissey. Hier allerdings Morrissey in seinen Worten über große Sänger und was es ausmacht, ein großer Sänger zu sein oder eine große Sängerin, meint er vielleicht auch.
1: Obviously Frank Sinatra, Elvis yeah. Presley were fantastic. Yeah. People whom you can listen to all your life, not just for this summer or not just because they're the sensation of December. Yeah. People who you can listen to for 20 years and 30 years and beyond.
2: It's something that is quite indefinable, and I think when I'm looking for the great singers, I'm looking for personality. I'm looking for something that's a direct conduit between what I think that represents them as a person and...
1: Well, I think there's a very strong sexual component in singing, and most people don't talk about it, of course, but there is something very sexual about the singing voice, and it draws you in.
0: Ja, die sexuelle Komponente des Singens. Ja, die ist so ein bisschen verloren gegangen bei Morrissey in den letzten Jahren. Das ist mir durch den Kopf gegangen, als ich Andy Burnham und diese entfesselten Massen gesehen habe, wie sie das Lied singen vom Double-Decker Bus und vom Sterben an deiner Seite. Und da habe ich mich gefragt, was würde wohl Stefan Veit zu all dem gesagt haben, zu den Toten Hosen mit der CDU und an Tagen wie diesen und eben There's a light that never goes out. Wir können ihn nicht mehr fragen, Stefan Veit. Stefan Veit, ein Frankfurter Allround-Künstler, der vor einigen Tagen gestorben ist mit 71 Jahren. Er war auch bekannt als Swami Durcheinander oder auch als Gallus von Tabernagel. Doch, Nagel, Tabernagel. Und unter diesem Namen hat er auch eine Compilation zusammengestellt, 1995, die heißt Tafelmusik. Und Gallus von Tabernagel alias Stefan Veit hat auch selbst einen Song mindestens dazu beigetragen mit dem schönen Titel How to Preserve a Brain Fly from Diarrhoe. Unter dem Namen Amazing Pudding hat Stefan Veit dieses Stück aufgenommen. In den Liner Notes steht Attic aus Oberursel und Gallus von Tabernagel himself in ihrem Element, ein Stück zwischen allen Stühlen, irgendwo zwischen Gentle Giant, in Klammern 70er Art Rock, und einer Parodie auf Intelligent Techno, Techno mit 2K, bedeutungsschwanger bis zur letzten Sekunde, oder sollten wir lieber BPM sagen?

0: Amazing Pudding mit der Frage, wie man eine Hirnfliege vor Durchfall bewahrt. Ihr hört, was ist Musik? Was ist Musik zur Zeit? Das ist Musik zur Zeit, weil der Schöpfer dieser Musik gestorben ist. Stefan Veit alias Gallus von Tabernagel alias Swami Durchananda. Es gibt ja viele Unikums, ist es die Mehrzahl von Unikum? Unikate, viele eigenartige Menschen in den Popszenen dieser Welt. Aber ein Unikum wie Stefan Veit ist echt ein Unikum. Mehr Worte dazu hat Christian Y. Schmidt gefunden, Autor diverser Bücher, früher bei der Titanic-Redakteur in Frankfurt. Und er hat einen Nachruf geschrieben, zuerst bei Facebook und der wurde dann auch gedruckt beim ND. Und ich habe ihn gefragt, ob er mir den aufsagen möchte, aufnehmen möchte. Und das hat er auch getan. Und hier steigen wir mal ein in den Nachruf von Christian Y. Schmidt auf Stefan Veit.
1: Ich glaube, das ist der schwierigste Nachruf, den ich bisher geschrieben habe. Nicht, weil ich zu wenig über Stefan Veit weiß, sondern eher viel zu viel. Stefans Persönlichkeit hatte sehr viele Facetten. Vor allem aber war er ein großer Erzähler. Das Problem an seinen Geschichten war, dass man niemals genau wusste, was an ihnen stimmte. Ach, was heißt Problem? Stefan war in einem eigenen Kosmos zu Hause, der sich nur in Teilen mit dem des Rests der Menschheit deckt. Doch wenn man seinen Erzählungen deshalb misstraute, stellte sich dann oft heraus, dass an ihm mehr dran war, als man zunächst angenommen hatte. So war es schon, als Stefan Anfang der 90er zur Titanic-Redaktion stieß. Hans Zippert, damals Chefredakteur, berichtet, Stefan hätte ihn vor der Redaktion abgepasst und ihm erzählt, dass er über Kontakte zur Art-Rock-Gruppe Gentle Giant verfüge. Das öffnete ihm die Tür zur Redaktion. Und so kam er auch zu seinem ersten redaktionsinternen Namen, Gentle Giant. Das passte gut, denn auch wenn Stefan kein Riese war, so hatte er doch ein sanftes, weiches Wesen. Zumindest im Prinzip. Er konnte auch sehr böse werden.

0: Stefan Veit alias Gallus von Tabernagel mit seinem Gentle Giant inspirierten Track über die Verhinderung von Durchfall bei Brainflies. Er war zwar kein Riese, aber sanft, aber er konnte auch böse werden, haben wir gehört im Nachruf von Christian Y. Schmidt. Und der geht so weiter.
1: In mir schlummert nicht unbedingt ein Amokläufer, sagte er einmal zu mir, aber ich bin auf dich dran. Um zu verhindern, dass der Killer ausbrach, führte er angeblich eine Menschenchart. Die erstelle ich monatlich und die geht bis Platz 20. Wenn mich einer beleidigt oder betrogen hat, werden ihm 10 Punkte abgezogen. A zum Beispiel ist im Moment schwer am Ablusen. Mal sehen, wo er in der Jahresendchart steht. Trotzdem passierte es bisweilen, dass er schwere Wutanfälle bekam. Ein paar Minuten später aber lächelte er schon wieder und wenn man nachfragte, hatte er alles nicht so ernst gemeint. Wie gesagt, Stefan hatte ein oszillierendes Wesen. Zwischen allen möglichen Polen bewegte sich auch das, was er tat. Davon kündet der nächste Spitzname, den er in der Redaktion bekam, der Abkanzler. Seitdem ihm nämlich die Tür zur Redaktion geöffnet worden war, kam er laufend und machte Vorschläge zum Heftinhalt. Einer war, die Titanic sollte doch für den damaligen Bundeskanzler Helmut Kohl die Bezeichnung Abkanzler etablieren. Stefan fand dieses Wortspiel genial. Doch daraus wurde nichts, wie aus vielen von seinen Plänen. Bevor er die Redaktion besuchte, war er meistens bei der Sony gewesen, denn die deutsche Zentrale des Konzerns lag damals um die Ecke. Auch dort sprach er regelmäßig vor, um den Musikkonzern mit Neuentdeckungen aus der Techno-Szene zu versorgen. Angeblich hatte er bei der Plattenfirma einen gewaltigen Einfluss. Wie groß der wirklich war, auch das konnten wir nie in Erfahrung bringen. Aber tatsächlich kannte Stefan die halbe Frankfurter Techno-Szene, vielleicht sogar die ganze. Er selbst veranstaltete Techno-Events, unter anderem die legendären Carrots in Space-Partys in Frankfurt, bei der Tausende von echten Möhren als Deko an die Clubwände genagelt worden waren. Auch bei den Give 'em a House-Events, die den Frankfurter Obdachlosen zugutekommen sollten, war Stefan eine treibende Kraft. Hier legte unter anderem Sven Väth auf, mit dem Stefan vorgeblich genauso gut befreundet war wie mit Maximilian Lenz aus Münster, den man allgemein nur unter dem Namen Westbam kennt. Auch diese Bekanntschaften ließen sich schlecht verifizieren. Doch andere enge Freundschaften, von denen Stefan immer wieder erzählte, Geschichten, denen ich zunächst mit Zweifeln begegnete, entpuppten sich als wahr. Michael Schmidt, aka Smudo von den Fantastischen Vier, war tatsächlich ein guter Freund von

0: Bei FM, was ist Musik? Heute mit der Frage, was ist Musik zur Zeit? Zur Zeit. Und das ist Musik zur Zeit, weil der Mensch, der sie gemacht hat, gestorben ist. Stefan Veit. Wir waren mittendrin im Nachruf von Christian Y. Schmidt und haben gerade gehört, dass Stefan Veit nicht nur ein Mann der vielen Gesichter war, sondern auch ein Mann der vielen Kontakte. Und jetzt erzählt Christian Y. Schmidt, wie Stefan Veit Christian Y. Schmidt mal zum Popstar machen wollte.
1: Auch mich selbst zog Stefan einst in seinen Bann, indem er mir Mitte der 90er eine große Karriere als Technostar versprach. Ihm hatte meine Geschichte Die letzte Stunde des Herrn K. gut gefallen, die vom Tod des Schauspielers Klaus Kinski handelt. Und er war davon überzeugt, dass man aus ihr einen Techno-Hit machen könnte. Natürlich nahm ich ihn nicht ernst, aber Stefan trieb zwei DJs auf, ein Studio und einen Produzenten, und kaum ein Jahr später war die CD abgemischt und auf dem Markt. Aus meiner Karriere wurde leider trotzdem nichts, denn die CD floppte, was allerdings nur an bösartigen Intrigen von Stefans Feinden lag.
2: Die letzte Stunde des Herrn K. Ein Drama. Prolog im Himmel. Schichtwechsel im Büro von Gevatter Tod. Die neuen Dienstpläne werden an die Sensenmänner verteilt. Und dann haben wir da noch Klaus Kinski in Amerika. Sensenmann Kaiser, das übernehmen Sie.
3: Muss das sein? Ich hatte doch erst neulich Karl-Heinz Köpke. Stundenlang musste ich mir die schönsten Tagesschau-Anekdoten anhören, bis er endlich mitgekommen ist.
2: Und wer hat die Sache mit Peter Kohl versiebt? Strafe muss sein, Kaiser.
3: Lieber gehe ich in den Außendienst nach Bosnien und mache 20 Kunden in der Stunde.
2: Keine Widerrede, Kaiser.
3: Immer ich. Nächste Woche ist es Uwe Ochsenknecht. Ich sehe es schon kommen.
2: Los jetzt, Kaiser. Sonst fangen Sie gleich morgen wieder bei der Hamburg-Mannheimer an. Sensenmann Kaiser resignierend ab. Erster Akt. Lagunitas bei Los Angeles, Kalifornien. Ein sonnendurchflutetes Arbeitszimmer. Herr K. sitzt am Schreibtisch und schreibt.
4: Fick dich, die geile Frau, Geheimrat von P., bis sie quiekte. Nein, das ist nicht gut. Nicht gut genug für die Bild-Zeitung. Elender, gottverfickter Scheißdreck. Wer hat das geschrieben?
2: Herr K. springt auf, fuchtelt wild mit den Armen, aber da besinnt er sich.
4: Es muss doch gut sein. Ich hab's ja selbst geschrieben. Ich, Kinski. Der Genie Kinski, Klaus Kinski. Oh, ich bin großartig. Ich kann es selbst kaum fassen. Aber die Sprache ist schlecht. Die verschleimte Pisssprache will sich mir nicht fügen. Sie wagt es.
2: Mit einem dicken Prügel, der immer neben seinem Schreibtisch steht, schlägt Herr K. auf sein Bücherregal ein.
4: Ha, Duden, was sagst du denn jetzt?
2: Herr K. lacht wild und kinskisch. Dabei schaut er auf die Schreibtischuhr.
4: Was? Schon so spät? Zeit fürs zweite Frühstück.
2: Herr K. erhebt sich von seinem Schreibtischsessel und schreitet zur Küche. Dabei wirft er dem Mobiliar wilde Blicke zu. Zur Polstergarnitur.
4: Das ist keiner wagt, sich zu bewegen, bis ich wieder da bin. Stinkende Ledermäpse, Kotverschmierte.
2: Zweiter Akt. In der Einbauküche.
4: Haha, jetzt werde ich es euch besorgen. Ihr kleinen, geilen Käsehecken. Und dir, du immer feuchte, rote Marmelade. Hinein in meinen großen, gierigen Erdbeerschlund.
2: Herr K. schaltet die Kaffeemaschine ein. Geräuschvoll läuft der Kaffee durch.
4: Oh ja, röchel nur wie ein geschalachtetes Kalb, du geile, braune Brühe. Ich brauch dich bloß anzusehen und schon dampfst du vor Erregung.
2: Herr K. gießt sich eine Tasse Kaffee ein.
4: Oh, wie heiß du bist! Hinein mit dir! Ganz tief!
2: Herr K. nimmt einen großen Schluck.
4: Oh ja, tiefer, tiefer! So ist's gut!
2: Wie von Sinn schüttet Herr K. jetzt die ganze Kanne in sich hinein. Plötzlich wird er von heftigen Magenkrämpfen geschüttelt.
4: Oh, du bist so stark! Oh ja, gib's mir! Besorg's mir! Oh, fuck me, Muckefuck! Du bist die Krönung!
2: Herr K. hat sich auf den Boden geworfen und beginnt, sich die Kleider vom Leib zu reißen. Da bemerkt er das Frühstücksei in seinem Eierbecher. Mit einem Satz ist er bei ihm, starrt es hasserfüllt an.
4: Du grinst, widerlicher Glatzkopf! Na warte, ich schlag dir den Schädel ein und schlürfe dein Klugscheißerhirn aus!
2: In seiner Wut packt sich Herr K. das Ei und wirft es durchs geschlossene Fenster.
4: Jetzt hat sich's ausgegrinst, intellektueller Hosenscheißer!
2: Mitten in seinem Triumphgeheul fährt Herr K. herum. Aus dem Arbeitszimmer hat er ein Geräusch gehört. Sofort ist er zur Stelle.
4: Wer war das? Wer hat sich da bewegt?
2: Starr vor Schreck stehen die Möbel da.
4: Ihr wagt es nicht zu antworten? Mir, Kinski, eurem Gott? Ich werde euch die Astlöcher versilbern, bis ihr angekrochen kommt und mir das Schwein nennt, das sich meinen Befehlen widersetzt.
2: Noch immer kein Mucks von den Möbeln. Doch die Deckenlampe schwingt leicht im Wind, der durch das zerbrochene Küchenfenster hereinweht. Herr K.'s Blick folgt ihren Bewegungen.
4: So, das verfurzte Sofa also. Das alte, ausgeleierte Miststück. Hab ich mir doch gleich gedacht. Jetzt wird aufgeräumt, aber gründlich.
2: Herr K. rast in die Küche und kommt mit einem langen Messer zurück, mit dem er sich ohne zu zögern auf das Ledersofa stürzt.
4: Ich weiß schon lange, dass du, Furzkissen, heimlich mit der Presse telefonierst, wenn ich nicht zu Hause bin, dass du dreckige Lügen über mich erzählst und dich dafür bezahlen lässt, verdammte Hure!
2: Herr K. sticht wie wild auf das Sofa ein.
4: Ich werde deinen Judaslohn schon finden, alte schmierige Vettel, und wenn ich dabei draufgehe.
2: Dritter Akt. Herr K. keucht erregt. Da betritt ein Besucher das Arbeitszimmer. Trägt einen braunen Umhang, den ein großer Eifleck verunziert, und hält eine Sense in der Hand. Es ist Sensenmann Kaiser.
3: Du hast mich gerufen, Klaus?
2: Herr K. dreht sich erschrocken um, fängt sich aber gleich wieder.
4: Ach, du bist es, Herzog! Hast ja immer noch diese scheißfarbenen, verschwitzte Lumpmann! Genauso ungewaschen und faulzahnig wie eh und je!
3: Nein, du irrst dich, Klaus.
4: Du stinkst! Derselbe faulende Abfallhaufen wie vor 10 Jahren. Nur noch blödsinniger, noch kopfloser, noch paralytischer. Was willst du? Mir wieder alles wegfressen? Warst wohl schon in der Küche, was?
3: Komm, Klaus, es ist Zeit zu gehen. Ich hab's ja gewusst.
4: Du faselst wie ein Paralytiker, der bereits Gehirnerweichung hat. Die

0: Neuer Film, was, Herzog? Sobald du was von mir willst, bist du wieder da. Wie Malaria, wie der Gestank, der unaufhaltsam von einem Haufen Scheiße ausgeht.
1: Aber Herr Kinski...
0: Hat sich was, Herr Kinski? Gut, ich komme mit, du Köter. Aber nur, wenn du diesmal eine anständige Gage zahlst. 2 Millionen will ich. Dollar. Unterschreib diesen Vertrag.
1: Dazu bin ich nicht berechtigt.
0: Dann verpiss dich, du vor Geiz und Geldgier stinkendes Stück Scheiße.
2: Kaiser unterschreibt seufzend.
1: Also gut, wenn das mal gut geht.
2: Sensenmann Kaiser mit der Seele des Herrn K. ab. Sein toter, verkrampfter Körper bleibt vor dem aufgeschlitzten Sofa liegen. Epilog im Himmel, im Off. Kinskis Stimme.
0: Was? Petrus wollen Sie heißen und mich nicht reinlassen? Ich bin Klaus Kinski und komme überall rein. Geh mir aus dem Weg, fettes Arschloch!
2: Man hört Kampfgeräusche. Kinskis Stimme, sehr entfernt.
0: Na, wie heißt du denn, mein kleiner Engel? Und was hast du da unter deinem weißen Hemdchen?
2: Eine Stimme, sehr laut und sehr zornig.
0: Kaiser!
2: Vorhang, Publikum entsetzt ab.
3: Der Tod des Herrn K. Mit diesem Song hat Christian Y. Schmidt dann doch keinen Hit gelandet, aber er ist gelandet auf der Compilation Tafelmusik, zusammengestellt von Swami Dorshananda alias Gallus von Tabernagel. Vor ein paar Tagen ist Stefan Veit gestorben im Alter von 71 Jahren. Und wir hören noch eine Passage aus dem Nachruf von Christian Y. Schmidt.
4: Nie war klar, was der schon im Namen ironisch angelegte Swami Durcheinander ernst meinte und was nicht. Er war sowohl echter Guru als auch seine eigene Parodie. Und umso parodistischer, solange er seine Swami-Videos noch unter der Anleitung von Oliver Maria Schmidt für die Titanic drehte. Die späteren Videos verloren dann etwas von dieser Ambivalenz. Am 24. Juli dieses Jahres ist Stefan Veit nun tatsächlich gestorben im Alter von 71 Jahren. Nicht nur ich wurde von seinem Tod überrascht, den er so lange als unmittelbar bevorstehend angekündigt hatte. Dabei hätten wir es wissen können, denn ganz zum Schluss, in seinen letzten Telefongesprächen, hat er, so wurde mir berichtet, nicht mehr von seinem Lieblingsthema geredet. Das war wohl das Signal. Aber was wissen wir Kleingläubigen und Unerfahrenen, die wir noch nicht gestorben sind, schon vom Tod? Jetzt bin ich gespannt, wer die Ärsche sind, die Stefan folgen werden. Denn daran, dass die Prophezeiungen des Swamis wahr werden, habe ich jetzt keinen Zweifel mehr. Doch bevor auch wir ins Gras beißen, gibt es noch ein paar Aufgaben zu erledigen. So wollen wir dem Swami ein anständiges Begräbnis mit allem Drum und Dran inklusive Überführung und Grabstein ermöglichen. Dafür haben wir ein Crowdfunding ins Leben gerufen. Um das Geld und die Beerdigung kümmert sich der alte Vertraute des Swami, Camillo Rota, für dessen Zuverlässigkeit ich hier bürge. Jeder kleine Beitrag hilft. Bisher sind schon ein paar Euro zusammengekommen, allerdings lange noch nicht genug.
3: Und wenn ihr spenden wollt, dann findet ihr Christian Y. Schmidt, der diesen Nachruf geschrieben und gesprochen hat, zum Beispiel bei Facebook, oder ihr könnt auch schreiben an Was ist Musik bei Byte FM. Ich reiche das dann weiter. Ihr hört Was ist Musik heute mit der Frage, was ist Musik zur Zeit? Zur Zeit? Zur Zeit macht ja ein gewisser Dieter Hallervorden von sich reden. Und das bringt uns in eine Stadt, wo man nur über Witze lacht, wenn Hallervorden sie macht. Dieser schöne Reim ist nicht von mir, sondern von Hans Zippert und stammt ebenfalls aus der Compilation Tafelrunde, die Stefan Veit 1995 zusammengestellt hat. Damals hätte man sich nicht träumen lassen, dass Dieter Hallervorden seine Witze im Jahr 2026 immer noch macht und dass darüber immer noch gelacht wird, wenn auch bei obskuren Parteiveranstaltungen. Hier kommt Hans Zippert mit Wo man über eine Stadt im Osten, nein, nicht in Ostdeutschland, sondern in Ostwestfalen.
5: 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Wo man dich aus dem Anzug haut und das Jackett total versaut. Wo man die Fresse dir poliert und auf die Socken uriniert. Wo man dir alle Rippen bricht, vorausgesetzt du muckst dich nicht. Wo man dir dann die Eier quetscht und dich kurz mit dem Kopf aufdetscht. Wo man dich ständig drangsaliert, aus Peter Hertlings Buch zitiert. Wo jede Frau dich gleich verlässt, als hättest du die Beulenpest. Wo man dir neue Scheitel zieht, was meistens gar nicht gut aussieht. Wo jeder Pfaffe ohne Grund dich taufen darf wie einen Hund. Wo man nur über Witze lacht, wenn Hallervorden sie gemacht. Wo man die Möbel gerade rückt und deinen neuen Hut zerdrückt. Wo Arschgesichter dich anschauen und du kannst keinem davon trauen. Dort ist, darauf hast du mein Wort, bestimmt kein angenehmer Ort. Drum spar dir doch das teure Geld, komm lieber nicht nach Bielefeld.
3: Also um Bielefeld sollte man vielleicht doch einen größeren Bogen machen, das schlägt Hans Zippert vor. In Ostwestfalen wird nicht gewählt in absehbarer Zeit, aber in Ostdeutschland und auch in den USA stehen Wahlen an. Und deswegen ist das nächste auch Musik zur Zeit. Das Rolling Stone Magazin, der deutsche Rolling Stone wohlgemerkt, hat die 25 besten Anti-Trump-Protestsongs zusammengestellt. Die besten Songs über den schlechtesten Präsidenten aller Zeiten ist die plakative Ankündigung. Nun, die besten Songs, darüber kann man sich streiten. Es sind viele ältere weiße Männer dabei. J-Lo Biafra, Bruce Springsteen, Billy Bragg, sozusagen die üblichen Verdächtigen, aber auch ein paar Überraschungen. Und die Nummer 1 ist nicht so ganz überraschend, das hier.

Eine relativ eindeutige Botschaft aus dem Jahr 2016. YG mit FDT steht für, habt ihr gehört. Und Christopher R. Weingarten begründet die Nominierung dieses Songs als den besten Anti-Trump-Song folgendermaßen. Aufgewachsen mit Ice Cube und Tupac wusste der Compton-Hits-Kopf YG, wie man in einem Gangster-Rap-Song direkt auf den Punkt kommt. Das Ergebnis: Black Lives Matter-Demonstranten im ganzen Land gingen auf die Straße und skandierten Fuck Donald Trump, wie einst This Land is Your Land. Aus einem traurigen aktuellen Anlass will ich euch aber die Nummer 17 der Liste des Rolling Stone nicht vorenthalten, denn Jennifer Finch ist gestorben, von der Band L7 mit 61 Jahren, vor einigen Wochen. Und L7 sind auf Platz 17 der Liste des Rolling Stone mit den besten Anti-Trump-Protest-Songs. Und das wird wie folgt begründet. 2017 kehrten die weiblichen Grunge-Punk-Pionierinnen L7 nach 18-jähriger Pause zurück mit einer seinerzeit wie eine Prophezeiung wirkenden Fantasie. Eine Horde fanatischer Randalierer, die Donald Trumps vergoldeten Florida-Komplex stürmt, fast 4 Jahre vor den Ereignissen des 6. Januar. Über dem gleichmäßigen Riff des punkigen, subversiven Cock-Rock-Sounds der Band stellt sich Frontfrau Donita Sparks vor, wie DJT, also Donald J. Trump, in Panik Tweets von seinem Golden Throne absetzt, während ein Punk-Mob die Tore einrennt. Das schreibt ein gewisser J.R. im Rolling Stone. Ob L7 mit der Bezeichnung subversiver Cockrock-Sound einverstanden wären, ich weiß es nicht so genau. Und ob sich Donita Sparks als Frontfrau bezeichnen würde, da habe ich auch meine Zweifel. So oder so, hier sind L7 und Dispatch from Mar-a-Lago.

Dispatch from Mar-a-Lago, der Anti-Trump-Song von L7. Ich hab's gesagt, Jennifer Finch von L7 ist gestorben mit 61 Jahren. Darüber hat Miriam Schulte auf Facebook ein paar Worte verloren. Miriam Schulte, geschätzte DJ aus Frankfurt, und diese Worte haben mir sehr gefallen, was sie da geschrieben hat. Und da habe ich sie gebeten, mir das aufzunehmen, und sie hat das getan. Vielen Dank dafür, Miriam.

nach so langer Zeit sehr getroffen und mich dazu gebracht, nochmal über L7 nachzudenken. Von allen frühen 90er Riot Girl Bands waren mir L7 immer die liebsten. Laut, einfach, wütend und sehr direkt. Musikalisch wie optisch standen L7 für eine spezifische Form der Aneignung von Rockmusikmännerkultur, die Heavy-Gitarrenriffs, collagenhafte Hardrock-Punk-Grunge-Klamotten und exzessives Headbanging feministisch umdeutete. Inhaltlich ging es um Themen wie weibliche Selbstermächtigung, Pro-Choice, sexuelle Autonomie und jede Menge politische Wut. L7 und ich schienen ein bestimmtes Wissen zu teilen, nämlich, dass Männer in dieser Welt viel mehr Möglichkeiten haben als Frauen. Das wollten wir nicht mehr einfach so hinnehmen, L7 und ich. Wir wollten keine Männer sein, aber wir wollten ihre Möglichkeiten haben. Und die haben wir uns genommen. Dafür stehen L7 mit all ihren stilistischen Eigenschaften. Eigentlich sind sie die punk-feministische Rache an AC/DC und Co. Und da passt der L7-Smash-Hit so richtig gut. Hier kommt Show.

L7 und Shove zum Tod von Jennifer Finch von eben L7. Ihr hört, was ist Musik? Was ist Musik zur Zeit, zu dieser Zeit? Und bei Facebook bin ich auf einen Kommentar, einen passenden Kommentar, fand ich, gestoßen von Markus Strölein. Der bringt uns wieder in die deutsche Gegenwart. Markus schreibt: Wenn ich die CDU-Wahlplakate mit dem Slogan Lesen, Schreiben, Rechnen statt Gendern sehe, würde ich ganz Berlin am liebsten bombardieren. Und zwar mit Platten von Jane County, Transgender Rock.

Zweimal Transgender Rock'n'Roll der unterschiedlichsten Art. Zunächst Jane County mit dem gleichnamigen Song Transgender Rock'n'Roll. Jane County war eine der ersten Transgender Rock'n'Roll Figuren im Punk in New York. Ende der 70er hat sie eine öffentliche Transition sozusagen absolviert. Und das eben war Annoni als Gaststimme, Gastsängerin von Hercules in Love Affair mit Raise Me Up aus ihrer EP, also aus der EP von Hercules in Love Affair mit dem sprechenden Titel The Change. Und von Hercules in Love Affair gibt's Neues. Zwei EPs, die heißen Danseur Part 1 und Danseur Part 2. Beide EPs enthalten jeweils 4 Stücke. Auf beiden EPs gastieren diverseste Stimmen und Andy Butler, der Kopf sozusagen von Hercules in Love Affair, begreift diese beiden EPs als weitere Exploration of Queer History through the Language of the Dance Floor. Also queere Geschichte wird erforscht und dokumentiert sozusagen auf diesen beiden EPs. Und der erste Song heißt I Get High. Gefeatured sind Hips and Lips.

I Get High, Hercules and Love Affair featuring Hips and Lips. Hips and Lips sind auf allen vier Songs dieser EP, dieser Danseur Part 1 EP vertreten, auch auf The Eyes of Love.

Die Augen der Liebe, Hercules and Love Affair, featuring Hips and Lips aus Danseur Part 1, ihre neue EP. Und zum Schluss noch was Erfreuliches. Es gibt Neues von Corner Shop und das passt doch gut in diese Sendung Was ist Musik zur Zeit, heute zur Zeit. Und es passt zum, sagen wir mal, untergründigen Leitmotiv dieser Sendung oder eigentlich aller Sendungen, das da lautet, ohne Migration kein Pop. Das gilt in Großbritannien insbesondere für die Musik aus den ehemaligen Kolonien, nicht nur in der Karibik, sondern eben auch Indien. In diesem Sinne die neue Single von Corner Shop. Gefeatured ist mal wieder Bubbly Cowell, Bounce and Salute heißt der Song und danach einer meiner All-Time-Faves von Corner Shop, 6 AM, You Land Us Here. Dies war Was ist Musik? Mein Name ist Klaus Walter, diese Sendung heißt Was ist Musik? Weil die Antwort darauf ist, alles.

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2: Praxis Pop, Johanna Schmidt, hallo.

Das ist Dandy Dennis hier in der Praxis Pop auf Byte FM. Mein Name ist Johanna Schmidt, schön, dass ihr dabei seid. Über Dandy Dennis gibt es gar nicht so viel herauszufinden, noch nicht viel online. Eine EP kürzlich erschienen. Aus Berlin kommt Dandy Dennis und ich finde den Vibe seiner Songs extrem gut, richtig schöner Groove und finde ich auch ein guter Song, um in diese Sendung reinzustarten. Wir kommen jetzt zu einer Band, die sehr viel bekannter ist. Das fünfte Album, das erscheint bald. Die Rede ist von Fontaines D.C. Und der erste Vorabtrack aus diesem Album, der heißt Marianne. Ich habe mir mit meiner lieben Kollegin Paula Bühler das Video dazu angeschaut und irgendwie, das fanden wir jetzt beide nicht so, aber den Track, den mögen wir gerne. Deswegen jetzt hier in der Praxis Pop Fontaines D.C. mit Marianne.

Das ist ein Track von Fontaines D.C., der schon ein bisschen älter ist, vom vorletzten Album Skinty 4 stammt der. Und das neue Fontaines D.C. Album, das erscheint am 6. Oktober, wird Dopamine Chamber heißen. Neue Musik, die gibt's auch von Tove Lo. Und ich finde, der Track, der kürzlich erschienen ist, ist ein richtiger Ohrwurm, mag ich sehr. I'm Your Girl, Right heißt der.

Das war Fightmaster hier in der Praxis Pop auf Byte FM. Press Release heißt der gerade gehörte Track. Fightmaster, Musikerin und Schauspielerin aus den USA. Und der gerade gehörte Track, der ist zu finden auf dem neuesten Fightmaster Album. Tolerance heißt das. Ganz neue Musik, die gibt's von John Moods aus Berlin. What's There heißt der Track.

John Moots zusammen mit Discovery Zone, Change into One Another. Der Track war auch Track des Tages hier bei Byte FM und stammt vom Album

Dive mit Everyone Out. Vom Live-Album in diesem Jahr ist das erschienen und zwar zu Beginn des Jahres, 5. Januar, Boiled Alive heißt das. Wir hören noch einmal Musik von Dandy Dennis aus Berlin. Worth It heißt dieser Track.

Noch einmal Musik von Fightmaster hier in der Praxis Pop auf Byte FM. All Fours, der gerade gehörte Track. Neue Musik, einen neuen Track, den gibt's von Storefront Church aus den USA. Den irgendwann mal entdeckt, weil er eine Kooperation hat mit Lana Del Rey, von der man hoffentlich auch bald wieder mal was Neues hört. Und jetzt verfolge ich das immer, was da bei Storefront Church so kommt. Und der neue Track, der heißt Pictures of a Debit Card, schöner Titel. Und den Song hören wir jetzt.

Ghosts and Errors heißt dieses Projekt und das ist auch ein Track aus dem Solo-Debüt von Ghosts and Errors. Teenage Pros heißt das Album und dahinter steckt Florian Stepper, der ist sonst unter anderem Sänger der Band Kaufmann Frust, jetzt seine erste Soloplatte rausgebracht und ich habe eine Rezension dazu gelesen und da hieß es, dass eben sehr, sehr viele Genres sich da mischen und dass das Ganze aber darunter leidet, dass es ein bisschen zu kitschig sei und ich finde ja Kitsch super schön und nicht negativ. Von daher gilt auch für die Musik von Ghosts and Errors. Finde ich ein sehr gelungenes Debütalbum und deswegen gibt es noch einen weiteren Track daraus. Songs of Past Lives heißt er.

noch einmal Ghosts and Errors mit dem Track Internet, jetzt hier in der Praxis Pop. Und, der hieß Songs of Past Lives. Davor der Track hieß Internet. Und jetzt habe ich noch einen letzten Song in dieser Ausgabe. Nochmal Discovery Zone. Zusammen mit John Moods, Dreaming for Miles heißt er. Und damit sage ich Ciao und bis bald.

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2: Herzlich willkommen zu Neuland auf Byte FM. Mein Name ist Lars Florian Wahlklang und in den kommenden zwei Stunden hört ihr Musik aus aktuellen Neuerscheinungen. Den Anfang macht dieser Song von Georgia Smith, This City.

This City von Georgia Smith eröffnet diese Ausgabe Neuland auf Byte FM. Später mehr vom Album What Are the Odds in dieser Ausgabe hier, von dem auch dieser Song stammt. In den laufenden 2 Stunden, da hören wir Songs aus aktuellen, neu erschienenen Alben. Mit dabei zum Beispiel neue Releases von The Afghan Whigs, Cornelius, Denzel Curry, Julia Holter, Weezer oder auch Lamb Chop. Viele weitere gesellen sich dazu. Musik aus unserem Byte FM Album der Woche, Lost Weekend von Phoebe Bridgers, ist zusätzlich mit dabei. Zum Beispiel hier mit diesem Song, Lost Boys.

verzerrtes Americana-Songwriting bei Wild Pink. Still Coming Down, so heißt dieser Song und so heißt auch das Album, auf dem der Song zu finden ist. Erzählerisches Songwriting spielt auch für Squirrel Flower eine Rolle. Say a Prayer to the Gods of Getting Going, der Albumtitel des Projekts der Musikerin Ella Williams. Hier in Neuland hören wir Surfing USA.

Bad Advice von Cornelius. Psychedelia, Ambient, Tropicalia, experimentaler Pop, das sind Genrezutaten auf dem Album vom japanischen Musiker Keigo Uyamada alias Cornelius. Bereits seit den 90er Jahren ist er musikalisch aktiv. Songs seiner damaligen Band Flippers Guitar hört ihr gelegentlich auch bei uns im Programm hier auf Byte FM. Zeitlichkeit, Kontinuität und Transformation, das sind konzeptuelle Stichpunkte zur Musik auf diesem Album für Cornelius, der sonst gerne eigenbrödlerisch für sich selbst produziert, vor allem entscheidend bei der Entstehung dieses Albums die Zusammenarbeit und der Austausch mit anderen MusikerInnen, zum Beispiel in einer der Singles. Wir hören Cornelius zusammen mit Sean Lennon. Das hier ist der Song Ails.

Indie-Rock Band aus London, Mystery Jets, haben wir hier gehört. Ihr neues Album, das heißt A Hole to See the Sky Through. Das Cover mit freundlicher Genehmigung von Yoko Ono entlehnt. Da haben wir ein Loch der Vinyl in der Vinyl-Außenhülle und dadurch schimmert das Himmelblau der Innenhülle durch. Und wir haben den Song Long Lonely Road von Mystery Jets gehört. Als nächstes Musik vom neuen Album der Afghan Wigs. Wir hören Maria Luster.

Der Bläsereinsatz hier in diesem Song Maria Laster, für mich tatsächlich eine erste große Überraschung auf dem Album Soft Control von The Afghan Whigs. Habe ich so nicht mitgerechnet, dass sowas auf diesem Album passiert. Das Album, das ist das 10. insgesamt der Band, die es mit Unterbrechung seit 1986 gibt. Zuvor das die Musik, belebt von Greg Dooleys markanter Stimme, stets auch mit einer Sensibilität für Soul und R&B, aber eben auch ein durchaus phasenweise lautes Alternative-Rock-Album. Das ist hier durchaus nicht auszusparen.

Die Songs, die die Soulfulness deutlicher ausspielen, wie ich finde, sind hier Favoriten auf dieser Platte. Nach dem ersten Reinhören, und da kann man, glaube ich, auch durchaus neue Lieblingssongs entdecken oder eben auch die Band erstmals entdecken. Wir hören einen zweiten Song von der Platte Soft Control, die Afghan Whigs mit Duvetyne.

Bobby von Phoebe Bridgers. Von Phoebe Bridgers kommt in dieser Woche unser Byte FM Album der Woche. Textzeilen wie aus Erinnerungsfragmenten zusammengesetzt findet man häufiger auf diesem Album. Dadurch wirken die Texte sehr offen und einladend, ohne aber in Beliebigkeit zu landen. Möglicherweise einer der Gründe, weshalb die Musik auch textlich für viele emotional sehr einladend wirkt. Ansonsten Elektronik, hier und da Country-Anleihen, Indie-Rock, Banjo, Akustik-Gitarren-Miniaturen, genauso wie getragene Songs auf diesem Album zu finden. Wir hören einen weiteren Song von Phoebe Bridgers. Das hier ist Still Standing.

Weezer haben mittlerweile eine Reihe selbstbetitelter Alben in der Diskografie, farblich sortiert, angefangen mit dem blaufarbigen Debütalbum, das neue nun insgesamt in der Diskografie das 20. Album und schlicht selbstbetitelt das goldene Album. Davon haben wir hier den Opener gehört, Say Yes, in allgemeiner Kritik bereits als ein sehr gutes Weezer-Album seit längerer Zeit beschrieben, was ich als an der Stelle vollständige Offenlegung Fan der Band dazu sage. Ich finde nach einem ersten Durchhören, ich bin durchaus zufrieden. Alles Weitere dann bei Gelegenheit an anderer Stelle hier auf dem Sender. Hier in Neuland hören wir schlicht noch einen zweiten Song. Was den Songs auf jeden Fall gut tut, ist die Öffnung der Band. Nicht Rivers Cuomo, Gitarrist und Sänger, hat hier alleine geschrieben, sondern alle waren in irgendeiner Form am Songwriting beteiligt. Vor allem auch Schlagzeuger Pat Wilson. Wir haben eben den Opener gehört. Wir hören auch noch den Album Closer, The LA Sound. Wait.

The LA Sound von Weezer und nun ein Genrewechsel, aber wir wechseln nicht den Produzenten. Das goldene Album von Weezer, das wurde nämlich teils co-produziert von Kenneth Bloom alias Kenny Beats in jüngster Vergangenheit. Zum Beispiel auch das letzte Geese-Album produziert, das aktuelle Geese-Album und auch das nächste Album hier in Neuland ist in Zusammenarbeit mit Kenny Beats entstanden. Wir hören Denzel Curry mit Candlelight.

0: Candlelight von Denzel Curry zusammen mit Kenny Beats. Ihr hört Neuland auf Byte FM und wir hören noch einen zweiten Track von diesem gemeinsamen Album. Das hier ist Cold Night in Hell.
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Eingangs in dieser Ausgabe Neuland haben wir bereits einen Track vom neuen Album von Georgia Smith gehört. Hier, das gerade war ein zweiter, Make It Your Home vom dritten Studioalbum What Are The Odds. Und wir wechseln noch einmal das Genre, wenden uns zurückgenommenem, gleichzeitig sehr präsenten Songwriting zu, und zwar mit dem Song Fixer von Eleanor Moss.

Ein Debütalbum ist mit The Knife, The Needle von Eleanor Moss erschienen. Davon hier in Neuland auf Byte FM der Song Fixer. Kammerfolk in 9 Songs auf der Platte zu finden, viel investierte Zeit ins Gitarrespiel gepaart mit Demoaufnahmen auf einem 4-Spur-Kassettenrekorder sind in die Arbeit am Album eingeflossen, heißt es. Auf dem Album, da kommen dann genauso Blasinstrumente wie Streichinstrumente zusätzlich zum Einsatz, was die Arrangements angeht. Der Gesang steht dabei stets sehr präsent im Vordergrund. Wir hören einen weiteren Song von diesem dennoch sehr dezenten Album Eleanor Moss mit Clothes in a Hotel Sink.

2012 in Brooklyn, New York gegründet, das Projekt Black Marble von Chris Stewart. Elektronische Synth-Klänge sind auf dem Album teils mit Gitarren erweitert. Wir haben den Song Live Without gehört, zu finden auf Live in Small Spaces. Und schließen noch an mit einem zweiten Black Marble Song, Anything.

Weekend vom Lambchop-Album Punching the Clown. Während die vergangenen Lambchop-Alben in die Breite einiges Experiment zugelassen haben, zum Beispiel auch elektronische Arrangements und viel Verfremdung, was den Gesang angeht, wird auf Punching the Clown schnell deutlich. Hier geht es sehr unmittelbar und mit reduziertem Instrumentarium um die Songs selbst. Akustikgitarre, Banjo und Gesangsharmonien sind die Basis der 12 Stücke. Und auch wenn das für Kurt Wagners Band insgesamt nicht ungewöhnlich ist, ist man aufgrund der letzten Ausflüge auf den vergangenen Alben doch erstmal überrascht über den Ansatz. Hier ein zweiter Song von Lambchop in Neuland auf Byte FM. Wir hören Afterburner.

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Ein Song mit zunächst gedämpfter Stimmung, der sich dann zwar in verschiedene Richtungen öffnet, aber nicht dem Lärm verfällt. Humus von Chelsea Wolfe haben wir hier gehört, in Neuland auf Byte FM zu finden auf dem Album The Dark, neuntes Album der Musikerin aus Kalifornien insgesamt. Dunkeltönende Folkmusik, das ist die Basis, die auch in hier und da elektronischen Gothrock mündet, unter anderem mit Gästen wie dem Queens of the Stone Age Gitarristen Troy Van Leeuwen. Von Chelsea Wolfe hier ein zweiter Song, Halo.

3 neue Songs sind zu finden auf der EP Big Life, Big Leaf von No Joy aus Kanada. Wir haben hier in Neuland den wave-poppigen Titelsong gehört. Und unter den Neuerscheinungen der Woche fügt sich hier als nächstes an die Band Westside Cowboy. Wir hören Well Done, Kid, You Did It.

Well Done Kid, You Did It von Westside Cowboy. Das Debütalbum der Band aus Manchester trägt den Titel It Goes On. Die Band selbst sagt, dass sie sich darauf konzentriert hat, was sie zusammen als Band zusammen im Studio aufnehmen können, eben auch so, wie sie als Liveband funktionieren und auf zusätzliche Arrangements verzichtet hat. Dementsprechend recht geradlinig, schnörkellos produzierte Songs auf diesem Album. Und jetzt hieß es gerade schon, well done, Kid, you did it. Wir sind hier auch so langsam am Ende dieser Ausgabe Neuland angekommen. Ein Album möchte ich euch noch vorstellen, und zwar von Julia Halter. Das heißt Materia, und das hier ein Song davon, Fantasy.

Julia Holter mit Fantasy, einer von 7 neuen Songs auf Materia, dem neuen Album der Musikerin. Klingt erstmal sehr übersichtlich, 7 Songs, aber da hier dann wiederum ein 10-Minüter mit dabei ist, gleicht sich das, was die Spielzeit angeht, wieder aus. Die Songs als erste Entwürfe sind auf Tournee zum Vorgängeralbum Something in the Room She Moves entstanden. Und das auch schon, das war auch schon das vorletzte Stück dieser Ausgabe, Neuland, den erwähnten 10-Minüter, den hören wir hier zum Ausklang dieser Sendung. Ich danke euch fürs Einschalten, wünsche viel Vergnügen mit dem Folgeprogramm hier auf Byte FM. Mein Name ist Lars-Florian Wahlklang. In der kommenden Woche, da begrüßt euch Patrick Ziegelmöller an dieser Stelle am Mikrofon für diese Sendung, für die Neuveröffentlichung der Woche. Und ich sage, macht es gut, bis demnächst, hier nochmal. Julia Holter.

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1: 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Es ist 22 Uhr.
2: Hallo und herzlich willkommen zum Schraubenzieher, eure liebevolle Lärmsendung auf Byte FM. Mein Name ist Marius Magor und heute gibt es hier für euch ein bisschen kaputten Indie-Rock, und zwar von Modest Mouse. Der Song heißt Doing the Cockroach.

Doing the Cockroach, ein Song von Modest Mouse. Ihr hört den Schraubenzieher, die liebevolle Lärmsendung auf Byte FM. Und mein Name ist Marius Magor. Heute geht es um die Band Modest Mouse aus den USA. Eine Gruppe, die gerade in den fortgeschrittenen Nullerjahren ziemlich großen Indie-Rock-Mainstream-Erfolg erreichen konnte. Ich bin überhaupt erst darauf gekommen, eine Sendung über Modest Mouse zu machen, weil ich gerade mit meiner Partnerin die doch ziemlich gute Serie OC California gucke. Und da sind Modest Mouse in einer Folge zu Gast und spielen dort in dem hiesigen Club. Und ich dachte mir, Mensch, schon verrückt, dass diese Band diesen Status erreichen konnte, denn bevor sie mit so Songs wie Float On die Indie-Disse eroberten, da waren Modest Mouse eine der meiner Meinung nach kaputtesten Indie-Rock-Bands ihrer Zeit. Und das hört man besonders gut auf meinem Lieblingsalbum von ihm. Das heißt The Lonesome Crowded West, die zweite Platte von Modest Mouse. Und sie erschien im Jahr 1997. Wir hören hier gleich den allerersten Song von diesem Album. Von dem Album kam übrigens auch der Song Doing the Cockroach von eben. Und Gitarrist und Sänger Isaac Broke, der ist gerade direkt dem ersten Song sehr on fire. Das Riff, worauf das basiert ist, zeigt auf jeden Fall seinen sehr, sehr eigenen Stil. Die Gitarre ist gar nicht so sehr verzerrt, aber er spielt sie wahnsinnig aggressiv. Die Riffs sind irgendwie komisch melodisch verteilt, sehr ausgedehnt, aber irgendwie auch eng und kratzig. Und dann haut er immer zwischendrin so auf die Obertöne seines Instruments, dass so ein komisches Quietschen und Jaulen auch mal da drin entsteht. Es ist einer der eigenständigsten Indie-Rock-Sounds, auf jeden Fall der 90er Jahre. Und hier sind Modest Mouse mit Teeth Like God's Shoes.

0: Dramamine, Song Nummer 1 vom Debütalbum der US-amerikanischen Indie-Rock-Band Modest Mouse. Dieses Debüt heißt This is a Long Drive for Someone with Nothing to Think About aus dem Jahr 1996. Modest Mouse als Band wurde 1993 im Bundesstaat Washington gegründet, basiert in der quasi großen Indie-Rock-Szene-Stadt Portland in Oregon. Und naja, hier dieser erste Song vom ersten Album zeigt auch noch einmal ganz gut den sehr, sehr eigenen Sound von Modest Mouse, wenn auch hier mehr so im Balladenmodus. Isaac Brock an der Gitarre macht hier wieder diese Obertöne. Flageolet nennen wir das in der klassischen Musik, was er da macht. Den Finger nur leicht auf die Seite legen an bestimmten Positionen der Gitarre und dann entsteht dieser schwebende, komisch singende Ton, den er hier immer im Hintergrund macht. Dieses da, da, da. Und damit macht er ziemlich viel Quatsch im Verlauf der frühen Phase seiner Band Modest Mouse. Der Song hier eben gerade, Dramamine, der klingt noch ein bisschen nach Emo, würde ich sagen, nach diesem 90er Jahre Midwest-Emo. Aber Song Nummer 2 vom Album, der zeigt dann diese kratzige, aggressive Kante, die Modest Mouse auf ihren kommenden Album danach noch weiter spezifizieren sollten. Hier, das sind Modest Mouse mit Breakthrough.
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Four-Fingered Fisherman, ein ganz früher Song der Band Modest Mouse, veröffentlicht mehr noch so, bevor das Debütalbum überhaupt das Licht der Welt erblickte. Zu finden ist dieses frühe Stück der Band auf der Compilation Sad Sappy Sucker, das das Frühwerk der US-Band Modest Mouse versammelt. Der Song hier zeigt ganz gut den angenehm schluffigen Groove der Rhythmusgruppe von Modest Mouse. Klingt für mich auch so ein bisschen nach Pavement, passt ganz gut in den schranzigen Indie-Rock der 90er Jahre. Doch wenn wir uns jetzt hier noch so im B-Seiten- und Raritätenrahmen bewegen, gibt es noch einen anderen Modus, in dem die frühen Modest Mouse sehr, sehr herausstachen, und zwar langsame, lange, träge Eben, die einen so ein bisschen nach unten und oben zugleich ziehen. Da spiele ich euch jetzt nämlich eine B-Seite, ebenfalls aus den späteren 90er Jahren. Und zwar geht es jetzt hier um den Song Working on Leaving the Living. Zu finden ist der auf einer anderen Compilation, die heißt Building Nothing Out of Something. Und hier Modest Mouse, Working on Leaving the Living.

Dan, ein Song von Modest Mouse, von ihrem frühen Magnum Opus The Lonesome Crowded West, veröffentlicht im Jahr 1997. Der Song zeigt ganz gut das Character Writing von Sänger und Gitarrist Isaac Brock. Hier eine sehr, sehr memorable Figur, die er geschaffen hat, der Cowboy Dan, der sein Gewehr in den Himmel richtet und sagt: God, if I have to die, then you will also have to die. Modest Mouse zeigen hier, wie gesagt, einmal sehr, sehr charakteristisches Songwriting, aber auch einen sehr wichtigen Songwriting-Modus für die Band, und zwar wieder das langsame, bedrohliche Epic. Davon haben sie auch ein weiteres auf dem dritten Album, was ich hier, da die Songs alle so lang sind, nur noch anreißen kann. Das dritte Modest Mouse-Album, das heißt The Moon and Antarctica, erschien in 2000 und markiert für mich so ein bisschen den Übergang von den rohen, kaputten Modest Mouse hinüber zu den Indie-Rock-Chart-Toppern, die sie dann im Verlauf der Nullerjahre wurden. The Moon in Antarctica zeigt auf jeden Fall einen größeren, professionelleren Produktionssound, der aber immer noch sehr, sehr komisch gefüllt ist. Wir sind immer noch hier mit vielen Störgeräuschen und komischen Gitarrengequietsche unterwegs. Es wird aber alles ein bisschen, ich sag mal, dreidimensionaler, aber auch ein bisschen glatter. Aber auf The Moon in Antarctica ist auf jeden Fall ein weiteres von diesen langmächtigen Epen zu finden. Und das hören wir jetzt hier. Modest Mouse, The Stars Are Projectors.

The Stars Are Projectors, ein großer Song von Modest Mouse aus dem Jahr 2000. Ihr hört den Schraubenzieher auf Byte FM und wir sind hier jetzt am Ende dieser Ausgabe über meine geliebte US-Indie-Rock-Band Modest Mouse angekommen. Wir sind hier ein bisschen durch das Frühwerk dieser Gruppe gereist und ich möchte noch einmal enden mit dem Album, mit dem ich angefangen habe, The Lonesome Crowded West, veröffentlicht 1997. Meiner Meinung nach ihr absolutes Kleinstück, was diese sehr, sehr kaputte, rohe Gitarren-Indie-Rock-Kunst angeht. Und da gibt es einen Song, der für mich immer besonders herausstach, der längste des Albums, der mit einem wahnsinnig mächtigen Schlagzeugbeat beginnt. Am Schlagzeug sitzt übrigens Jeremiah Green, einer der besten Drummer des Indie-Rocks, aber das sage ich jetzt nur nebenbei. Und der dann aber fast in so eine krautige, neu-ähnliche, repetitive Meditation ausartet. Ganz, ganz besonderes Stück Gitarren- und Bass- und Schlagzeugkunst für mich. Modest Mouse hier mit Truckers Atlas. Mein Name ist Marius Magor. Ich bedanke mich, dass ihr zugehört habt. Hier auf dem Sender geht's gleich weiter mit meiner Kollegin Toni Wittmann und der Tonspur. Es sei denn, ihr hört die Wiederholung in der Mittwochnacht. Dann macht hier gleich weiter Dirk Böhme mit dem Verstärker. Und hier also Modest Mouse mit Truckers Atlas. Und ich sage Tschüss. Bis zum nächsten Mal.

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0: 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Es ist 23 Uhr.
2: Moin moin und herzlich willkommen zu einer neuen Ausgabe Tonspur mit mir, Toni Wittmann. Let's go!

0: hier.
1: Denzel Curry featuring Yebba mit chilligen Beats von Kenneth Bloom, aka Kenny Beats, hier bei dieser neuen Tonspurausgabe. Der Track Difference, den wir hier gerade gehört haben, ist tatsächlich Track des Tages heute auf BYTE.FM, also genau genommen noch eine Stunde lang. Morgen haben wir dann wieder einen neuen Track des Tages. Bleibt gespannt, dass Denzel Curry und Kenneth Bloom zusammen ein Album gemacht haben. Ist tatsächlich schon mal vorgekommen. Das ist jetzt schon deren zweites Album. Freitag ist es herausgekommen, deshalb heißt es auch Two. Und später hören wir auf jeden Fall noch einen weiteren Track aus dem Album. Aber jetzt erstmal nochmal ein herzliches Willkommen von mir, Toni Windmann, zu einer neuen Tonspurausgabe. Ich freue mich, dass ihr mit dabei seid. Jetzt gibt's erstmal ein bisschen Tinashe zu hören. Eine Vorab-Single ihres kommenden Albums Popstar. Das wird im September herauskommen und deswegen schon mal hier dieser Vorgeschmack mit einer Diva-Attitude, die ihr einfach auch zu gut steht. Wir hören Tinashe.

0: Das hier ist ein Track von Softboy Evo, zusammen gemacht mit Partisan. Wenn der Himmel sich dreht, heißt dieser Track, und ich glaube, das ist so eine Art Liebeslied. Aber ich muss sagen, bin ein super großer Fan von dem Rapper Softboy Evo. Ich mag es, wie er Worte wählt. Normalerweise sind seine Texte, Songs sehr viel depressiver als der hier. Aber man kann ja auch mal was Positives hören, ne? Und deswegen ist jetzt kein fettes Brett oder so, aber ein super schöner Track. Ein richtig dickes Ding allerdings ist der nächste Track. Der kommt mit einer kompletten 2000er Nostalgie und scheppernden Beats, richtig gefährlich. Und zwar kommt das von Londoner Rapper und Produzent NVT und Ace. Über Ace konnte ich tatsächlich noch nicht viel finden. Wir hören das jetzt. Das ist You Only Live Twice.
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von Willow hier bei der Tonspur auf Byte FM. Der Track ist auf dem 8. Studioalbum The Threat erschienen und ja, Leute, 8 Alben, ihr habt ganz richtig gehört. Finde ich ganz schön crazy und ich weiß nicht, ob ihr ein bisschen auf den Text geachtet habt. Willow singt hier, I'm just a child trying to be a woman. Also ich bin nur ein Kind, was versucht eine Frau zu sein. Und ja, nee, das fühle ich manchmal und ich glaube auch viele andere Menschen fühlen das manchmal. From trying to be a woman to how it feels to be a woman. Weil, wie fühlt es sich eigentlich an, eine Frau zu sein? Darüber sprechen bzw. singen die Musikerinnen Leni Hik und Nina Kiodin in einem gemeinsamen Song. Den haben sie beide im Juli released und das, ja, ist irgendwas zwischen R&B, Hip-Hop und Neo-Soul. Wir hören den Track Woman.

Rich Bitch von Juju hier bei der Tonspur auf Byte FM. Vor kurzem hat die Rapperin nach einer 7-jährigen Pause ihr zweites Soloalbum 44 Me gedroppt. Früher noch zusammen mit der Rapperin Nora in der Band Sixten gewesen und dann auch super erfolgreich mit ihrem ersten Soloalbum. Sixten hat mich auf jeden Fall musikalisch sehr geprägt. Ich würde dem Album 44 Me so eine 6,5 geben. Ich mag einige Tracks super gerne und ich feiere halt einfach im Allgemeinen Tracks, wo Flinter sich selber abfeiern und lieben und fühlen. Weil das lässt mich ebenfalls gut fühlen und ich hoffe, es steckt euch vielleicht auch ein bisschen an. Genauso wie in der EP Eat the Night von der Musikerin Ecosia, by the way. Das ist so elektronischer Dance-Pop, der mich auf jeden Fall in genau so einen Modus bringt. Und wir hören jetzt einen Track von dieser EP, das ist Can't Replicate.

0: mal sehr, sehr mausig. Ein Erlebnis, das mir auf jeden Fall total in Erinnerung geblieben ist, möchte ich hier ganz kurz teilen. Und zwar geht es um den österreichischen Sänger Bibica. Vielleicht sagt es euch auch was. Ich kannte ihn schon vorher auch, aber ich hatte halt so ein, zwei Lieder mal abgespeichert und mir war irgendwie nicht klar, dass er doch ein großes Ding ist, weil ich wollte mir das Konzert aus sicherer Entfernung angucken und innerhalb von weniger Minuten war ich umsingelt von kreischenden Teenagern, die wirklich eine Fankultur gelebt haben, wie ich es auch lange nicht mehr erlebt habe. Und ich muss sagen, die Performance hat mich auch ein bisschen gecatcht, obwohl ich sehr overwhelmed war von allem anderen um mich herum. Aber deswegen hören wir jetzt einen Track von dem aktuellen Album Rock'n'Roll Star von Bibica. Und da würde ich auch sagen, der Name ist Programm. Ist er wirklich auf eine Weise?
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0: Bibica mit Call My Manager.

Ihr hört die Tonspur hier auf Byte FM und der gerade gehörte Track Dragons kommt von der Rapperin und Singer-Songwriterin Queen Herbie featuring dem Rapper The Asylus. Und ich liebe halt das Drachenthema des Tracks. Also wer möchte nicht gerne irgendwie einen Drachen haben oder so? Ich hätte gerne einen. Außerdem sieht man auf dem Cover des Albums von Queen Herbie, was übrigens Isle of Queen heißt und Anfang des Jahres herausgekommen ist, sieht man sie als Meerjungfrau. Und das ist ja wohl mehr als toll auf eine Art. So, bevor wir zum richtigen Finale kommen, kommt jetzt sozusagen das Pre-Finale, also so ein bisschen der dramatische Punkt. Im Februar des jetzigen Jahres hat Multi-Instrumentalist, Produzent und Rapper Hills die EP A Night Not Alone veröffentlicht. Und ein Track, der mir ganz besonders gefallen hat, weil er auch wieder so einen kleinen Beat-Switch enthält, ist der hier. Das ist The Smoke.

Leute, checkt ihr, wenn es Feen oder Elfen gäbe, dann hätten sie so eine Stimme. Der Track heißt Rahmen und kommt von Eli Marco. Und ich wusste schon länger, dass diese Sängerin existiert. Ich hatte auch hin und wieder mal ein Video von ihr gesehen, aber sie tatsächlich noch nie so aufmerksam wirklich angehört. Und das habe ich dann vor einer Woche gemacht und ich war verzaubert. Ihre Harmonien und ihre zerbrechliche Stimme und ich glaube auch, wie es produziert ist, dadurch, dass ihre Stimme einfach sehr laut ist, hört es sich einfach nah an und wunderschön. Sie produziert übrigens auch ganz viele Songs selber und den Song, den wir gerade gehört haben, der wurde tatsächlich auch von Elena mitproduziert. Diesen Artist hatte ich auch mal in einem meiner ersten Ausgaben gespielt. So klein ist die Welt, ne? Weil ich das so wunderschön finde, muss ich jetzt noch einen Track von Eli Marco spielen. Und zwar einen ihrer ersten Tracks, Carcassonne heißt der. Und es ist auch ein bisschen kitschig, ja. Aber ich liebe diese Harmonien einfach. Am besten ist es mit Kopfhörern. Ich kann das nur empfehlen. Und wenn es für euch zu kitschig ist, dann könnt ihr das aushalten. Danach kommen wieder unkitschigere Songs. Wir hören Eli Marco mit Carcassonne. Hör auf.

0: Los heißt das mexikanische Duo. Und der Track ist Teil ihres Debütalbums, das am 7. August herausgekommen ist, was bei den damaligen Schulfreunden in Lockdown-Zeiten auf SoundCloud als kleine Spielerei gestartet hat, ist mittlerweile wirklich kein kleines Bastelprojekt mehr. Jo, mein erster Track der heutigen Ausgabe war ja der Track des Tages und kam von dem neuen Album von Denzel Curry und Kenny Beats. Und davon wollte ich ja noch einen Track spielen und das machen wir nämlich jetzt, weil wir auch gar nicht mehr so viel Zeit haben. Das ist Cold Night in Hell.
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Cold Night in Hell als vorletzter Track in dieser Tonspurausgabe auf Byte FM. Und rausgehen möchte ich, wie versprochen, mit einem krassen Finale, ne? Mit einem steilen Brett auch. Es geht hier nämlich um ein brasilianisches Musikprojekt. Es ist so eine Art Songwriting Camp, wo ein Mixtape entstanden ist. Veröffentlicht wurde das von Xyolin Records. Und die Teilnehmenden waren Rapperinnen, Sängerinnen, Produzentinnen und auch hinter der Kamera wohl nur weibliche Kunstschaffende. Was ich natürlich super cool finde. Und wir hören jetzt einen der Tracks von diesem Mixtape. Wie so eine Cypher von einer Gruppe brasilianischen RapperInnen. Und damit ist es Zeit für mich. Toni Wittmann war hier am Mikrofon und verabschiedet sich. Macht's gut, bis in 4 Wochen. Es war mir eine Freude.

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0: 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Es ist 0 Uhr. 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
3: Ich bin David Riemer. Gesundheitsminister Linnemann hat sich gegen die geplanten Einsparungen bei den Rentenansprüchen pflegender Angehörige ausgesprochen. Das macht er bei der Bild am Sonntag deutlich. Unterstützung bekommt er dafür von den gesetzlichen Krankenkassen und der Stiftung Patientenschutz.
4: Wer seine Angehörigen pflegt, soll künftig weniger Rente als bisher bekommen. Das sehen die bisherigen Sparpläne vor. Diesen Punkt will Linnemann ändern. Er nennt die Pflegenden die Alltagshelden Deutschlands. Patientenschützer loben bereits das Ende eines politischen Irrwegs. Auch der Spitzenverband der gesetzlichen Kassen nennt die Kürzungen für Pflegende einen falschen Ansatz. Es brauche zur Finanzierung eine bessere Lösung, als weiter die Beitragszahler der Pflegeversicherung zur Kasse zu bitten, sagte Vorstandschef Blatt. Aus Berlin Ursula Winkler.
3: Mit den weiter ungelösten Spannungen im Nahen Osten liegen die Benzinpreise in Deutschland nur knapp unter ihrem Rekordhoch. Superbenzin der Sorte E10 kostete nach Angaben des ADAC am Samstag im bundesweiten Tagesdurchschnitt 2,17 Euro je Liter. Damit fehlen nur wenige Cent zum Allzeithoch von 2,20 Euro aus dem März 2022. Für Diesel mussten Autofahrer am Samstag im Schnitt 2,26 Euro je Liter zahlen, so der ADAC. Wie gefährlich ist die AfD? Braucht es eine Brandmauer oder gar ein Parteiverbot? Darüber sind sich die Deutschen laut einer aktuellen Umfrage des INSA-Instituts im Auftrag der Bild sehr uneins.
5: Haben Sie Angst vor der AfD? Auf diese Frage antworten in der Umfrage 49% mit Nein, 42% mit Ja. Überdurchschnittlich hoch ist die Angst bei Älteren. Dass die AfD rechtsextrem ist, bejaht dabei übrigens mehr als die Hälfte der Befragten. Es haben also offenbar auch Menschen keine Angst vor der AfD, obwohl sie glauben, dass sie rechtsextrem ist. Bei den Ostwahlen könnte es bei AfD-Erfolgen darum gehen, ob andere Parteien mit ihr zusammenarbeiten. 39% sind in der INSA-Umfrage dafür. Knapp 50% plädieren dagegen für eine Brandmauer. Aus Berlin Ronny Tochau.
3: Die Fußball-Bundesligisten Mönchengladbach, Mainz und Freiburg sind mit klaren Siegen in die zweite Runde des DFB-Pokals eingezogen. Der in die zweite Liga abgestiegene 1. FC Heidenheim und der FC St. Pauli erlebten Blamagen. Die Ergebnisse: Schott Mainz-Gladbach 0:5, Krischow Mainz 0:9, Düsseldorf-Freiburg 1:5, Braunschweig-Union Berlin 2:4, Lübeck-Paderborn 2:4, Essen-St. Pauli 2:0 und Jeddelo-Heidenheim 5:2. Zum Wetter die aktuelle Vorhersage des Deutschen Wetterdienstes. In der Nacht im Norden bewölkt, im Nordosten lassen die Schauer allmählich nach, im Rest kaum Wolken oder klar und trocken. Tiefstwerte 4 bis 13 Grad. Tagsüber im Norden und Osten neben einigen Wolken auch mal sonnig, nur vereinzelt kann es mal nass werden. Sonst sehr sonnig und warm bei Werten von 22 bis 28 Grad, an den Küsten etwas kühler. Am Dienstag in der Nordosthälfte sonnig und trocken, in der Mitte und im Süden gebietsweise etwas Regen. 20 bis 27 Grad maximal.
0: Das waren die Nachrichten.
6: Einmal mehr finden wir zusammen für diese wunderbare Sendung. Mein Name ist Martin Böttcher. Ach nee, haben wir ja gerade gehört. Elektro Royal heißt diese Sendung, aber haben wir ja auch gerade gehört. Das hier ist Nia Archives, aber noch nicht.

Feelings Go Numb von Nia Archives, hier am Beginn von Electro Royal, ist ein Track von ihrem Album Emotional Jungle List, was vor einigen Wochen Album der Woche bei Byte FM war, aber immer noch gut ist. Hallo und herzlich willkommen nochmal, 2 Stunden lang elektronische Tanzmusik, wieder viele neue Tracks hier mitgebracht, auch wieder einige, die noch gar nicht veröffentlicht sind. Ja, mal sehen, wie lange das noch so gut geht. Ich freue mich ja immer, wenn ich Tracks spielen kann, die noch nicht da sind, die zwar schon, ja, ich meine, das ist ja manchmal so, ne, mit Alben oder auch mit Tracks, die sind manchmal schon vor Monaten, es gibt manchmal sogar Fälle, vor Jahren aufgenommen, aber noch nicht veröffentlicht. Und sie existieren aber schon. Ein ausgewählter HörerInnenkreis kennt sie schon und diesen Kreis, den wollen wir dann hier ab und zu zumindest mal erweitern. Ich freue mich, dass ihr dabei seid. Ich freue mich, dass wir wie immer so einen wilden Ritt durch die verschiedenen Genres der elektronischen Tanzmusik unternehmen werden. Ganz unterschiedliche Klänge, ganz verschiedene Klänge werden hier zu hören sein. Aber was alle diese Tracks, die wir hier hören, einen wird, sie gefallen mir gut. Ich suche sie aus in der Hoffnung, dass sie auch euch gut gefallen.

Klingt irgendwie gut, finde ich. Dieser Track hat auch einen ganz interessanten Titel. Nightingale of Togo, die Nachtigall von Togo. Ein Track des südafrikanischen Produzenten und DJs Eyame findet sich auf seiner gerade veröffentlichten Asche-EP. Und Asche, das soll, habe ich jetzt auch nur nachgelesen, weiß ich nicht, ob das so stimmt und was das genau bedeutet. Aber Asche, das soll so widerspiegeln das westafrikanische Konzept von spiritueller Energie und Kraft. Ja gut, dann ist das halt so. Ne? Ihr hört Elektroreal hier auf Byte FM. Jetzt gibt's was Nahrhaftes, Nutritious, das bedeutet ja nahrhaft. Name eines Künstlers, einer Künstlerin, weiß ich nicht genau. Und der Track, den wir da hören, der führt uns einmal mehr in den Bereich Ü18. Es geht um die Nacktheit. Nude.

Die 808, die 808, das ist ja so ein besonderer Drumcomputer gewesen oder ist es bis heute. Ein legendäres Ding eigentlich, werden euch alle Leute sagen, die so im Techno früher unterwegs waren und vielleicht immer noch so Hardware-basiert sind. Und Stephen Julien, der in London lebt, der hat sich den Projektnamen Prince 808 gegeben für sein neues Projekt, wo er ganz viel mit der TR-808, mit der 808, mit der 808 so hantiert, haben wir hier gerade eben gehört, in seinem Track Afters. Ihr hört Elektro-Royal auf Byte FM. Ich glaube, es wird Zeit, mal in eine ganz andere Richtung zu gehen.

Das ist einer dieser Tracks, der noch nicht veröffentlicht ist. Allerdings kommt er in ein paar Tagen heraus, Ende August. Verschwinden heißt er. Er stammt von Kölsch. Und natürlich geht bei so einem Track sofort die Frage los, was ist denn da gesampelt worden? Woher kommt dieser Gesang her? Warum wird da gesagt, komm, lass uns zusammen verschwinden, in die Ewigkeit zusammen verschwinden? Ich habe gesucht und gesucht und gesucht, nichts gefunden. Ich finde, dieses Sample hat so ein Reinhard-May-Feeling, passt aber hervorragend in dieses Schlager-Techno-Ding, was das Label Kompakt seit Jahrzehnten immer mal wieder gepflegt hat. Und ja, da ist er auch erschienen, dieser Track, beziehungsweise die ganze Speicher 140 EP von Kölsch. Wir hören noch die A-Seite dieser Single, denn Verschwinden, wirklich die B-Seite. Dabei ist das meiner Ansicht nach der bessere Track. Okay, hier ist nochmal Kölsch mit Anti-Promi-Energie, die A-Seite von Speicher 140. Diese Speicher-Serie ist ja auch schon seit Jahrzehnten am Laufen. Tolle Tracks da veröffentlicht, manchmal auch sperrige Tracks. Immer wieder interessantes Zeug. Und ja, das Neueste hört sich dann eben so an.

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Lief hier eventuell schon mal, finde ich aber nach wie vor sehr schön. New Places von Dante, von seinem New Places Album. Auch dieser Track lief hier schon mal, das ist allerdings schon so lange her, dass man ihn ohne weiteres

noch einmal spielen kann. Das ist manchmal so, ich weiß es nicht genau. Ich glaube, auf meiner Festplatte sind irgendwie 100.000 Tracks, ja, die sich in den letzten 20, 30 Jahren, 30 kann das sein, dass der Computer schon seit 30 Jahren auf der Festplatte sammelt? Nee, 30 ist, glaube ich, zu viel gesagt, aber 25 können schon gut hinhauen. Da sind 100.000 Tracks und ab und zu stoße ich mal auf Sachen von früher. So alt ist dieses Stück hier noch nicht. No Boys Allowed von Mojack und Tommy Genesis. Das ist der Street Mix. Der lief definitiv, glaube ich, als der Track rausgekommen ist. Und das könnte sein, dass das so ein Jahr her ist. Spielt ja vielleicht auch nicht so eine Rolle. Ist auf jeden Fall ein guter Track, wenn auch ein langsamerer.

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1: Den regel ich hier nicht selber runter, der läuft so, der ist so, das geht hier dem Ende zu. Einfach runtergezogen, schade, hätte ich auch noch eine Weile mehr hören können. Habe ich gerade gehört, gesagt, Track von Tomchak und Tommy Genesis, Mochak und Tommy Genesis, No Boys Allowed, der Street Mix. In irgendwie einer der Folgen in den letzten 4 bis 6 Wochen, da habe ich so einen anderen Mix gespielt, der eher so ein Elektromix ist, der auch sehr gut ist, aber diese verlangsamte Version hier, die gefällt mir irgendwie noch besser. So, jetzt gibt's so ein bisschen was Beile-Funk-artiges von PPG. Dieser Track heißt Me Pega.

Musik aus der Schweiz, Musik aus dem schweizerischen Bern. Da ist nämlich Julie zu Hause und von Julie gibt's diese Seeking Pattern EP und da ist dieser Track drauf zu finden, ganz prominent gleich am Anfang. Joy has a habit of returning, hier gehört bei Elektro-Royal auf Byte FM. Die Sommermonate, die sind immer ganz gut. Da kann man nämlich mal zurückgucken, was sich vielleicht so aufgesammelt hat, aufgestaut hat in den letzten Monaten, weil im Sommer selbst, da wird nicht so viel veröffentlicht. Das Sommergeschäft für die ganzen DJs ist da vielleicht schon gelaufen, aber wahrscheinlich wollen viele, die selber Musik produzieren, da auch Urlaub machen oder die Sommermonate nutzen, um sich selbst so als DJ vielleicht durchzuschlagen und viele Jobs abzugreifen. Da gibt es ja dann viele Möglichkeiten oder mehr Möglichkeiten als nur in den Clubs, wenn man im Winter unterwegs ist, ne? Auch die ganzen Freiluft und Bar und Sommerorte und so, das gibt schon da einiges, was man dann finden kann. Und das bringt mich dazu, ein paar Sachen auch zu spielen, die älter sind. Zum Beispiel dieser Track hier von PK Nier. Ein Track, der auch so eine hymnenartige Wirkung entfaltet. Unheard Voices heißt er.

Wir gehen ein bisschen früher raus aus diesem Track hier, Unheard Voices von Pekanier, bleiben aber so ein bisschen in dieser Klangfarbe, bevor es dann wieder anders wird bei Electro Royal. Auch in, ich weiß gar nicht, wie würde man es beschreiben, so ein bisschen melancholisch und gleichzeitig melodisch, diese Tracks. Wahrscheinlich sind das so Melodic House Tracks oder in welcher Schublade die auch immer da abgespeichert werden. Mir werden davon hunderte zugespielt. Ich höre sie mir pflichtbewusst, wie ich bin, alle an und die meisten von denen verabschiede ich mich und sage, ach nee, das ist nichts für mich. Das habe ich schon 100 Mal gehört, das ist auch nicht besonders gut gemacht, aber den ein oder anderen Track, der gefällt mir dann eben doch immer ganz gut. Zum Beispiel auch dieser hier, Falling Down heißt der. Den finde ich, ja, den finde ich auch die Melancholie. Irgendwie ist es immer die Melancholie, die mich erwischt.

0: schön. Nicht nur der Sound, sondern auch das Drumherum. Neues vom mysteriösen Produzenten PDQB. Ein Track namens Chick-Rix, wie auch immer man es schreibt. Ja, so spreche ich es jedenfalls aus. Von seiner Zeta Cognition EP, die gerade eben erschienen ist. Zeta Cognition, Zeta Kognition. Was soll das sein? PDQB behauptet, das wäre etwas ganz Seltenes, was jetzt erst erforscht worden wäre. Und zwar während man zu seiner Musik ja so nachdenkt oder während man diese Musik hört und dann nachdenkt, da verformen sich Gedanken, die man schon hatte, bevor man sie überhaupt sich gemacht hat. Zeit verschwimmt, Stunden verschwinden. Sowas alles wird da behauptet. Ein ausgedachtes Konzept, was mir aber sehr viel Spaß macht und vielleicht auch ein bisschen interessanter ist als all die pseudowissenschaftlichen oder wirklich wissenschaftlichen Versuche, Titel, die manchmal hinter Alben oder Tracks oder EPs stehen. Und dann ist es doch immer nur die gleiche Musik. Dann noch lieber so ein bisschen Quatschartiges, ne? Ihr hört Beitefam.
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0: So sieht's einfach mal aus. Ich sag nochmal herzlich willkommen und wir hören noch einen zweiten Track von dieser Zeta Cognition EP von PDQB. Sind ja ganz kurze Tracks, aber richtig schöner Elektro. Hier ist sein Hyper-Epsilon-Track.

0: Y von PDQB hier zu Beginn der zweiten Stunde von Elektro Royal. Wir kommen zum Klassiker, zum Elektro Royal Klassiker. Immer wieder eine schöne Gelegenheit, nochmal zurückzuschauen innerhalb der elektronischen Musik, der elektronischen Tanzmusik und zu gucken, was war denn früher mal? Was wird vielleicht heute nicht mehr gespielt? Was könnte man nochmal rausholen, um es vor dem Vergessen zu bewahren? Und das bringt uns heute ins Jahr 2012. Damals war ich in Detroit und habe diese Platte, die wir jetzt gleich hören werden, gehört in einem DJ-Set. Der Track stammt von Mark Flash, Detroiter DJ und Produzent, heißt Dark Symphony, die dunkle Symphonie. Und ich habe dieses Stück in einem DJ-Set von John Collins gehört, ebenfalls DJ aus Detroit, gleichzeitig der Ambassador of Techno, so hat man ihn genannt, den Botschafter des Techno, weil er mit seiner Arbeit dafür sorgen wollte, dass nicht vergessen wird, dass der Techno ja aus Detroit kommt. Gibt ja Leute, die wollen das gerne vergessen, auch wenn Detroiter Techno natürlich immer so ein Label auch ist, aber in der ein oder anderen Geschichtsbetrachtung wird das vergessen, dass Detroit eben dieser wichtige Hub war, wo Techno erfunden wurde. Ja. John Collins lebt leider nicht mehr, vor kurzem gestorben. Als ich ihn damals getroffen habe, 2012 oder 13 oder wann das war, und kurz gesprochen habe, da hieß es schon, er hat mit einer Krebserkrankung zu kämpfen. Jetzt zum Schluss soll auch noch eine Nierenerkrankung dazugekommen sein. Ich weiß nicht, woran er letztlich gestorben ist. Aber ja, immer ein trauriger Moment, ne, wenn man Leute kennenlernt und die dann nicht mehr da sind. Kleine Erinnerung an John Collins, weil er mir diesen Track jetzt, gut, ist einmal um die Ecke gedacht, einmal um Bande, aber weil er mir diesen Track damals nahegebracht hat. Hier ist also Mark Flash mit der Dark Symphony.
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von seiner King of Light EP Mark Flash mit Dark Symphony aus dem Jahr 2012, der Elektro-Real-Klassiker. Vom Sound her natürlich, naja, vielleicht nicht so super gut eingefangen. Das sind, glaube ich, diese analogen Gerätschaften, mit denen die da diese Musik gemacht haben. Nicht ganz so brillant, nicht ganz so komprimiert, aber von der Idee her, diese digitalen Streicher, die in Detroit so eingeführt wurden, finde ich nach wie vor ein Hammer. Ihr hört Elektro-Real auf Byte FM. Wir kommen jetzt zu Musik, die es in sich hat. Hier ist Inne Leia mit Bounce Music.

Darkwave und Electronic Body Music und Techno verschwimmen hier in diesem Track. Ist zu finden auf einer Compilation des Labels Wie ein Gott. Ist ja auch schon ein schöner Name, ne? Und zwar heißt dieser Track The End Be von God Tongue. Hier gehört bei Elektro-Royal auf Byte FM. Ich habe neulich mal erzählt, dass ich so ein bisschen verstärkt wieder Spanisch lerne. Mit so einer App, ja, und bin unter anderem dort aufmerksam gemacht worden, was Schlagzeug heißt. Batteria fand ich sehr witzig, ja, wie im Englischen, ne, to bat, also schlagen. Jetzt bin ich aber auf einen Track gestoßen, der heißt Los Tambores und auch das bedeutet irgendwie das Schlagzeug oder die Trommel oder irgendwie sowas und ist natürlich auch Spanisch. Wir hören ihn, er stammt von Yasim.

finde ich super. Los Tambores von Yasim. Hier gehört bei Electro Royale auf Byte FM. Eine Sendung, wo mir gerade die Stimme so ein bisschen zu versagen droht. Aber ich kämpfe mich noch durch bis zum nächsten Track. Versuche dann ein bisschen Luft zu holen und ein bisschen die Stimme zu benetzen. Mit Wasser natürlich nur. Wir hören Musik von Nita. Der Track heißt Dust. Staub. Soll ein sehr gutes Lebensmittel sein. Ne? Kaum Nebenwirkungen und kaum Kalorien. Staub. War das bei Little Britain damals? Ich glaube ja. Darf man ja zum Teil auch nicht mehr gucken, ne? Oder darf zum Teil nicht mehr gezeigt werden, Little Britain. Schade. Hier ist Nita mit Dust.

Sneta mit Dust. Genauso wie der Track davor ist auch dieser Dust-Track auf dem Label iLinks veröffentlicht. Und ich habe mir das nicht so richtig überlegt, also ist jetzt kein Konzept, ist eher Zufall, dass ich noch einen dritten Track von diesem Label habe. Die sind alle unabhängig voneinander erschienen, sind nicht etwa auf einer Compilation oder so drauf, aber sie scheinen ja offensichtlich etwas Ähnliches zu haben, deshalb habe ich die in meinem Kopf hier zusammengeordnet. Und zwar hören wir Musik von Dip, New World, so heißt dieses Stück von der New World EP und... ja, scheint doch so ein iLinks-Sound zu geben, den ich jetzt aber nicht beschreiben möchte. Ich möchte lieber, dass die Musik so für sich existiert. Und direkt danach wird es wahrscheinlich ein bisschen langsamer zugehen, hier bei Elektro-Royale.

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ist das für eine Sprache? Irgendwas Skandinavisches auf jeden Fall, ne? Eili mit Fashion im Kaspar Björke Remix. Hier gehört bei Elektro Royal auf Byte FM. Das hier ist Musik von Legit Trip. Der Track heißt The Trumpet. Und weil ich nicht genau zugehört habe, als ich ihn das erste Mal gehört habe, dachte ich, wo bleibt denn da die ganze Zeit die Trompete? Aber die Trompete spielt eine Rolle. Es wird zumindest über sie geredet. In den Lyrics.

Trip, die Trompete, The Trumpet. Carlos Nilms kommt aus Glasgow, hat sich für den folgenden Track mit Keita Darker aus Chicago zusammengetan und sie besingen, naja, besingen ist vielleicht zu viel gesagt, sie bespielen die South Side. Ich denke, es ist die South Side of Chicago. Das ist ein ganz berüchtigter Ort. Früher auch gerne von den Gangstern frequentiert. Heute, glaube ich, auch nicht so ein ganz sicherer Ort. Weiß nicht, ob ich einfach so in der South Side von Chicago rumlaufen würde. Aber anhören tue ich mir das Ganze schon sehr gerne. Erinnert mich so ein bisschen an den Track, den wir vorhin hier als Klassiker gehört haben, an Mark Flash's Dark Symphony. Da wird eine ähnliche Stimmung, eine ähnliche Spannung aufgebaut, ähnliche Sounds sind zu hören. Aber das Ganze klingt sehr viel mehr nach heute, hier und jetzt. Das Ganze ist sehr viel tighter und dichter, komprimierter produziert. Der Sound, der überwältigt einen einfach in diesem Track Southside.

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Carlos Nilms und Kita Darker hier mit dem Track Southside. Und ich muss mich nochmal so ein ganz kleines bisschen korrigieren, aber wirklich nur ein ganz kleines bisschen. Die Southside von Chicago, vielleicht zitiere ich es einfach mal, Sicherheitshinweis: während Kultur- und Universitätsviertel sicher für Besucher sind, gelten einige südlichere und westlichere Wohngebiete der Southside, wie zum Beispiel Inglewood, als sozial benachteiligt und von Kriminalität betroffen. Ja, aber es gibt eben auch, weil es so ein riesiger und historisch-kulturell reicher Stadtteil ist, gibt es auch andere Viertel in der Southside. Es gibt eine große Geschäfts-Area, ein großes Geschäftsviertel. Und deshalb, ich war zwar schon ein paar Mal in Chicago, aber das war offensichtlich falsches Halbwissen, gefährliches Halbwissen. Elektro-Real hier auf Byte FM mit... haben gar nicht mehr so viele Minuten, stelle ich gerade fest. Ich dachte, ich könnte hier noch 2-3 Tracks spielen, aber es reicht nur noch für einen. Was bedeutet das? Dass wir uns hier und jetzt an dieser Stelle voneinander verabschieden müssen. Schade, aber so ist das eben, ne? Mein Name ist Martin Böttcher, vielen Dank fürs Zuhören. Viel Spaß hier im weiteren Programm von Byte FM und bis nächste Woche, oder? Dann machen wir einfach weiter hier. Nahtlos. Bis dann.

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0: 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Es ist 2 Uhr.
3: Ihr hört Byte FM, und zwar Ordnung muss sein, mit mir, Conor Körber. Herzlich willkommen. Die Sendung heute trägt den Titel Ausreißer. Damit meine ich Songs, bei denen Künstler oder Künstlerinnen mal eine ganz ungewohnte Seite von sich zeigen. Inspiriert hat mich das neue Album vom Rapper Upsilon. Das ist zwar in seiner Karriere nicht direkt ein Ausreißer, aber dafür gibt's da einen Feature-Gast, der heraussticht. Das Album ist letzten Monat erschienen und mit dabei ist Ikimel. Ja, sie ist ja sonst ziemlich aufgedreht und brachial unterwegs und zeigt hier eine ganz andere, ruhige Seite von sich. Die hören wir jetzt im Song Souvenir.